Listen to the Music, die Doobie Brothers in der ARD-Hitnacht. Tja, das sorgt für gute Laune, auch für alle die, die noch unterwegs sind. Vielleicht starten sie ja gerade in den wohlverdienten Jahresurlaub um diese Zeit, wo die Straßen noch leer sind. Da wünschen wir ihnen eine gute und sichere Fahrt. Und überhaupt all denjenigen, die arbeitstechnisch unterwegs sind, damit wir gut versorgt sind, sprich die ganzen Truckerfahrer oder auch im Pflegedienst, in der Ambulanz, Polizei. Alle, die des Nächtens arbeiten, damit es uns gut geht, seien an dieser Stelle mal erwähnt und auch ganz herzlich gegrüßt und Dankeschön. Einfach mal so am Rande, weil ich finde das wichtig, dass man das sieht und dass man aufeinander ein bisschen achtet und anerkennt, was andere Menschen denn so leisten. Sie hat auch viel geleistet, unter anderem diesen Hit hier rausgebracht, der uns bis heute begleitet. First Time, hier ist Robin Beck.

Coole Musik von Unheilig in der ARD-Hitnacht. Ja, der ist wieder on Tour, on Start und mehr Informationen dazu natürlich im Netz unter unheilig.de. Tja, wir machen weiter mit richtig starker Musik aus den 80ern. Da habe ich noch richtig zugetanzt. Da hatte ich noch Haare und Schnäuze und lang ist her. Sid Youngblood mit Sit and Wait.

0: Inzwischen 2.30 Uhr. Hier ist der Blick auf die Straßen in der ARD-Hitnacht. Wir blicken auf die A1 Hamburg Richtung Bremen. Zwischen Hamburg-Stillhorn und Harburg wegen Brückenbauarbeiten bis 5 Uhr die Fahrbahn gesperrt. Eine Umleitung führt über die U76. A1 Köln-Euskirchen zwischen Erftstadt und Kreuz-Bliesheim. In beiden Richtungen wegen Bauarbeiten bis 5 Uhr Fahrbahn gesperrt. A9 Halle-Leipzig Richtung Berlin. Zwischen Kleinmarzehns und Niemek wegen eines liegen gebliebenen Fahrzeugs. Aktuell die Fahrbahn gesperrt. A72 Kamp-Lindfahrt Richtung Dortmund, zwischen Oberhausen Zentrum und Kreuz Essen Nord, Bauarbeiten bis ca. 5 Uhr, die Fahrbahn gesperrt. A52 Mönchengladbach Richtung Roermond, zwischen Kreuz Mönchengladbach und Mönchengladbach Hart, wegen eines Polizeieinsatzes bis 6 Uhr, die Fahrbahn gesperrt. A59 Bonn Richtung Köln, zwischen dem Dreieck Porz und Köln-Rath, Bauarbeiten bis ca. 5 Uhr, Fahrbahn gesperrt. A59 Dienstlaken Richtung Duisburg, zwischen Duisburg-Ruhrort und Kreuz Duisburg wegen Bauarbeiten bis ca. 5 Uhr die Fahrbahn gesperrt. Soweit unser Blick auf die Straßen in Deutschland. Wir wünschen eine gute und sichere Fahrt.
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0: Am Mikrofon weiterhin Ronny Krappmann.

Wo auch immer Sie uns hören, haben Sie eine gute Fahrt, eine gute Nachtschicht, ja, einen guten Abend, eine gute Zeit auf der Terrasse oder wer weiß, was immer Sie gerade tun. Schön ist auf jeden Fall, dass Sie uns eingeschaltet haben. Und der Vorteil ist, wenn Sie denn dann später einschlafen und lassen das Programm laufen, dann ja, wachen Sie mit Ihrem Lieblingsprogramm wieder auf. So einfach ist das. Deswegen Hände weg vom Radio, einfach alles so lassen, wie es ist. Und draußen gibt es schon die ersten Glocken, die läuten. Ich habe das Fenster auf, weil eine herrliche Sommernacht. Und bei der Musik, da tanze ich hier durchs Studio und freue mich ganz einfach über das, was der Christian und der Leo da gebaut haben für die heutige Nacht. Und das Lob ihrerseits gebe ich natürlich sehr, sehr gern weiter an die Jungs, die sich sehr, sehr viel Mühe geben mit dem Programm hier in der ARD Hitnacht. Jetzt bei unserem Start Santana. Im Hintergrund läuft schon mit Maria.

0: Ramin Movazakian. Das Bundeskabinett will heute den Haushaltsentwurf für das kommende Jahr beschließen. Er sieht deutlich höhere Ausgaben und Schulden vor. Bundesfinanzminister Klingbeil verteidigte die Pläne am Abend im ARD-Sommerinterview und verwies auf nötige Investitionen in die Verteidigung. Aus Berlin berichtet Jakob Mayer.
1: Der Bundesfinanzminister rechnet fürs kommende Jahr mit Ausgaben von insgesamt 555,4 Milliarden Euro. Dafür sieht der Entwurf, den Lars Klingbeil am frühen Nachmittag dem Kabinett präsentiert, neue Schulden von gut 200 Milliarden vor. Der Minister begründet die Schulden teilweise mit der Aufrüstung der Bundeswehr als Folge von Russlands Angriffskrieg in der Ukraine. Man könne sich gegenüber Putin nicht mit der schwarzen Null verteidigen, betonte Klingbeil gestern im ARD-Sommerinterview. Beschlossen wird der Haushalt nach den parlamentarischen Beratungen im November. Bis dahin kann sich noch einiges ändern.
0: Der Stuttgarter Sportwagenbauer Porsche plant nach Berichten des Handelsblatts weitere Stellen abzubauen. Demnach sollen 4000 Arbeitsplätze wegfallen, unter anderem im Management und der Verwaltung. Ein Porsche-Sprecher verwies lediglich auf ein Maßnahmenpaket, das aktuell in Arbeit sei, um das Unternehmen zu verschlanken. Die Pläne sollen im Laufe der nächsten Wochen vorgestellt werden. In der Türkei sind wenige Tage vor Beginn des NATO-Gipfels Dutzende Journalisten und Aktivisten festgenommen worden. Das berichtet die Nachrichtenagentur AFP. Demnach soll es in einigen Regionen im Land Polizeieinsätze gegeben haben, mit dem Ziel, die Opposition und die Presse einzuschüchtern, heißt es. Die Organisation Reporter ohne Grenzen spricht von einem willkürlichen Vorgehen, das die Sicherheit von Medienleuten gefährde. Die türkischen Behörden waren zuletzt verstärkt gegen Regierungskritiker vorgegangen. Bei der Fußball-Weltmeisterschaft hat sich Norwegen erstmals überhaupt für das Viertelfinale qualifiziert. Die Skandinavier besiegten am Abend Brasilien mit 2:1. ARD-Sportreporter Thomas Kunze berichtet.
2: Die Partie begann schwungvoll mit einem verschossenen Elfmeter für Brasilien. Bruno Guimarães scheiterte vom Punkt am starken Nyland. Nach der Pause agierten beide Mannschaften dann schwungvoller. Endrick hätte Brasilien in Führung bringen müssen. In der 79. Minute dann der erste Treffer. Schelderup flankte von links und Erling Haaland köpfte den Ball aus 7 Metern mit Nachdruck über die Linie. Gut 10 Minuten später dann die Vorentscheidung. Erling Haaland holte sich den Ball 20 Meter vor dem Tor nach einem Konter ab und danach traf er mit Vollspann ins rechte Eck. Kurz vor dem Ende erzielte dann Neymar per Elfmeter zwar noch den Anschlusstreffer für Brasilien, letztlich aber änderte das nichts am verdienten Weiterkommen der Norweger.
0: Das Wetter für Deutschland. In der Nacht gibt es rund um die Nordsee noch vereinzelte Schauer. Ansonsten ist es oft bewölkt, aber trocken. Die Tiefstwerte 17 bis 10 Grad. Zum Start in die neue Woche wechseln sich heute im Süden und Westen Sonne und Wolken ab. Im Norden und Osten bleibt es grau und regnerisch. Die Temperaturen erreichen maximal 19 bis 32 Grad. Die Zeit gleich 3:03 Uhr.
3: Dankeschön an die Kollegen von den Nachrichten und wir machen gleich weiter. Hier ist der Blick auf die Straßen im Verkehrsservice der ARD Hitnacht. A1 Hamburg Richtung Bremen zwischen Hamburg-Stillhorn und Harburg. Brückenbauarbeiten noch bis 5 Uhr, Fahrbahn gesperrt. Eine Umleitung führt über die U76. A1 Köln-Euskirchen zwischen Erftstadt und Kreuz-Bliesheim. In beiden Richtungen wegen Bauarbeiten bis 5 Uhr gesperrt. A2 Dortmund Richtung Hannover. Zwischen Kamener Kreuz und Hamm wegen Fahrbahnerneuerungsarbeiten bis 5 Uhr die Fahrbahn gesperrt. A42 Kamp-Lindfahrt Richtung Dortmund. Zwischen Oberhausen Zentrum und Kreuz Essen Nord. Bauarbeiten noch bis 5 Uhr Fahrbahn gesperrt. A52 Mönchengladbach Richtung Remont. Zwischen Kreuz Mönchengladbach und Mönchengladbach-Hart auch in der Überleitung zur A61 Venlo wegen eines Polizeieinsatzes die Fahrbahn bis ca. 6 Uhr gesperrt. A59 Bonn Richtung Köln. Zwischen Dreieckports und Köln-Rath Bauarbeiten bis ca. 5 Uhr, Fahrbahn gesperrt. Und eine Meldung von der A59 Dienstlaken Richtung Duisburg. Zwischen Duisburg-Ruhrort und Kreuz Duisburg Bauarbeiten noch bis ca. 5 Uhr, auch hier die Fahrbahn gesperrt.
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3: Einen schönen guten Morgen wünscht Ronny Krappmann.

Musik von Ed Sheeran in der ARD-Hitnacht. Inzwischen 3.11 Uhr. Wir wünschen Ihnen einen guten Start in diesen neuen Tag.

Madeline Rain, Bruce Hornsby in der ARD Hitnacht. Inzwischen 3.23 Uhr. In 7 Minuten ist es 3:30 Uhr. Da schauen wir auf die Straßen in Deutschland. Wie sieht's aktuell aus? Wo sind Sperrungen? Wo sind Staus? Sie sind mit uns gut informiert. Und bis dahin haben wir noch richtig coole Musik. Zum einen von Vanessa Williams, Save the Best for Last. Und vorher wiederhören wir diesen Mann hier, der also eine ganz klare Meinung vertritt. Er findet, Kinder sollten an die Macht. Und wenn man so ein bisschen in die Zeit schaut, was gerade so auf der Welt los ist, da könnte man sich wirklich denken, Mensch, Freunde, lass die Kinder ran. Dann wird die Welt ein bisschen friedlicher sein und ein bisschen schöner. Hier ist Musik von Herbert Grönemeyer.

0: Vanessa Williams. Save the best for last. 3.30 Uhr. Es folgt der Blick auf die Straßen in Deutschland. Hier ist der Verkehrsservice in der ARD-Hitnacht. A1 Köln-Euskirchen zwischen Erftstadt und Kreuz-Bliesheim. In beiden Richtungen wegen Bauarbeiten bis 5 Uhr die Fahrbahn gesperrt. A2 Dortmund Richtung Hannover zwischen Karmener Kreuz und Hamm wegen Fahrbahnerneuerung bis ca. 5 Uhr die Fahrbahn gesperrt. A42 Kamp-Lindfahrt Richtung Dortmund zwischen Oberhaus Zentrum und Kreuz Essen Nord wegen Bauarbeiten bis ca. 5 Uhr gesperrt. A52 Mönchengladbach Richtung Roermond zwischen Kreuz Mönchengladbach und Mönchengladbach-Hart. Auch hier in der Überleitung zur A61 Richtung Venlo wegen eines Polizeieinsatzes bis ca. 6 Uhr die Fahrbahn gesperrt. A59 Bonn Richtung Köln zwischen dem Dreieck Porz und Köln-Rath. Bauarbeiten bis ca. 5 Uhr, Fahrbahn gesperrt. Und A59 Dienstlaken Richtung Duisburg zwischen Duisburg-Ruhrort und Kreuz-Duisburg wegen Bauarbeiten bis 5 Uhr die Fahrbahn gesperrt.
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0: Guten Morgen wünscht Ronny Krappmann.

Marke mit ja, Want to Make Her Happy in der ARD-Hitnacht. 3.39 Uhr inzwischen. Und jetzt kommen wir zu einer Frau. Man nannte sie oder nennt sie immer noch Queen of Funk. Tja, und da gibt es eine Menge. Aber wenn Sie gleich den folgenden Hit hören, wissen Sie, diese Frau, die hat es wirklich in sich. Ain't Nobody. Ein Riesenhit in den 80ern. Dazu wurde nicht nur getanzt, gefeiert, da wurde, also da krachte alles zusammen, wenn die Frau loslegte. Jetzt bei uns. Halten Sie das Lenkrad fest, machen Sie das Radio laut, Kaffeemaschine an, wenn Sie schon auf sind, oder ab unter die Dusche und jetzt darf getanzt werden. Hier ist Chaka Khan mit ihrem Welthit Ain't Nobody.

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1: Um 4 Uhr mit Ramin Movasakian. Die Bundesregierung will bei der geplanten Reform der gesetzlichen Krankenversicherung offenbar nochmal nachbessern. Das berichtet die FAZ und bezieht sich auf einen angepassten Gesetzentwurf von Gesundheitsministerin Waken. Was genau geändert werden soll, dazu Markus Wolf.
2: Wie die Frankfurter Allgemeine Zeitung meldet, will Waken die geplante Zusatzbelastung bei der Familienversicherung entschärfen. Bislang konnten sich Ehe- und Lebenspartner beitragsfrei mitversichern. Sie sollen nun ab 2028 zwar einen Zusatzbeitrag zahlen, aber nur noch in Höhe von 2,5 statt 3,5

0: % ihres beitragspflichtigen Einkommens. Auch bei den Zuzahlungen für Medikamente und Krankenhausaufenthalte will Wagen eine Entlastung. Die Eigenbeteiligung steigt zwar wie geplant, in den Folgejahren soll es jetzt aber doch keinen automatischen Anstieg geben.
1: Das Bundeskabinett will heute den Haushaltsentwurf für das kommende Jahr beschließen. Er sieht neue Schulden in Höhe von 118,7 Milliarden Euro vor und damit deutlich mehr als noch in diesem Jahr. Bundesfinanzminister Klingbeil verteidigte die Pläne am Abend im ARD-Sommerinterview und verwies auf nötige Investitionen in die Verteidigung. Man mache mehr Schulden, um die Bundeswehr aufzurüsten, so der SPD-Politiker. In Venezuela steigt die Zahl der Todesopfer nach den schweren Erdbeben weiter an. Mehr als 3.300 Menschen kamen laut Regierungsangaben ums Leben, über 16.700 wurden verletzt. Aus Venezuela berichtet Anna Demmer.
2: Die Trümmerräumung mit schwerem Gerät sowie die statistische Begutachtung beschädigter Gebäude stehen mittlerweile für die Hilfskräfte im Vordergrund. Die Unterbringung der Obdachlosen bleibt prekär. Laut offiziellen Angaben sind knapp 11.000 Menschen in 79 Notunterkünften untergebracht. Dennoch kampieren weiterhin zahlreiche Betroffene in Zelten auf Bürgersteigen und in Parkanlagen der Hauptstadt Caracas sowie im Küstenbundesstaat La Guaira. Ein Bericht der UNO hat die direkten Sachschäden auf einen Betrag in Höhe von 37 Milliarden Dollar beziffert, was fast dem Dreifachen der ursprünglichen Schätzung entspricht.
1: Bei der Fußball-WM hat sich Norwegen für das Viertelfinale qualifiziert. Die Skandinavier gewannen am Abend gegen den fünffachen Weltmeister Brasilien mit 2:1. Im Viertelfinale trifft Norwegen entweder auf Co-Gastgeber Mexiko oder England. Und wir bleiben beim Fußball. Die US-Mannschaft kann beim morgigen Achtelfinalspiel gegen Belgien Stürmer Follerin Balogun einsetzen. Und das, obwohl dieser in der letzten Partie rot sah. Die FIFA hat die Sperre auf Bewährung ausgesetzt. Eine Begründung hierfür wurde nicht geliefert. US-Präsident Trump dankte dem Weltverband und schrieb auf seiner Online-Plattform, eine große Ungerechtigkeit sei damit wieder gut gemacht worden. Das Wetter für Deutschland. Heute gibt es im Süden und Westen einen Mix aus Sonne und Wolken, im Norden und Osten dagegen immer wieder Schauer. Die Temperaturen erreichen maximal 19 bis 32 Grad. Die Zeit gleich 4:03.
3: Und weiter geht's mit dem Blick auf die Straßen. A1 Köln-Euskirchen zwischen Eftstadt und Kreuz-Bliesheim. In beiden Richtungen Bauarbeiten bis 5 Uhr Fahrbahn gesperrt. A2 Dortmund Richtung Hannover zwischen Kamener Kreuz und Hamm wegen Fahrbahnerneuerungsarbeiten bis ca. 5 Uhr gesperrt. A42 Kamp-Lindfort Richtung Dortmund zwischen Oberhausen Zentrum und Kreuz Essen Nord Bauarbeiten bis ca. 5 Uhr Fahrbahn gesperrt. A52 Mönchengladbach zwischen Mönchengladbach und Mönchengladbach-Hart, Polizeieinsatz bis ca. 8.30 Uhr, Fahrbahn komplett gesperrt. A559 Bonn Richtung Köln zwischen dem Dreiports und Köln-Rath, wegen Bauarbeiten bis ca. 5 Uhr, die Fahrbahn gesperrt. A59 Dienstlaken Richtung Duisburg zwischen Duisburg-Ruhrort und Kreuz-Duisburg, wegen Bauarbeiten bis ca. 5 Uhr, die Fahrbahn gesperrt. Wo auch immer Sie uns hören, haben Sie einen guten Start in den Tag und eine gute Fahrt.
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3: Ich hoffe, Sie kommen gut raus aus den Federn, rein in den neuen Tag. Kaffeemaschine funktioniert, Dusche ist nicht ganz so kalt. Und Sie haben Freude, dass wir Sie begleiten an diesem Morgen. Mein Name ist Ronny Krappmann. Herzlich willkommen.

cooler Song im Film Dirty Dancing auch zu hören und verbindet eine ganze Generation ganz, ganz viel mit diesem Song, wie auch eine andere Generation wieder mit diesem Song hier was verbinden wird. Und sie hat jetzt gerade ein neues Album rausgebracht, was für Furore sorgt. Und die ist wirklich die Pop-Königin, Pop-Queen, Pop-Oma oder was auch immer. Jedenfalls, ich habe sie schon in den 80er Jahren sehr, sehr geliebt. Das neue Album ist sehr, sehr speziell, aber es wird gehypt ohne Ende. Und wir hören sie jetzt mit dem Klassiker, mit einer Coverversion. Hier ist Madonna um 4:15 Uhr, 4:45 Uhr.

diesem Song geknutscht, oder? Kann sich auch noch daran erinnern? Ach Gott, das ist lange her. Aber schön war's. Schöne Zeit damals in den 80ern. Ach, ich erinnere mich gern daran. Und auch an einen Song, den hatte ich damals das erste Mal bei Bayern 3 gehört und war so geflasht und habe so gedacht, was ist das für ein Ding? Und wir durften das ja nur heimlich damals hören. Aber ich habe dann mit meinem Kassettenrekorder, mit einem SKR 700, so hieß das Ding, habe ich diesen Song aufgenommen, war froh, dass keiner reingequatscht hat. Mhm. Am Anfang nicht und am Ende. Ne? Das nennt man übrigens Ramp Talk. Wenn Moderatoren auf dem Anfang eines Titels so lange reden, bis der Sänger anfängt zu singen, das ist sogenannter Ramp Talk. Jetzt haben Sie das dazugelernt. Und ich werde jetzt den Ramp Talk nicht ausführen, weil ich weiß, es gibt viele Leute, die lieben dieses Intro über alles. Hier ist Irin Cara mit Flashdance um 4.23 Uhr. Nee, das war's falsche. Nochmal, hier ist Irin Cara mit Flashdance um 4.23 Uhr. Los geht's.

0: Unverkennbar, der Sound von den Pet Shop Boys. Hier bei uns in der ARD-Hitnacht, 4.30 Uhr. Zeit, um auf die Straßen zu schauen, im Verkehrsservice der ARD-Hitnacht. A1 Köln-Euskirchen zwischen Erfstadt und Kreuzpliesheim. In beiden Richtungen wegen Bauarbeiten bis 5 Uhr die Fahrbahn gesperrt. A2 Dortmund Richtung Hannover zwischen Kamener Kreuz und Hamm. Fahrbahnerneuerungsarbeiten bis ca. 5 Uhr die Fahrbahn gesperrt. A42 Kamp-Lindfahrt Richtung Dortmund zwischen Oberhausen Zentrum und Kreuz Essen Nord. Bauarbeiten bis ca. 5 Uhr Fahrbahn gesperrt. A52 Mönchengladbach Richtung Vermont zwischen Kreuz Mönchengladbach und Mönchengladbach-Hart. Polizeieinsatz noch bis ca. 8.30 Uhr, daher die Fahrbahn gesperrt. A59 Bonn Richtung Köln zwischen den drei Ports und Köln-Rath. Bauarbeiten bis ca. 5 Uhr Fahrbahn gesperrt. Und noch eine Meldung von der A59 Dienstlaken Richtung Duisburg. Zwischen Duisburg-Ruhrort und Kreuz Duisburg Bauarbeiten bis ca. 5 Uhr die Fahrbahn gesperrt. Wo auch immer Sie uns hören, haben Sie eine gute und sichere Fahrt.
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0: Guten Morgen wünscht Ronny Krabmann und ich hoffe, Sie kommen gut aus den Federn und gut hinein in diesen neuen Tag, dass alles klappt, so wie Sie es sich vorgestellt haben. Wir, das Team der ARD-Hitnacht, drückt ganz fest die Daumen dafür.

Die kleine Französin Vanessa Paradis mit Je le Taxi, das war ein Riesenhit, nicht nur in Frankreich, sondern auch in Europa. Und ja, eine ganze Nation hat diese kleine Frau gefeiert für diesen Hit. Ja, und unsere Nation feiert unter anderem diesen Mann hier für seinen Hit, der Zuversicht gibt, Hoffnung, Kraft, und es ist ein fantastischer Sänger, muss man wirklich sagen. Wenn Sie die Gelegenheit haben, mal ein Konzert von ihm live zu erleben, ich habe es in Dresden erlebt, da bebt die Bühne. Das ist ein toller Poet, ein Gesangskünstler vom Feinsten, ein toller Musikant und als Mensch einfach auch der Hammer. Dieser Mann ist wirklich der Hammer. Und ein Song, der mir besonders nahe geht und wo ich mich freue, immer wieder freue, wenn ich ihn spielen darf in der ARD-Hitnacht, das ist dieser hier. Das Intro sagt schon alles. Und der macht gute Laune. Also Radio laut machen. Jetzt gibt's Johannes Oerding mit An guten Tagen.

Unverkennbar der Sound von Status Quo, Whatever You Want, in der ARD-Hitnacht. Der Michael aus Kiel hat geschrieben und gefragt, wie heißt das nochmal, wenn ein Moderator auf einem Intro spricht, bis der Sänger anfängt zu singen. Das nennt man Ramp Talk. Das ist ein sogenannter Ramp, das Intro und der Talk des Moderators darauf, solange bis dann der Sänger anfängt zu singen, ein sogenannter Ramp Talk, lieber Michael. Ich hoffe, ich konnte Ihre Frage damit gut beantworten. Tja, und der Dietmar hat geschrieben, dem Team von der ARD Hitnacht einen guten Start in den neuen Tag. Ja, im Westen des Landes soll es sehr warm werden, im Südwesten, bei uns im Nordosten eher etwas regnerisch und kühl. Das ist halt der Sommer, Freunde. Und ich freue mich drüber. Freuen wir uns, wenn die Kaffeemaschine geht, wenn die Sonne scheint und wenn das Wetter mitspielt. Und wenn wir noch gute Musik hören, wie zum Beispiel jetzt. Jetzt mache ich einen Ramp Talk, lieber Michael. Nelly Furtado am Start. Und dann gibt's noch Fox, The Fox, das Ganze um 4:50 Uhr. Mein Name ist Ronny Krappmann, wünsche allen einen guten Start in den neuen Tag. In einigen Stationen beginnen gleich die Morning Shows.

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1: Um 5 Uhr mit Ramin Movasakian. Das Bundeskabinett will heute den Haushaltsentwurf für das kommende Jahr beschließen. Er sieht deutlich höhere Ausgaben und Schulden vor. Bundesfinanzminister Klingbeil verteidigte die Pläne am Abend im ARD-Sommerinterview und verwies auf nötige Investitionen in die Verteidigung. Aus Berlin berichtet Jakob Mayer.
2: Der Bundesfinanzminister rechnet fürs kommende Jahr mit Ausgaben von insgesamt 555,4 Milliarden Euro. Dafür sieht der Entwurf, den Lars Klingbeil am frühen Nachmittag dem Kabinett präsentiert, neue Schulden von gut 200 Milliarden vor. Der Minister begründet die Schulden teilweise mit der Aufrüstung der Bundeswehr als Folge von Russlands Angriffskrieg in der Ukraine. Man könne sich gegenüber Putin nicht mit der schwarzen Null verteidigen, betonte Klingbeil gestern im ARD-Sommerinterview. Beschlossen wird der Haushalt nach den parlamentarischen Beratungen im November. Bis dahin kann sich noch einiges ändern.
1: Russland hat die ukrainische Hauptstadt Kiew in der Nacht erneut mit Drohnen und Raketen angegriffen. Wie ukrainische Behörden berichten, sind mehrere Gebäude getroffen worden, darunter ein Wohnhaus. Mindestens 3 Menschen kamen ums Leben. Auch in anderen Teilen des Landes wurde Luftalarm ausgelöst. Präsident Selenskyj

0: hatte seine Landsleute am Abend vor schweren Luftangriffen gewarnt. Der Handel sieht sich bei den Reformvorschlägen von Union und SPD benachteiligt. Die Bundesregierung will unter anderem Bäckereien und Bibliotheken in Zukunft erlauben, sonntags länger aufzuhaben. Der Chef des Hauptverbandes des deutschen Einzelhandels Gent sagte der Bild-Zeitung, auch Geschäfte sollten an Sonntagen öffnen können. Dadurch würde man Innenstädte attraktiv und lebendig halten. Aktuell dürfen Läden sonntags nur in Ausnahmefällen öffnen. Bei der Fußball-WM hat sich Norwegen erstmals überhaupt für das Viertelfinale qualifiziert. Die Skandinavier besiegten am Abend Brasilien mit 2:1. ARD-Sportreporter Thomas Kunze berichtet.
1: Die Partie begann schwungvoll mit einem verschossenen Elfmeter für Brasilien. Bruno Guimarães scheiterte vom Punkt am starken Nyland. Nach der Pause agierten beide Mannschaften dann schwungvoller. Endrick hätte Brasilien in Führung bringen müssen. In der 79. Minute dann der erste Treffer. Schelderup flankte von links und Erling Haaland köpfte den Ball aus 7 Metern mit Nachdruck über die Linie. Gut 10 Minuten später dann die Vorentscheidung. Erling Haaland holte sich den Ball 20 Meter vor dem Tor nach einem Konter ab und danach traf er mit Vollspann ins rechte Eck. Kurz vor dem Ende erzielte dann Neymar per Elfmeter zwar noch den Anschlusstreffer für Brasilien, letztlich aber änderte das nichts am verdienten Weiterkommen der Norweger.
0: Im Viertelfinale trifft Norwegen, Stand jetzt auf England. Die Free Lions führen kurz vor Schluss gegen Mexiko mit 3:2. Das waren die Nachrichten mit Ramin Movasakian.
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3: Die A48 Koblenz Richtung Dreieck Vulkaneifel ist zwischen dem Kreuz Koblenz und Polch nach einem Unfall blockiert. Gute und sichere Fahrt.
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4: Ein Mix aus Sonne und Wolken kriegen wir heute. Temperaturen 24 Grad maximal im hohen Westerwald bis 31 in Rheinhessen. Und der SWR1-Wetter-Trend. Dienstag ist es ähnlich, sommerlich warm bis heiß, in der Vorderpfalz dann sogar bis 33 Grad.
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3: Es ist Montag.
4: Wie schön, oder?
3: Ja, toll.
4: Frisch in eine neue Woche.
3: Guten Morgen.
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0: Ian Anderson, Jethro Tull, Locomotive Breath. So, Steffi, du hattest ja eine ganze Woche frei.
1: Ja,
0: ne? Ich habe gesehen, du warst auch mit dem Rad unterwegs.
1: Ja, war ich.
0: An der Mosel sogar.
1: Ja, war ich.
0: Sonst auch wieder viel Sport gemacht, oder?
1: Ja, also seit ich in der Stadt wohne, muss ich ja tatsächlich auch ein bisschen was tun. Ne? Mhm. Es war halt anders, als ich noch auf dem Land gewohnt habe.
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3: Wer auf dem Dorf wohnt, hat meistens kein Fitnessstudio um die Ecke, braucht aber auch keins. Fitness machst du als Dörfler automatisch. Schulter und Unterarm trainierst du durchs Winken. Du musst ja auf jedem Feldweg mindestens 8 Leute grüßen, obwohl du nur 3 kennst.
4: Hallo, Herr, hier, links.
3: Rückentraining gibt's auch gratis. Wenn irgendein Nachbar sagt, kannst du mal eben mit anfassen, dann baut ihr halt den ganzen Tag über das Gartenhaus auf. Ja, und Cardio machst du immer beim Schützenfest, erst in der Polonaise. Und hinterher kannst du natürlich nicht mehr fahren und die 10 Kilometer nach Hause sind zu Fuß schon eine Herausforderung mit 3 Promille.
4: Komm, wir nehmen uns noch ein Wegbier mit.
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0: 5 Uhr gleich 24 Minuten am Montag.
1: 15 Grad jetzt schon in Neuwied. Neumagen-Thron ist bei 15 Grad. Das ist eigentlich überall 15 Grad. In Hermeskeil ganz genauso. Und Birkenfeld im Hunsrück, was soll ich euch sagen? 15 Grad im Moment.

0: Es ist 5.30 Uhr.
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2: Guten Morgen. Das Bundeskabinett will heute den Haushaltsentwurf für das kommende Jahr auf den Weg bringen. Geplant sind neue Schulden von rund 119 Milliarden Euro, was laut Finanzminister Klingbeil vor allem an Investitionen in die Bundeswehr liegt. Bundesgesundheitsministerin Wagen hat beim geplanten Sparpaket für die Krankenkassen laut FAZ Änderungen vorgenommen. Demnach betrifft das unter anderem die Familienversicherung. Im Mainzer Dom wird ab heute die historische Kleist-Orgel von 1928 restauriert. Die neue Anlage will das Bistum im Herbst 2028 weihen. Bei der Fußball-WM sind England und Norwegen ins Viertelfinale eingezogen. England siegte am frühen Morgen mit 3:2 gegen Co-Gastgeber Mexiko. In der Nacht hatte Norwegen mit 2:1 gegen Brasilien gewonnen. Und der deutsche Tennisprofi Jan-Lennard Struff steht im Viertelfinale von Wimbledon.
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3: SWR 1 Rheinland-Pfalz mit dem aktuellsten Verkehrsservice. Da haben wir im Moment keine Meldungen. Gute und sichere Fahrt.
0: Unser Wetter heute. Sonne und Wolken in Rheinland-Pfalz. Und die wechseln sich einfach miteinander ab. Temperaturen steigen auf 24 Grad im hohen Westerwald. In Rheinhessen bis maximal 31 Grad. Und der SWR 1 Wettertrend. Morgen am Dienstag ähnlich. Sommerlich warm bis heiß. Es wird noch ein Ticken höher. Nämlich in der Vorderpfalz bis 33 Grad.
3: Höher finde ich auch schön.
0: Ja.
3: Höher, weiter, schneller.
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0: Und Petrus. Höher, weiter, schneller.
3: Guten Morgen.
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0: 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Wichtig ist für die Autofahrer um 20 vor 6. Vorsichtig fahren A5 Frankfurt Richtung Karlsruhe zwischen Krona und der Raststätte Bruchsal. Eine Metallplatte auf der rechten Spur. Ja, das war ein Wochenende mit, wie sagt man da so schön, gemäßigten Temperaturen. Ja, aber Hitze und Trockenheit der vergangenen Wochen haben natürlich echt ihre Folgen.
1: Ja, in Rheinland-Pfalz hat die Getreideernte früher begonnen als üblich. Vielleicht habt ihr auch das bei euch im Umkreis gesehen. Die Mähdrescher, ich habe plötzlich so einen Transport gesehen, ein Traktor mit zwei Anhängern voll mit Korn im Grunde. Habe ich auch gedacht, was jetzt schon? Janina Schreiber aus unserer Umweltredaktion, wird die Hitze Ende Juni denn auch Folgen auf die Erntemengen der Landwirte haben?
2: Naja, die Ernte hat ja gerade begonnen. Also das müssen wir tatsächlich noch abwarten. Ich habe mir versucht, mal vergleichbare Situationen anzuschauen. Und das Jahr 2022 war wettertechnisch tatsächlich ähnlich wie in diesem Jahr. Und da waren die Getreidemengen dann vollkommen im Schnitt. Nur in diesem Jahr ist die Hitze eben deutlich dramatischer und sie kam früher im Jahr. Jetzt unterscheidet sich die Situation aber nochmal regional in Rheinland-Pfalz. Die sandigen Böden der Südpfalz können das Wasser weniger gut halten als die Böden in der Eifel und im Hunsrück. Aber ganz generell wird uns die Hitze ja noch eine Zeit lang begleiten. Deswegen muss man schon sagen, die Sorgen der Landwirtschaft sind angebracht. Nicht nur beim Getreide, vor allem auch bei späteren Kulturen wie Zuckerrüben oder Kartoffeln.
0: Und wie sieht es so in den kommenden Jahren aus, die Klimaerwärmung? Das wird ja bleiben. Also was könnten Landwirte denn ändern?
2: Ja, die Klimaerwärmung verschiebt die Jahreszeiten. Es kann also schon helfen, früher im Herbst auszusehen, um dieser extremen Hitze eben auszuweichen. Extreme Hitze wird in der Tendenz aber auch mehr werden. Da kann es eine Option sein, andere Sorten anzupflanzen, die damit besser zurechtkommen, zum Beispiel, weil sie tiefer wurzeln. Fachleute sagen, ganz generell wäre es besser, sich auch von sehr intensiver Landwirtschaft zu verabschieden. Die geht oft mit chemischen Düngemitteln einher und das kann die Böden eben ganz schön belasten. Wenn ich auf dem Acker etwas verändern will und widerstandsfähiger machen will, dann ist es am nachhaltigsten, das unten drunter, also den Boden gesund zu halten.
1: Warum passiert das nicht schon, wenn es diese Möglichkeiten gibt?
2: Zum Teil passiert Anpassung ja schon, aber das System flächendeckend umzustellen, das kostet Zeit, es kostet politischen Willen und vor allem für den einzelnen Betrieb erstmal sehr viel Geld. Dabei ist es nicht automatisch so, dass eine gute Ernte in diesem Jahr auch ordentlich den Geldbeutel eines Getreidebauers füllt. Das, was wir beim Bäcker für Brot bezahlen, das landet nicht mal zu 10% bei dem Landwirt, der das Getreide erwirtschaftet hat, sondern bleibt im Einzelhandel.
0: Getreide im Hitzestress. Die Landwirtschaft wird sich anpassen müssen. Infos waren das von Janina Schreiber aus unserer Umweltredaktion.
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0: Es war in Rheinland-Pfalz hier, 5.49 Uhr gleich. Also dieses Wochenende, das war irgendwie, das war anstrengend. Ne? Es war so zweigeteilt. Samstag war es sommerlich, sonntags dann irgendwie wieder ganz anders. Da war dann so eine Art Herbstwind, nur ein bisschen wärmer. Geregnet hat es auch. Also ich bin froh, dass wir jetzt wieder Sommerwetter bekommen, die Bobby.
1: Ja, also ich war gestern rudern. Das waren, also so viel Wetter durcheinander hatte ich ehrlich gesagt noch nie. Wir sind bei Sonne losgerudert, dann fing es an zu regnen ein paar Meter weiter. Also da sind wir das erste Mal von oben nass geworden. Bisschen weiter ist es dann windig geworden wie verrückt. Da sind die Ruderblätter fast weggeflogen. Dann ist uns noch eine Welle ins Boot geschwappt.
0: Das hat aber nichts mit dem Wetter zu tun gehabt.
1: Nee, das hatte ja, vielleicht so durch den Wind und irgendein anderes Boot vielleicht. Ich weiß gar nicht so genau. Ja. Das heißt, ich war unterm Strich dann platschnass. Ja. Dann kam die Schwüle. Und ich war ehrlich gesagt durchgefroren. Und als ich zu Hause war, habe ich mich erstmal in die Badewanne gelegt. Das ist verrückt, oder?
0: Aber wirklich, in und die Badewanne, da fange ich jetzt schon an zu schwitzen.
1: Und das im, was haben wir eigentlich?
0: Juli. Was haben wir heute? Montag, 6. Juli. Guten Morgen.
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1: Heute mit Mechthild Peters. Guten Morgen. Sportunterricht. Für eine Runde Völkerball wurden Mannschaften gebildet. Die guten Sportlerinnen durften sich ihre Mannschaft zusammenstellen und wählten natürlich so, dass sie hofften, gewinnen zu können. Als Letzte dann Mackie. So nannten sie mich damals wegen meiner Frisur. Und Helga. Immer das Gleiche. Niemand wollte uns, wir waren ungeschickt und ließen den Ball fallen oder rannten nicht schnell genug. Aber die Sportlehrerin achtete darauf, dass wir wenigstens mitmachen durften. Auch wenn wir als Letzte noch notgedrungen gewählt wurden. Damals fand ich diese Sportstunden furchtbar. Es ist nicht schön, als Letzte gewählt zu werden. Und jetzt mal eine steile Kurve zu Gott hin. Da steht in der Bibel, die Letzten werden die Ersten sein und die Ersten die Letzten. Hammer, jedenfalls für die Letzten. Der Satz steht im Zusammenhang mit der Geschichte vom ungerechten Arbeitgeber. Der gab allen den gleichen Lohn, egal ob sie eine Stunde oder 12 Stunden gearbeitet hatten. Jeder bekam seinen Tageslohn. Jeder sollte den Tag überleben und abends zu essen haben. Diesen ungerechten, aber fürsorglichen Arbeitgeber vergleicht Jesus mit Gott. Wenn der Mannschaften zusammenstellt, dann wählt er eben nicht nur die Schnellen und Schönen, er wählt auch die Langsamen, die Ungeschickten. Egal welche Hautfarbe, egal ob mit oder ohne Behinderung, Herkunftsland egal, Kontostand egal. Die Sportlichen sind auch prima, aber Gott wählt einfach alle, weil er will, dass alle leben. Mechthild Peters, Kirchwald, Katholische Kirche.
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3: 6 Uhr im Studio Susanne Kimmel. Laut Finanzminister Klingbeil soll sich niemand krank zum Arzt schleppen müssen. England und Norwegen ziehen bei der Fußball-WM ins Viertelfinale ein. Das Wetter in Rheinland-Pfalz, heute Sonne und Wolken bei 24 bis 31 Grad maximal. Bundesfinanzminister Klingbeil hat die geplante Neuregelung für Krankschreibungen relativiert. In Zukunft soll ab dem ersten Krankheitstag ein ärztliches Attest nötig sein. Im ARD-Sommerinterview stellte der SPD-Politiker am Abend klar, dass sich aber niemand krank in eine Praxis schleppen müsse.
4: Ich bin dafür, dass wir erstens sagen, man braucht diese Bescheinigung ab dem ersten Tag, aber nicht, man muss sie am ersten Tag schon holen. Und das Zweite ist, bin ich auch dringend dafür, und gerade war ja das Beispiel von dem Unternehmen, wo ich am Freitag war in Wismar, da hat der Chef zu mir gesagt, ermöglicht doch bitte, dass wir hier auch betriebliche oder sogar tarifliche Regelungen finden können, um das hier bei uns selbst zu gestalten. Und auch da finde ich, das sollten wir tun.
3: Außerdem verteidigte Klingbeil die geplanten Reformen der Bundesregierung. Zum Beispiel würden Familien entlastet und Sonn- und Feiertagszuschläge steuerlich begünstigt. Das Bundeskabinett will heute den Haushaltsentwurf für das kommende Jahr auf den Weg bringen. Er sieht neue Schulden von rund 119 Milliarden Euro vor und damit deutlich mehr als noch in diesem Jahr. Der Sportwagenbauer Porsche plant nach einem Bericht des Handelsblatts weitere Stellen abzubauen. Demnach sollen 4000 Arbeitsplätze wegfallen, unter anderem im Management und der Verwaltung. Porsche hat sich bislang nicht zu dem Bericht geäußert. Im Mainzer Dom wird ab heute die historische Gleisorgel von 1928 restauriert. Nach Bistumsangaben werden dafür in den kommenden beiden Wochen zunächst die Betonstütze

0: Kerzen, die die Orgel Pfeifen tragen, abgebrochen. Bis die neue Orgelanlage fertig ist, wird es voraussichtlich Mitte 2028. Dann soll sie im Herbst feierlich geweiht werden. England und Norwegen haben das Viertelfinale der Fußball-WM erreicht. Die Engländer setzen sich am Morgen mit 3:2 gegen Co-Gastgeber Mexiko durch. Einzelheiten von ARD-Sportreporter Hendrik Lückhoff.
1: England ging mit einem Doppelpack in Führung. Mexiko schaffte noch vor der Pause den Anschlusstreffer und spielte ab der 54. Minute in Überzahl. Trotzdem gelang England das 3:1. Kurz danach erneut der Anschluss von Mexiko. Mehr als dieses 3:2 gelang aber nicht mehr. England trifft im Viertelfinale auf Norwegen. Die Skandinavier haben überraschend Rekordweltmeister Brasilien rausgeworfen. Beim 2:1-Sieg erzielte Ausnahmestürmer Erling Haaland in der Schlussphase beide Tore. In der Nachspielzeit sorgte Brasiliens Neymar für den Anschluss. Nach dem Spiel trat er aus der Nationalelf zurück.
0: Der deutsche Tennisprofi Jan-Lennard Struff steht im Viertelfinale von Wimbledon und das zum ersten Mal in seiner Karriere. Im Achtelfinale gegen Hubert Hurkacz gab der Pole im 5. Satz wegen gesundheitlicher Probleme auf. Zum Schluss die Zeit, es ist 6.03 Uhr.
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3: Im Moment keine Meldungen, gute und sichere Fahrt.
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4: Hartmut Mühlbauer in unserem Wetterstudio, guten Morgen.
5: Guten Morgen.
4: Also heute kriegen wir sowas wie Sommer mit angezogener Handbremse, oder?
5: So ist es. Eigentlich sind die Temperaturen dann am Nachmittag richtig schön sommerlich mit bis zu 31 Grad an der Weinstraße und 24 Grad im Westerwald. Aber es ist nicht immer rein sonnig. Es ziehen auch ein paar Wolkenfelder vorbei. Die sind vor allem so Richtung Norden und Nordosten von Rheinland-Pfalz dichter, also vor allem so Richtung Westerwald, teilweise Eifel und am Mittelrhein. Da haben wir nicht immer Sonne, sonst aber schon und tagsüber frischt der westliche Wind auf. Der SWR1 Wettertrend. Morgen am Mittwoch geht's mit Sonne und Wolken weiter. Es bleibt sommerlich und am Dienstag ist es noch windig.
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4: Kaum reden wir hier von Sommer mit angezogener Handbremse, zieht die Steffi die Jacke an hier. Das ist ja unfassbar.
3: Ja, mir war jetzt ein bisschen frisch alleine, weil ich das gehört habe.
4: Ja. Ich glaube, wir stellen dich in so ein Wetterhäuschen demnächst rein.
3: Ja,
4: ne?
3: Sehr gut.
4: 50 Jahre, unzählige Konzerte, jede Menge Gänsehautmomente. Wir reden von der Lorelei. Die feiert nämlich Geburtstag.
3: Ja, und warum ein Auftritt von Bab dort Musikgeschichte geschrieben hat und woran sich vor allem Wolfgang Niedecken heute noch erinnert, hören wir in gut 7 Minuten hier.
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0: 12 Minuten nach 6 am Montag. Also runde Geburtstage werden ja immer extra groß gefeiert. Und wir lassen die Lorelei in St. Goarshausen hochleben. Die Freilichtbühne wird 50 Jahre alt. Und ganz ehrlich, da steckt ja eine Menge Musikgeschichte drin. Ja?
1: Also Wolfgang Niedecken, der Sänger von Bab, erinnert sich noch daran, wie sie da mit Bab 1982 als erste deutsche Band aufgetreten sind. Da waren sie noch ganz am Anfang ihrer Karriere.
2: Das ist, wenn du da unten in einem kleinen Kessel stehst und blickst da hoch und die Leute jubeln alle und freuen sich und singen mit. Das war sowas von überwältigend. Mir ist wirklich die Spucke weggeblieben am Anfang. Es war atemberaubend.
0: Naja, aber nicht nur die Stars haben fantastische Erinnerungen an die Lorelei, auch die Menschen in St. Goarshausen. Harald Steil, der hat zum Beispiel damals als Bühnenhelfer bei Bob Dylan gearbeitet und schon mal direkt die Eigenheiten von Bob Dylan kennengelernt.
3: Bob Dylan wollte unbedingt Erdnüsse haben. Einer von uns, hiesigen Supermarkt, ganze Regallägerin mit Erdnüssen, alle Sorten, hochgefahren. Bob Dylan wollte keine Erdnüsse mehr.
0: Krass, oder?
1: Das ist eh ein schräger Typ. Ihr habt ja auch nicht nur die Stars selbst getroffen, sondern auch deren Familien. Dahlia Geisels vom Lorelei-Stübchen hat auf der Lorelei für Catering und DRK gearbeitet.
4: Bee Gees, ja, da war ich 17 oder 18 und auf der Lorelei und habe den Papa von den Bee Gees hinter der Bühne entdeckt. Und weil ich ja Rotkreuzdienst gemacht habe, durfte ich natürlich auch hinter die Bühne und habe ihn angesprochen. Und ich habe gefragt, ob ich ein Autogramm kriege und ein Bild mit ihm machen dürfte. Und er hat gesagt, ja, aber er war ganz verwundert, weil er doch nicht der Star ist. Ne? Das hat Spaß gemacht und das Bild habe ich bis heute noch.
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1: Und jetzt hier für euch die erste deutsche Band damals auf der Lorelei, über 5 Minuten, bab, verdammt lang her.
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Gleich 20 nach 6. Wichtiges für die Autofahrer. Vorsicht A5 Kassel Richtung Frankfurt. Zwischen dem Bad Homburger Kreuz und dem Nordwestkreuz Frankfurt ein Stützrad auf der mittleren Spur.

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7: 6:30.
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7: Und hier ist Susanne Kimmel.
9: Guten Morgen. Bei der Fußball-WM kann die USA in ihrem Achtelfinale morgen Stürmer Florin Balogun einsetzen, obwohl er im letzten Spiel rot bekommen hatte. Die FIFA hat die Spielsperre auf Bewährung ausgesetzt. Wie die New York Times berichtet, soll US-Präsident Trump deswegen mit FIFA-Präsident Infantino gesprochen haben. Das Bundeskabinett will heute den Haushaltsentwurf für das kommende Jahr auf den Weg bringen. Geplant sind neue Schulden von rund 119 Milliarden Euro, was laut Finanzminister Klingbeil vor allem an Investitionen in die Bundeswehr liegt. Die Stadt Andernach informiert heute über das Thema Katastrophenschutz. Bei dem Bürgerforum auf dem Marktplatz geht es unter anderem darum, wie sich die Menschen auf einen Ernstfall vorbereiten können. SWR-Reporterin Pia Nicolai.
10: Die Polizei ist beispielsweise auf dem Marktplatz mit dabei, aber auch die Freiwillige Feuerwehr Pellenz. Das Infomobil bleibt bereit, des Bundesamtes für Bevölkerungsschutz ist auch vor Ort. Besucherinnen und Besucher sollen darüber informiert werden, wie sie sich in Krisen und Katastrophen richtig verhalten können. Also zum Beispiel haltbare Lebensmittel vorrätig zu haben, Wasser und Batterien oder auch eine Hausapotheke.
9: Die Polizei fahndet in der Pfalz nach einem Motorradfahrer, mit dem sie sich am Abend eine Verfolgungsjagd geliefert hat. Der Motorradfahrer war demnach bei Frankenthal mit hohem Tempo vor einer Kontrolle geflohen. Dabei fuhr er über den Standstreifen am Verkehr vorbei. Dann wechselte er den Beamten zufolge auf die A61, fuhr als Falschfahrer entgegen der Fahrtrichtung und konnte entkommen.
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11: Und wir gucken auf die Straßen. Vorsichtig fahren bitte A5 Kassel Richtung Frankfurt. Zwischen dem Bad Homburger Kreuz und dem Nordwestkreuz Frankfurt ein Stützrad auf der mittleren Spur. Ansonsten läuft's. Gute und sichere Fahrt.
7: Heute kriegen wir Sonne und Wolken im Wechsel. Am längsten scheint die Sonne von der Saar bis in die Südpfalz. Der Wind frischt wieder so ein bisschen auf und wir haben im Hohen Westerwald maximal 24 Grad und höchstens 31 in Rheinhessen. Der S1-Wettertrend. Dienstag das gleiche im Grunde, sommerlich warm bis heiß. Da geht es in der Vorderpfalz bis maximal 33 Grad hoch.
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7: Hallo, guten Morgen.
11: Einen schönen Montag mit uns.
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0: 20 vor 7, SWR 1, Rheinland-Pfalz, Woche 2 der Sommerferien bei uns im Land hat jetzt begonnen und nach einer kleinen Atempause von dieser ganzen Hitze soll es ja in den kommenden Tagen wieder heiß werden, also voraussichtlich über 30 Grad bis 31 heute beispielsweise.
1: Ja, und diese Temperaturen können natürlich für ältere Menschen, also für unsere Eltern zum Beispiel, echt anstrengend sein, wenn es dann so heiß ist. Und die Hitze kann ganz oft sogar auch gefährlich für sie werden. SWR 1 Rheinland-Pfalz-Reporterin Alexandra Leininger hat eine Seniorin aus Koblenz getroffen. Alex, wie hat sie diese richtig heißen Tage erlebt?
2: Ursula Nicolai ist 88 Jahre alt und eigentlich echt noch fit. Also sie wohnt alleine, geht selbst einkaufen und sogar zum Yoga. Aber der heiße Sommer ist auch für sie als so eine rüstige Rentnerin wirklich eine riesige Herausforderung. Sie hat mir erzählt, dass sie kaum noch aus dem Haus geht und die heißen Tage im Juni mit um die 40 Grad, die waren für sie besonders heftig.
3: Ich habe nichts gemacht, außer überlebt, getrunken, etwas gegessen, Toilette natürlich und sonst nur auf dem Bett gelegen. Ich habe mich nicht mal gelangweilt. Ich war froh, dass ich lag und sonst nichts.
2: Ja, und so wie Ursula Nicolai geht es vielen älteren Menschen. Das merken auch die Pflegedienste im Land.
0: Was erzählen denn die Pflegedienste? Da gibt es ja sicherlich teilweise heftige Situationen.
2: Die ökumenische Sozialstation Böhl-Igelheim hat uns beschrieben, was sie bei der Arbeit so erleben. Und gerade wenn ältere Menschen in schlecht isolierten Wohnungen oder zum Beispiel in oberen Stockwerken leben, dann kann es wirklich gefährlich werden für sie. Das sagt die Geschäftsführerin Manuela Orlik.
4: Wir haben leider Patienten vorgefunden, die völlig dehydriert sind, die sich ja längere Zeit an einer gleichen Stelle befunden haben, weil sie nicht mehr in der Lage waren, selbst eigenständig aufzustehen, zur Toilette zu gehen, sich neue Getränke zu besorgen. Die Wohnung ist überhitzt, es wurde nicht gelüftet und im schlimmsten Fall haben wir auch schon tote Patienten vorgefunden.
2: Das ist auch für viele Mitarbeiter der Sozialstation belastend und deshalb bekommen sie auch psychologische Unterstützung.
1: Was können wir denn tun, um ältere Menschen zu unterstützen, wenn es jetzt wieder so heiß wird?
2: Am wichtigsten ist, aufmerksam zu sein im persönlichen Umfeld und aktiv nach den Menschen zu schauen. Da sind sich Pflegedienste und auch betroffene Senioren wirklich einig. Ursula Nicolai aus Koblenz, die hat in ihrer Hausgemeinschaft wirklich gute Erfahrungen gemacht.
3: Wir haben Gott sei Dank eine sehr gute Hausgemeinschaft. Ich würde sagen, wenn die mich einen Tag nicht gesehen haben, schellen sie.
2: Also öfter mal schellen, öfter mal klingeln, bei der eigenen Familie, in der Nachbarschaft, das kann bei Hitze wirklich Leben retten.
0: Ja, das ist wirklich eine gute Sache. Ich kenne das von meiner Mutter, die ist 92 und da sind auch Nachbarn, die gucken dann immer, ob morgens der Rollladen am Schlafzimmer hochgeht und so. Und ich erinnere sie immer dran, was zu trinken, weil ihr ging es genauso. Mhm. Also ich habe mich nur hingelegt, hat sie erzählt, und habe eben diese Tage überlebt. Also mehr Bewusstsein für ältere Menschen, gerade bei der Hitze. Auch diese Woche kriegen wir wieder bis zu 33 Grad.
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Es ist 6.46 Uhr. Wichtiges für die Autofahrer: Vorsicht A6 Mannheim Richtung Heilbronn. Zwischen Schwetzingen-Hockenheim und dem Dreieck Hockenheim eine ungesicherte Unfallstelle auf der rechten Spur.

0: 10 vor 7 ist es am Montag, hat sich US-Präsident Donald Trump in die WM eingemischt. Verschiedene US-Medien wie die New York Times und die AP berichten das gerade. Eigentlich sollte US-Stürmer Bergan für das Achtelfinale der USA gegen Belgien in der kommenden Nacht gesperrt sein, weil er beim letzten Spiel eine rote Karte kassiert hatte.
1: Jetzt ist die sonst übliche Sperre das erste Mal in dieser WM zur Bewährung ausgesetzt worden, weil US-Präsident Trump angeblich mit FIFA-Boss Infantino telefoniert haben soll. SWR1 WM-Reporter Martin Roschitz ist für uns in den USA in Dallas. Was ist denn da dran?
2: Ja, inzwischen wissen wir mit an Sicherheit grenzender Wahrscheinlichkeit, dass es einen persönlichen Anruf des US-Präsidenten bei FIFA-Boss Infantino gegeben hat, mit der dringenden Bitte, die rote Karte zu überprüfen. Dafür gibt es mehrere seriöse Quellen. Trump hat sich nach der Entscheidung auf seiner Social-Media-Plattform umgehend bei der FIFA bedankt. Sie habe das Richtige getan und eine große Ungerechtigkeit korrigiert. Und wenn man bedenkt, wie Infantino seit Monaten um Trump herumschlawenzelt, ihn hofiert und sogar dekoriert hat mit einem eigens für ihn erfundenen FIFA-Friedenspreis, dann deutet wirklich alles auf einen handfesten Skandal hin.
0: Also im Prinzip Wettbewerbsverzerrung zugunsten der USA?
2: Ja, auf jeden Fall. Anders kann man das ja nicht nennen. Denn es ist ja offensichtlich, dass die FIFA den Gastgeber bevorzugt und die USA im Turnier halten will. Ne, der Fußball-Weltverband hat mit einem ähnlichen Schachzug mal dafür gesorgt, dass Cristiano Ronaldo die ersten zwei Spiele der WM nicht verpassen musste. Aber jetzt, diese Entscheidung ist noch krasser, weil sie die USA ja einseitig bevorteilt. Für mich ist das ein skandalöser Tabubruch und eigentlich ganz nah an dem, wie Donald Trump die USA regiert.
0: Sagt SWR1 WM-Reporter Martin Roschitz. Der nächste Gegner, die Belgier, die sind stinksauer, wollen jetzt Beschwerde einlegen.
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1: Heute mit Mechthild Peters. Guten Morgen. Sportunterricht. Für eine Runde Völkerball wurden Mannschaften gebildet. Die guten Sportlerinnen durften sich ihre Mannschaft zusammenstellen und wählten natürlich so, dass sie hofften, gewinnen zu können. Als Letzte dann Mackie. So nannten sie mich damals wegen meiner Frisur. Und Helga. Immer das Gleiche. Niemand wollte uns, wir waren ungeschickt und ließen den Ball fallen oder rannten nicht schnell genug. Aber die Sportlehrerin achtete darauf, dass wir wenigstens mitmachen durften. Auch wenn wir als Letzte noch notgedrungen gewählt wurden. Damals fand ich diese Sportstunden furchtbar. Es ist nicht schön, als Letzte gewählt zu werden. Und jetzt mal eine steile Kurve zu Gott hin. Da steht in der Bibel, die Letzten werden die Ersten sein und die Ersten die Letzten. Hammer, jedenfalls für die Letzten. Der Satz steht im Zusammenhang mit der Geschichte vom ungerechten Arbeitgeber. Der gab allen den gleichen Lohn, egal ob sie eine Stunde oder 12 Stunden gearbeitet hatten. Jeder bekam seinen Tageslohn. Jeder sollte den Tag überleben und abends zu essen haben. Diesen ungerechten, aber fürsorglichen Arbeitgeber vergleicht Jesus mit Gott. Wenn der Mannschaften zusammenstellt, dann wählt er eben nicht nur die Schnellen und Schönen, er wählt auch die Langsamen, die Ungeschickten. Egal welche Hautfarbe, egal ob mit oder ohne Behinderung, Herkunftsland egal, Kontostand egal. Die Sportlichen sind auch prima, aber Gott wählt einfach alle, weil er will, dass alle leben. Mechthild Peters, Kirchwald, Katholische Kirche.
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3: 7 Uhr im Studio Susanne Kimmel. US-Präsident Trump soll bei der WM die Rücknahme einer roten Karte erwirkt haben. Mainz und Kaiserslautern überzeugen in ihren Testspielen in Vorbereitung auf die neue Saison. Das Wetter in Rheinland-Pfalz, Sonne und Wolken bei 24 bis 31 Grad maximal. Der US-Stürmer Verlon Balogun kann bei der Fußball-Weltmeisterschaft weiter mitspielen, obwohl er im letzten Spiel eine rote Karte bekommen hat. Mehrere US-Medien berichten, Präsident Trump habe FIFA-Chef Infantino angerufen und sich für Balogun eingesetzt. AD-Sportreporter Hendrik Lückhoff berichtet.
4: Die laut Regelwerk vorgesehene automatische Mindestsperre von einem Spiel hat die FIFA nun unerwartet aufgehoben und zur Bewährung ausgesetzt. Eine Begründung für die ungewöhnliche Aktion nannte die FIFA nicht. Belgien kündigte bereits an, mögliche Optionen zu prüfen, um gegen die Entscheidung vorzugehen. Lob bekam die FIFA für das Vorgehen dagegen von US-Präsident Donald Trump. Vielen Dank an die FIFA, dass sie das Richtige getan und eine große Ungerechtigkeit beseitigt hat, schrieb Trump auf seiner Plattform Truth Social.
3: Mehrere Hilfs- und Entwicklungsorganisationen wollen am Vormittag in Berlin gegen geplante Kürzungen der Bundesregierung protestieren. Sie sprechen von einem Ausverkauf der Menschenwürde und fordern, internationale Finanzierungszusagen in der Entwicklungshilfe einzuhalten. Das Bundeskabinett will heute seinen Haushaltsentwurf für 2027 verabschieden. Der sieht unter anderem Kürzungen im Etat des Entwicklungsministeriums in Höhe von rund 600 Millionen Euro vor. Bundesfinanzminister Klingbeil hat die geplante Neuregelung für Krankschreibungen relativiert. In Zukunft soll ab dem ersten Krankheitstag ein ärztliches Attest nötig sein. Unter anderem der Hausärzteverband Rheinland-Pfalz hatte das aber scharf kritisiert. Aus Berlin, Nicole Markwald.
5: Er habe in den vergangenen Tagen gemerkt, dass die neuen Pläne zur Krankschreibung eine hochemotionale Debatte ausgelöst hätten, sagte Lars Klingbeil im ARD-Sommerinterview. Der Vizekanzler betonte, dass er persönlich kein Misstrauen gegenüber den Arbeitnehmern hege. Aber die Koalition habe etwas verabredet und dazu stehe er auch. Klingbeil forderte eine pragmatische Lösung. Zum Beispiel, wenn man erstens sagt, ihr müsst euch nicht krank zum Arzt schleppen und auch nicht krank auf die Arbeit schleppen, führte der SPD-Politiker aus. Er sprach sich dafür aus,

0: betriebliche oder tarifrechtliche Regelungen für dieses Vorhaben zu finden.
1: Bei der Fußball-WM sind England und Norwegen ins Viertelfinale eingezogen. England siegte am frühen Morgen mit 3:2 gegen Co-Gastgeber Mexiko. In der Nacht hatte Norwegen mit 2:1 gegen Brasilien gewonnen. Und Bundesligist Mainz 05 hat ein Testspiel beim Landesligisten in Pfettersheim mit 11:0 gewonnen. Zweitligist 1. FC Kaiserslautern siegte in seinem zweiten Testspiel gegen Bezirksligist TSG Kaiserslautern mit 17:0. Die Zeit, es ist 7:03 Uhr.
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3: A6 Mannheim Richtung Heilbronn, zwischen Mannheim-Schwetzingen und dem Dreieck Hockenheim ein Unfall auf der rechten Spur, da gibt es 3 Kilometer Stau. Gute und sichere Fahrt.
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4: Hartmut Mühlbauer im Wetterstudio, guten Morgen.
5: Guten Morgen.
4: Sonne und Wolken heute, wer gewinnt?
5: Naja, also zunächst mal sind das eher die Wolken, die sind vor allem Richtung Norden und Richtung Westerwald in Rheinhessen ziemlich dicht. Später lockert es dann noch etwas mehr auf und die Sonne kommt raus und unterm Strich wird es dann wahrscheinlich so halb-halb sein. Die Temperaturen allerdings sind dann warm und sommerlich mit 31 Grad in der Vorderpfalz bis 24 Grad bekommen wir Richtung Eifel und Westerwald. Allerdings weht der Westwind dann recht böig. Der SWR 1 Wettertrend. Am Mittwoch und morgen am Dienstag gibt es ebenfalls eine Mischung aus Sonne und Wolken. Dabei geht es sogar noch höher rauf mit den Temperaturen. Und morgen ist es noch recht windig.
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4: Guten Morgen. 50 Jahre Lorelei, das ist echt ein Hammerjubiläum. Das feiern wir heute natürlich und wir haben ja da beide auch schon gefeiert, ne Steffi? Bands angesagt.
3: Ja, also ich war mal bei einem Festival für SWR 1 auf der Bühne, durfte zum Beispiel Johannes Oerding ansagen, da kannte man den noch gar nicht so richtig. Chris de Burgh durfte ich ansagen, Nena, und dann war ich bei PUR beim Open Air 2016, also vor 12.000 Menschen. Das ist, muss ich sagen, nach wie vor mein persönlicher Highscore. Das war schon ein tolles Gefühl. Ja. Und ich habe das auch zur Feier des Tages in meiner Insta-Story heute auch nochmal geteilt.
4: Sehr cool. Also bei mir ist es ja so dreigeteilt. Als 18-Jähriger war ich 1979 beim German Rock Meeting.
3: Hast du gefeiert?
4: Natürlich, da habe ich nur gefeiert. Mit Udo Lindenberg, Nina Hagen und die Scorpions. Das war der Hammer. Ja.
3: Mega.
4: Dann war ich als Reporter beim ersten Metal Hammer Festival dabei. Das war 85, Metallica, Nazareth, Wishbone Ash zum Beispiel. Und das dritte war dann für SWR1 Rheinland-Pfalz eben Bands ansagen, so wie du auch. Das war Susi Quattro, Smokey, The Sweet, T-Rex, Mickey Finns T-Rex, Bay City Rollers und Slade. Das war auch cool.
3: So viel Musikgeschichte. Die Lorelei der Musikfelsen mit dieser großen, fantastischen Musikgeschichte. Sprechen wir gleich ausführlich drüber in knapp 8 Minuten.
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0: 12:07 am Montag. Heute ist der 6. Juli und wir gucken auf ein ganz besonderes Jubiläum. 50 Jahre Loreley und wir feiern das ausgiebig zur Open-Air-Premiere auf dem Rockfelsen. Eines der legendärsten Konzerte. Damals das erste Mal Genesis mit ihrem neuen Sänger Phil Collins.
1: Now, I have great pleasure to introduce to you, Loreley.
2: Das hat ihm da gefallen, glaube ich. Das war vor 50 Jahren und heute starten wir mit einem ganz besonderen Podcast über diese ganz besondere Open-Air-Bühne auf einem Felsen über dem Rhein bei uns in Rheinland-Pfalz. Mit unserem Meilensteinen-Spezial Open-Air 50 Jahre Loreley gehen wir nämlich auf Zeitreise. Stefan Fahrig aus der SWR1 Musikredaktion, was bekommen wir da alles zu hören auf dieser Reise?
3: Ja, wir gehen mit dem Podcast alle zusammen auf eine wunderbare Zeitreise. Es geht durch unglaubliche, coole 5 Jahrzehnte voller legendäre Momente. Wir führen den Hörer an die Anfänge der deutschen Open-Air-Kultur. Und es gibt Geschichten von Freiheit, Größenwahn, von traumhaften Sonnenaufgängen über dem Rhein und natürlich Musik, die Generationen prägte. Bands wie The Police, Dire Straits, U2, aber auch BAP haben ja auf der Loreley ihre Weltkarrieren gestartet.
0: So, und wer ist im Podcast mit dabei? Habt ihr U2 eingeladen oder wer erzählt die Geschichten?
3: Bono hat mir leider abgesagt. Oh. Aber ansonsten haben wir ganz viele tolle Stars für diesen Podcast bekommen. Genesis-Gitarrist Steve Hackett ist dabei. Dire Straits-Bassist John Ilsley, Marillion-Gründungsmitglied Steve Rothery, Aldi Meola, Wolfgang Niedecken, Thomas D. von den Fantastischen Vier und viele, viele mehr. Und sie alle haben mit uns ihre wunderbaren Erinnerungen geteilt. Armdrücken mit Ted Nugent, Mau Mau spielen mit Nina Hagen, Tischtennis mit Stephen Stills und Graham Nash, Sockenskandal mit den Chili Peppers und ein brennendes Polizeihäuschen gibt's auch noch. Oder einen extra geschweißten Tigerkäfig für Steve Miller. Die Geschichten, die sind in diesem Podcast, die sind fast schon so legendär wie die Konzerte selber. Und auf der anderen Seite haben wir natürlich die Fans dabei, die Macher, die Organisatoren und Konzertveranstalter. Und sie alle nehmen uns mit hinter die Kulissen des Mythos Loreley.
2: Was hat dich denn außer diesen ganzen Gangstergeschichten da so fasziniert an der Loreley?
3: Ja, ich war ja relativ früh schon dabei auf der Loreley, habe auch U2 da live erlebt, als sie ihre Karriere starteten. The Police mit vielen anderen großen Rockbands. Und viele der Zeitzeugen und Stars, die reden ja immer von der Loreley wie von ihrem kleinen Woodstock. Und die Bühne, die hat ja diese besondere Amphitheaterkonstruktion, wo der Band unten steht und du guckst dann hoch und siehst das Publikum, bis zu 15.000 Leute. Und ich glaube, dass nirgendwo sonst die Fans so nah und auf Augenhöhe mit ihren Stars sein können. Es gibt ja unten auch keine großen Absperrgitter. Das ist faszinierend. Und dann das Naturerlebnis. Also ich war da, Schlafsack, Zelt aufs Motorrad, hin auf die Loreley, Zelt aufgebaut und dann bis so ein paar Meter bis runter auf die Bühne gegangen. Und das ist einfach an der Loreley Legende.
0: Stefan Fahrig aus unserer Musikredaktion und wir feiern diese Legende, den Musikfelsen, heute den ganzen Tag.
2: Und in unserem Meilenstein-Spezial Open Air 50 Jahre Loreley auf swr1.de. Und Genesis, ein Live-Konzert der Superlative war das und deswegen hören wir jetzt Follow You, Follow Me.
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0: Es ist 22 nach 7, SWR 1, guten Morgen Rheinland-Pfalz am Montag. Was war das für ein Wochenende, ne? Irgendwie so mehrfach geteiltes Wetter. Also Samstag hatten wir noch Sommer und Sonntag hatten wir dann so eine Mischung zwischen Sommer und Herbstwind, der aber trotzdem irgendwie warm war. Und dann hat es mal geregnet an manchen Stellen und an anderen wieder überhaupt gar nicht. Also war schon komisch gestern, aber jetzt wird es ja wieder normal.
1: Tatsächlich, und den Wind, den habe ich auch zu spüren bekommen. Und ich habe, glaube ich, wirklich vom Wetter auch alles mitgenommen. Ich war gestern rudern. Wir sind bei Sonne losgerudert. Mhm. Dann fing es an zu regnen. Da sind wir also erstmal von oben nass geworden. Dann kam der Wind. Dann sind wir quasi ein bisschen trocken gepustet worden. Also das war so windig. Die Ruderblätter, die sind fast weggeflogen. Ich war im Prinzip nass, aber ein bisschen angeföhnt. Danach kam dann die Schwüle, aber ich war irgendwie durchgefroren und ich habe mich allen Ernstes im Juli in die Badewanne gelegt. Das muss man sich mal vorstellen.
0: Nee, da kriege ich ja Schweißausbrüche, wenn ich nur dran denke.
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4: 7.31 Uhr.
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6: Guten Morgen. Bei der Fußball-WM kann die USA morgen im Achtelfinale gegen Belgien Stürmer Valerian Balogun einsetzen, obwohl er im letzten Spiel rot bekommen hatte. Die FIFA hat die Spielsperre auf Bewährung ausgesetzt und das auf Bitte von Präsident Trump hin, wie unter anderem die New York Times berichtet. Die Staatsanwaltschaft Köln sucht nicht mehr aktiv nach dem Täter, der die Titelfigur aus der Sendung mit der Maus angezündet hat. Laut Staatsanwaltschaft gibt es keine neuen Spuren, nach denen man suchen könne. Die Ermittlungen seien deshalb eingestellt. Vor fast genau einem Jahr hatten Unbekannte die Maus angezündet, die Fans daraufhin mit Pflaster versorgt und der WDR die Figur vor seinem Gebäude erneuern lassen. Im Mainzer Dom wird ab heute die historische Kleist-Orgel restauriert. Nach Bistumsangaben werden dafür in den kommenden beiden Wochen zunächst die Betonstützen abgebrochen. Bis die neue Orgelanlage fertig ist, wird es voraussichtlich Mitte 2028. Im Freilichtmuseum Bad Sobernheim im Kreis Bad Kreuznach beginnt heute eine Aktionswoche zum Thema Hut- und Schuhmacherei. Fachleute zeigen hier, wie vor mehr als 100 Jahren gearbeitet wurde. SWR-Reporterin Sibylle Jacobi.
7: Die Hutmacherin wird einen Damenhut aus der Zeit zwischen 1900 und 1910 nachmachen. Ab Mitte der Woche kommt dann ein Schuhmacherpaar dazu. Auch sie werden im Freilichtmuseum einen Schuh auf Maß anfertigen, genauso wie es vor 100 Jahren gemacht wurde. Und sie werden auch zusammen im historischen Schusterhaus leben, so wie die Menschen um 1900 gelebt haben. Das heißt, sie kühlen ihre Lebensmittel im Eisschrank mit Blockeis, kochen mit Feuer und tragen Kleider aus dieser Zeit.
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8: SWR 1 Rheinland-Pfalz mit dem aktuellsten Verkehrsservice. A5 Karlsruhe Richtung Frankfurt zwischen Kronau und Waldorf-Wiesloch. 6 Kilometer stockender Verkehr. Und A5 von Frankfurt nach Karlsruhe zwischen Bruchsal und dem Dreieck Karlsruhe. 5 Kilometer stockend. Allen unterwegs. Gute und sichere Fahrt.
4: Das Wetter in Rheinland-Pfalz bringt Sonne und Wolken im Mix. Zuerst mal mit Wolken, nachher kommt schon noch die Sonne. Am längsten scheint sie dann von der Saar bis in die Südpfalz. Der Wind frischt auch zwischendurch mal auf und wir haben dann Maximaltemperaturen von 24 im hohen Westerwald und 31 in Rheinhessen. Morgen wird's ähnlich, sommerlich warm bis heiß und noch ein bisschen wärmer sogar in der Vorderpfalz, nämlich bis maximal 33 Grad.
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4: Guten Morgen.
8: Einen schönen Montag.
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0: Das ist schon ein mega Song, oder?
1: Absolut.
0: 7.41 Uhr.
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1: SWR 1-Hörer Philipp Joib ist bei uns aus Niederzissen, das ist im Landkreis Ahrweiler. Hallo, guten Morgen, Philipp.
3: Guten Morgen zusammen.
0: Hi.
1: Hast schon eine Runde trainiert heute Morgen, Kaffee getrunken, dich irgendwie fit gemacht?
3: Alles schon hinter mir. Auf der Arbeit gewesen.
1: Was, auch schon?
3: Na klar.
1: Und schon alles wieder abgeschlossen.
3: Richtig.
0: Perfekt.
3: Gleich für den Montagmorgen.
0: Da kann ja gar nichts mehr schief gehen hier immer.
3: Richtig.
0: 20 Fragen haben wir jetzt für dich. Alle Antworten beginnen mit demselben Buchstaben. 45 Sekunden Zeit. Und bei 14 richtigen kriegst du den gelben S1 Thermobecher.
3: Geilo.
0: Mega.
1: Der Anfangsbuchstabe, mit dem alle deine Antworten losgeben, ist das D wie Donner. Okay?
3: Jawohl.
0: Bist du bereit, Philipp?
3: Bereit.
0: Dann starten wir.
4: Auf die Plätze A, B, C.
0: Oben auf dem Haus.
3: Dach.
0: Kleiner Ort auf dem Land.
3: Dorf.
0: Nicht ich, sondern...
3: Du.
0: Männlicher Vorname.
3: Dirk.
0: Reicher Onkel von Donald Duck.
3: Dagobert.
0: Nicht dick.
3: Dünn.
0: Wochentag.
3: Donnerstag.
0: Stadt in der Eifel.
3: Weiter.
0: Blasinstrument aus Schottland.
3: Dudelsack.
0: Drei Kinder auf einmal.
3: Drillinge.
0: Gegenteil von hell.
3: Dunkel.
0: Fluggerät, Miniflugzeug.
3: Drohne.
0: Den Verstand benutzen.
3: Denken.
0: Nicht schlau.
3: Dumm.
0: Leicht schlafen.
3: Düsen.
0: Hochwasserdamm an der Nordsee.
3: Weiter.
0: Da tanzt man zur Musik.
3: Weiter.
0: Anderes Wort für Räuber.
3: Dieb.
0: Haschisch, Kokain, Heroin sind.
3: Drogen.
0: Zum Verwechseln ähnliche Personen.
3: Keine Ahnung.
1: Das macht nichts. Herzlichen Glückwunsch.
3: Hab ich gewonnen?
1: Ja.
3: Geil.
1: Stadt in der Eifel wäre down gewesen.
3: Ach, das ist eine Stadt?
1: Was hast denn du gedacht?
3: Das Dorf down.
1: Ach so, ja. Das wäre Doppel-D gewesen. Eine hat gereicht. Der Hochwasserdamm an der Nordsee ist der Deich.
3: Deich, ja.
1: Da tanzt man zur Musik, Disco, Diskothek.
3: Ah.
1: Oder Dorfdisco, ja.
0: Ja.
1: Und der Doppel, der zum Verwechseln ähnliche Person ist der Doppelgänger. Aber ansonsten 16 richtige, absolut. Absolut gut gemacht. Top.
0: Klasse.
1: Philipp.
3: Sehr Philipp. Gut. Da fängt der Montagmorgen doch gut an.
1: Genau.
0: Ja, perfekt. Gute Woche dir. Auf dass es so weitergeht. Ciao, ciao.
3: Ciao.
1: Tschüss.
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0: Es ist 10 vor 8, SWR1, guten Morgen, Rheinland-Pfalz. Was ist wichtig für uns hier im Land? Ja, wir schauen mal in die Pfalz. Kann man sagen, endlich ist sie wieder da, die modernisierte Hochstraße Süd in Ludwigshafen. Freitag war feierliche Wiedereröffnung dieser wichtigen Verbindung für die Rhein-Neckar-Region. Nach Jahren voller Baustellenumleitungen kommt jetzt heute Morgen der Praxistest. Der Berufsverkehr wird nämlich zeigen, ob die neue Brücke hält, was sie verspricht. Ganz ohne Einschränkungen läuft es aber noch nicht. Für Lastwagen bleibt die Strecke vorerst noch tabu. In den noch Baustellenbereichen gilt Tempo 30 und Richtung Pfalz ist aktuell nur eine Fahrspur frei. Spannend wird also, ob dieser erste Pendlermontag heute entspannter wird, als viele befürchten. Ihr hört es bei uns im aktuellsten Verkehrsservice im Land. Bis jetzt ist noch alles ruhig da. Im August gibt es dann übrigens neuen Stress im Ludwigshafener Verkehr. Da wird dann die Hochstraße Nord gesperrt und abgerissen.
1: Eine der wichtigsten Bahnstrecken Deutschlands geht in die Großsanierung. Die rechte Rheinstrecke zwischen Troisdorf und Wiesbaden wird ab Freitag für 5 Monate zur Baustelle. Also Gleise, Weichen, Stellwerke, Brücken, Oberleitungen, Bahnhöfe, da wird alles gleichzeitig gemacht. Dafür werden täglich teilweise mehr als 2000 Leute an 600 einzelnen Baustellen anpacken. Für Pendler heißt das natürlich wieder Geduld mitbringen. Wie die Bahn eine der wichtigsten Strecken fit für die Zukunft machen will. Darüber beginnt sie heute zu informieren und wir kümmern uns für euch mit allen wichtigen Aspekten zum Sanierungsstart Ende der Woche ganz ausführlich um dieses Thema.
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7 Uhr gleich 55 gibt Wichtiges für die Autofahrer. Vorsicht A3 Köln Richtung Frankfurt zwischen dem Wiesbadener Kreuz und Rauenheim. Ungesicherte Unfallstelle auf der rechten Spur.

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9: Bis 31 Grad kriegen wir heute. 14 haben wir jetzt schon in Harrenburg und Bitburg ist mit 15 Grad dabei. Kaub hat 17 Grad und Landau in der Südpfalz bewölkt und 17 Grad. Jetzt kurz vor den 8 Uhr Nachrichten.
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10: 8 Uhr im Studio Susanne Kimmel. Bei der Fußball-WM gibt es Wirbel über die Rücknahme einer roten Karte. Das Disziplinarverfahren gegen den früheren Landrat des Ahrtals verzögert sich. Das Wetter in Rheinland-Pfalz, Sonne und Wolken bei 24 bis 31 Grad maximal. US-Präsident Trump soll bei der Fußball-Weltmeisterschaft die Rücknahme einer roten Karte erwirkt haben. Konkret geht es um den US-Stürmer Florigan Balogun. Die FIFA hatte dessen Sperre jetzt ausgesetzt und das auf Bitte Trumps, wie mehrere US-Medien berichten. ARD-Sportreporter Martin Roschitz.
11: Inzwischen wissen wir mit an Sicherheit grenzender Wahrscheinlichkeit, dass es einen persönlichen Anruf des US-Präsidenten bei FIFA-Boss Infantino gegeben hat, mit der dringenden Bitte, die rote Karte gegen den besten Stürmer der USA zu überprüfen. Dafür gibt es mehrere seriöse Quellen. Trump hat sich nach der Entscheidung auf seiner Social-Media-Plattform umgehend bei der FIFA bedankt. Sie habe das Richtige getan und eine große Ungerechtigkeit korrigiert. Wenn man bedenkt, wie Infantino seit Monaten um Trump herumschlawenzelt, ihn hofiert und dekoriert hat mit einem eigens für Trump erfundenen FIFA-Friedenspreis, dann deutet wirklich alles auf einen handfesten Skandal hin.
10: Die SPD hat Bundeskanzler Merz dazu aufgefordert, beim NATO-Gipfel in Ankara Stellung gegen das Vorgehen der türkischen Regierung zu beziehen. Die Bundestagsabgeordnete Möller hat den Funke-Medien gesagt, die anhaltenden Angriffe von Präsident Erdogan auf Opposition und Rechtsstaatlichkeit müssten klar angesprochen werden. Die türkischen Behörden hatten am Wochenende Dutzende Menschen festgenommen, darunter Journalisten und Wissenschaftler. Das Disziplinarverfahren gegen den Ex-Landrat im Ahrtal Pföhler verzögert sich. Nach Angaben der Staatskanzlei liegt das vor allem an der neuen schwarz-roten Regierung in Mainz. SWR-Reporter Christian Giese-Kessler mit Einzelheiten.
12: Die zentrale Frage ist, ob die Landesregierung eine Disziplinarklage gegen Föhler einreicht. Damit könnte seine Pension komplett gestrichen werden. Schon jetzt ist sie um ein Drittel gekürzt, weil die Ermittlungen erhebliche Versäumnisse während der Flutkatastrophe ergeben haben. Demnach wurde unter anderem zu spät gewarnt und Föhler verließ die Einsatzzentrale nach kurzer Zeit auch wieder aus privaten Gründen. Vor der letzten Landtagswahl lag das Verfahren in der Hand des Innenministeriums. Nach SWR-Recherchen übernimmt aber jetzt unter der neuen Landesregierung ein anderes Ministerium. Deswegen laufen die Abstimmungsprozesse noch.
10: England und Norwegen stehen im Viertelfinale der Fußball-WM. England siegte am frühen Morgen mit 3:2 gegen Mexiko. In der Nacht hatte Norwegen mit 2:1 gegen Brasilien gewonnen. Und der deutsche Tennisprofi Jan-Lennard Struff steht im Viertelfinale von Wimbledon. Im Achtelfinale gegen Hubert Hurkacz gab der Pole im 5. Satz wegen Rückenproblemen auf. French Open-Gewinner Alexander Zverev bestreitet heute sein Achtelfinale gegen den Tschechen Jiří Leš.

0: 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Die Zeit 8.03 Uhr.
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2: A3 Köln Richtung Frankfurt zwischen dem Wiesbadener Kreuz und Kelsterbach, defekter PKW, 3 Kilometer stockender Verkehr. A5 Karlsruhe Richtung Frankfurt zwischen Kronau und Waldorf-Wiesloch, 6 Kilometer stockend. Dann die Gegenrichtung, A5 Frankfurt Richtung Karlsruhe zwischen Bruchsal und dem Dreieck Karlsruhe, 5 Kilometer stockend. Auf der Überleitung zur A8 im Dreieck Karlsruhe ist derzeit nur eine Spur befahrbar. Gute Fahrt!
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3: Hartmut Mühlbauer im Wetterstudio, guten Morgen.
4: Guten Morgen.
3: Wir reden ja gleich über Klimaanlagen hier. Gucken wir mal auf die natürlichen Klimaanlagen in Rheinland-Pfalz. Wo ist es denn am kühlsten heute Morgen?
4: Im Augenblick ist das mit 16 Grad in Altenkirchen zum Beispiel, in Daun, Prüm oder Bitburg der Fall. Auch in Simmern haben wir 16 Grad. Und die höchste Temperatur jetzt gerade in Landau und Speyer bei 20 Grad, auch in Ludwigshafen. Das geht aber noch ordentlich rauf auf 31 Grad in der Vorderpfalz. Um die 24 Grad sind es im Westerwald und in der Eifel dazu. Wechseln sich Sonne und Wolken ab. In vielen Regionen ist es jetzt erstmal bewölkt. Später lockert es dann noch ein bisschen auf. Der SWR1-Wettertrend. Morgen und am Mittwoch ist es ebenfalls eine Mischung aus Sonne und Wolken. Und die Temperaturen, die nähern sich sogar der 33 Grad. Es ist aber gerade morgen noch etwas windig.
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3: Einen schönen guten Morgen an diesem Montag. Und ehrlich gesagt, das ist kein normaler Montag. Ne? Heute ist internationaler Tag des Kusses. Also das ist ein Aktionstag, den gibt es seit 1990, die sind in Großbritannien damals ins Leben gerufen worden. Und der soll die Liebe zelebrieren, also die Nähe auch. Ne?
2: Ja, ja. Und der soll vor allem auf die gesundheitlichen und emotionalen Vorteile des Küssens aufmerksam machen. Und ich habe mal nachgeguckt, der Weltrekord für den längsten Kuss, der liegt bei 58 Stunden, 35 Minuten und 58 Sekunden. Aber ich meine, heute Morgen, man muss es ja nicht übertreiben, ne? Sonst kommt er noch zu spät zur Arbeit.
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0: Gleich 13 nach 8 am Montag bei der Hitzewelle Ende Juni mit über 40 Grad. Da hat bestimmt jeder von uns mal kurz einen Gedanken dran verschwendet, wie toll doch so eine Klimaanlage wäre. Also ich hatte tatsächlich so ein mobiles Gerät im Keller stehen. Hab das Freunden von mir ausgeliehen, weil es bei denen in der Wohnung einfach viel heißer war als in meiner.
1: Ja, die haben richtig Glück. Wir haben auch keine Klimaanlage. Denn gerade weil es immer noch diesen Gedanken gibt und auch diese Woche wieder heiß werden soll, sind mobile Klimageräte fast überall ausverkauft aktuell. Also bestimmte Modelle können überhaupt erst in einigen Monaten wieder geliefert werden. Und die Nachfrage bestimmt natürlich den Preis. Also Schnäppchen sind die Klimageräte nicht, wenn es überhaupt nur irgendwo welche gibt.
0: Genau. Stefanie Geisler aus der Wirtschaftsredaktion. Wie sieht es denn jetzt mit gebrauchten Klimaanlagen aus? Also gibt es da irgendwie was auf dem Zweitmarkt? Vielleicht so das ein oder andere Schnäppchen sogar?
2: Also nicht unbedingt, denn auch da gibt es ja gerade eine enorme Nachfrage. Ich will jetzt hier nichts dramatisieren, aber es ist ja so, dass vor allem bestimmte Modelle auf dem Markt gerade nicht mehr zu haben sind. Und dann schauen natürlich viele, ob sie gebraucht was bekommen. Klar, ich habe bei kleinanzeigen.de nachgefragt. Die haben für mich exklusiv ihre Zahlen mal ausgewertet. Und letztes Jahr kam dann raus, haben im Mai und Juni deutschlandweit 2,5 Millionen Leute eine Suchanzeige nach einer Klimaanlage auf die Plattform gestellt. Diesen Frühsommer sind es mehr als 3,5 Millionen. Also eine Million mehr Gesuche. Dazu passende Anekdote. Ein Kollege aus Stuttgart hat diese Woche sein 5 Jahre altes Ding bei Kleinanzeigen zum Verkauf angeboten. Innerhalb von 8 Minuten hat er die Anzeige offline genommen. Er hat so viele Anfragen bekommen. Gekriegt hat das Gerät dann am Ende nicht der Meistbietende, sondern eine Frau mit 2 Katzen und 2 Kindern, die im Dachgeschoss wohnt. Die hat ihm nämlich ein Foto geschickt, wie sie schwitzen.
0: Oh je.
1: Ja, die nächsten heißen Tage kommen. Angenommen, ich finde jetzt eben doch ein mobiles Klimagerät, das irgendwie verfügbar ist, worauf muss ich achten.
2: Früher galten Klimaanlagen ja als Stromfresser, zu Recht. Die neuen, die sind da schon viel effizienter. Ganz grundsätzlich sollte man in dem Zusammenhang erstmal aufs Energieeffizienzlabel schauen. Das sagt die Verbraucherzentrale. Je roter der Wert, desto schlechter. Je grüner der Wert, desto besser. Es gibt noch einen sogenannten BTU-Wert. Der sagt dir also, für welche maximale Raumgröße deine Klimaanlage für Kälte sorgen kann. Und jetzt vielleicht noch ein letzter Faktor. Wie laut ist die Anlage? Da gibt's Dezibelangaben auf der Packung. Hier vielleicht mal ein Richtwert, 37 Dezibel, das wäre so laut wie Nieselregen, 50 Dezibel etwa wie ein Kühlschrank, der brummt, sagt die Verbraucherzentrale.
0: Und wenn man dann so ein älteres Klimagerät ergattert hat, erstmal den Luftfilter checken und eventuell reinigen. Infos waren das von Stefanie Geisler.
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0: Daido.
1: 8.21 Uhr, S1 Rheinland-Pfalz hier. Zweite Ferienwoche. Ja, und viele Schülerinnen und Schüler und Eltern freuen sich. Doch vielen anderen schlägt dieser ganz normale Arbeitsmontag wieder voll ins Gesicht.
0: Na, und da wollen wir kontern und den Mann feiern, der uns gelehrt hat, auch mit den härtesten Schlägen umzugehen. Sylvester Stallone, er wird heute 80 Jahre alt.
1: Er hat sich als Rocky Balboa in unsere Herzen geboxt und als knallharter Rambo das Actionkino für immer revolutioniert. Und auch im echten Leben hat er einiges weggesteckt.
0: Er hat um die 30 Operationen nach eigenen Angaben gehabt. Das hat er vor ein paar Jahren mal beim Filmfest in Cannes erzählt. Und dann Zitat, morgens quietscht mein Körper und muss erst mal geölt werden, damit er sich wieder flüssig bewegt. Also davon lässt er sich halt auch irgendwie mit 80 jetzt nicht unterkriegen.
1: Und wir uns auch nicht vom Montagmorgen hier. Also Deckung hoch, Stirnband richten und rein in die Woche. Wir sagen Happy Birthday Sylvester Stallone mit dem perfekten Geburtstagsständchen. Survivor von Eye of the Tiger.
0: Ja, ist übrigens nach wie vor einer der beliebtesten Workout-Songs der 35- bis 55-Jährigen. Und jetzt hopp.

0: Es ist 8.29 Uhr.
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0: Und hier ist Susanne Kimmel.
2: Guten Morgen. Der wahrscheinlich neue Bundestrainer Jürgen Klopp hat fassungslos darauf reagiert, dass die FIFA die Rotsperre gegen einen US-Stürmer aufgehoben hat. Und zwar mutmaßlich auf Bitte von US-Präsident Trump hin. Klopp hat dazu bei Magenta TV gesagt, die Entscheidung stelle alles in Frage. Die Stadt Ananach informiert heute über das Thema Katastrophenschutz. Bei dem Bürgerforum auf dem Marktplatz geht es unter anderem darum, wie sich die Menschen auf einen Ernstfall vorbereiten können. SWR-Reporterin Pia Nicolai.
3: Die Polizei ist beispielsweise auf dem Marktplatz mit dabei, aber auch die Freiwillige Feuerwehr Pellenz. Das Infomobil bleibt bereit, des Bundesamtes für Bevölkerungsschutz ist auch vor Ort. Besucherinnen und Besucher sollen darüber informiert werden, wie sie sich in Krisen und Katastrophen richtig verhalten können. Also zum Beispiel haltbare Lebensmittel vorrätig zu haben, Wasser und Batterien oder auch eine Hausapotheke.
2: Fußball-Bundesligist Mainz 05 hat ein Testspiel beim Landesligisten in Pfeddersheim mit 11:0 gewonnen. Trainer Urs Fischer wechselte zur Pause die Mannschaft komplett aus. Auch Zweitligist 1. FC Kaiserslautern siegte in seinem zweiten Testspiel in Vorbereitung auf die neue Saison. Gegen Bezirksligist TSG Kaiserslautern gab es ein 17:0.
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4: SWR 1 Rheinland-Pfalz mit dem aktuellsten Verkehrsservice. A3 Köln Richtung Frankfurt zwischen dem Wiesbadener Kreuz und Kelsterbach. 5 Kilometer streckenweise stockender Verkehr. A5 Karlsruhe Richtung Frankfurt zwischen Bruchsal und Waldorf-Wiesloch. Da ist am Kreuz Waldorf die Überleitung auf die A6 gesperrt. Dort 8 Kilometer stockend. A5 gegen Richtung Frankfurt Richtung Karlsruhe zwischen Bruchsal und dem Dreieck Karlsruhe. In der Überleitung zur A8, da ist die linke Spur wegen einer Baustelle gesperrt und es gibt 5 Kilometer stockenden Verkehr. Außerdem noch A643 Mainz Richtung Wiesbaden zwischen Gonsenheim und dem Schiersteiner Kreuz. 3 Kilometer stockend. Gute Fahrt!
0: Das Wetter bei uns im Land bringt uns heute Sonne und Wolken gemischt. Am längsten Sonne haben wir von der Saar bis zur Südpfalz. Kommt auch ein bisschen frischer Wind auf, der kühlt uns dann mal. Bis 24 Grad im hohen Westerwald, bis 31 in Rheinhessen. Und der SWR1-Wettertrend sagt, morgen wird es genauso, nur noch etwas wärmer. In der Vorderpfalz nämlich bis 33 Grad.
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4: 50 Jahre Lorelei, ein großartiges Jubiläum. Heute den ganzen Tag in SWR1 Rheinland-Pfalz. Viel Musikgeschichte kriegen wir zu hören, steckt da sowieso drin. Also viele schöne Erinnerungen auch, ne, die die Leute haben. Aber es gab früher auch ganz andere Stimmen.
5: Meiner Meinung nach geht es in der jetzigen Form nicht weiter. Wenn ich lese, dass hier 5 bekannte Kapellen und eine Beatgruppe oben hoch über dem Rhein musiziert, dann schüttelt es mich einfach.
0: Bekannte Kapellen und eine Beatgruppe, klar. Wenn die Scorpions da losgerockt haben, das hat manchen nicht so richtig gepasst damals wahrscheinlich. Aber es gibt unheimlich viele tolle Erinnerungen und eine davon kommt von Herbert Piel. Der Mann hat als Fotograf gearbeitet von der ersten Stunde an auf der Lorelei und hat auch mal selbst gespielt. Mit dem reden wir gleich in 7 Minuten.
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0: Happy Birthday, liebe Lorelei, eine der schönsten Freilichtbühnen Deutschlands, wenn nicht sogar die allerschönste, wird 50 Jahre. Und auf der Lorelei in St. Goarshausen haben schon richtig viele berühmte Musiker gestanden. Johannes Oerding, Christa Berg, Nena, Pur, Aerosmith, die Fanta 4, Herbert Grönemeyer, The Police. Ach, ich könnt hier stundenlang Künstler und Bands aufzählen.
1: Und einer, der von Anfang an dabei war, ist Herbert Piel aus Holzfeld bei Boppard als Fotograf der Stars. Hallo Herbert.
2: Hallo ihr beiden.
1: Wen hattest du denn schon alles vor der Linse in dieser Zeit?
2: Da kommen schon einige zusammen. Also von Santana über Lynyrd Skynyrd, über U2, über Stevie Ray Vaughan.
1: Was war das Berühmteste, das Coolste für dich?
2: Für mich war Stevie Ray Vaughan, weil er ist mein großes Gitarrenvorbild. Und das war schon sehr eindrucksvoll, besonders weil ich Jahre später, nämlich am 10.07.98, genau auf der Bühne mit meiner Band stehen durfte, als erste regionale Rockband überhaupt.
1: Also du hast mit deiner eigenen Band auf der Lorelei gespielt. Wie ist denn das, ja, wenn man da steht auf dieser Bühne und guckt ins Publikum, in dieses Naturtheater?
2: Es ist nicht nur das Gucken in 18.000 Leute damals, sondern es ist auch anschließend, wenn die Leute dann tatsächlich Autogramme von dir haben wollen. Ich meine, wir sind eine regionale Band. Wir sind zwar einigermaßen bekannt hier, aber wir sind eine regionale kleine Pippi-Band. Ja? Mhm. Habe ich jetzt nicht gesagt, aber dann verstehe ich, warum manche Stars abdrehen, ja, weil da kriegst du schon Höhengefühle. Das gebe ich zu.
1: Ich erinnere mich noch an den 12. August 1979. Da gab es das German Rock Meeting. Da sind die Scorpions aufgetreten, Udo Lindenberg und Nina Hagen. Also ja, ich habe sie nur von vorne gesehen, aber du hast mit ihr Karten gespielt, Mau Mau, ne?
2: Ich habe mit ihr im Wohnwagen Mau Mau gespielt und sie war auch vollkommen bodenständig und auch nicht so abgespaced. Sie war wirklich eine tolle Frau und ja, dann hat sich das so ergeben, dann haben wir Mau Mau gespielt um ein Foto. Und das Foto habe ich dann auch machen dürfen.
1: Das heißt also, du hast gewonnen oder verloren?
2: Nein, es war sehr strange. Sie hat gesagt, wenn sie gewinnt, möchte sie, dass ich ein Foto von ihr mache.
1: Aha. Das spricht für dich.
2: Ja, ich war auch sehr überrascht. Ich kenn's, hätt's andersrum gedacht, aber nee, es war so. Und dann habe ich ein sehr schönes Porträt gemacht, wo ich mich sogar noch in ihren Augen spiegele.
1: Was macht für dich die Lorelei so einzigartig?
2: Die Lage, die Art der Nichtbestuhlung, dieses Amphitheater im Prinzip. Es ist ein Traum.
1: Herbert Piel, Fotograf aus Holzfeld bei Boppard, kennt die Lorelei und ihre Stars in- und auswendig. 50 Jahre Lorelei. Herbert, danke schön, dass du uns mitgenommen hast.
2: Vielen Dank euch beiden und einen schönen Tag.
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0: Es ist gleich 10 von 9, SWR1 Rheinland-Pfalz hier. So, was ist wichtig für uns im Land heute? Wir schauen mal in die Pfalz, ne? Also nicht erschrecken, wenn es rund um Speyer ab heute Kolonnen von Bundeswehrfahrzeugen dort gibt. Das ist kein Ernstfall, sondern eine Bundeswehrübung, die bis Donnerstag läuft. Also kurzzeitig kann es deshalb auf den Straßen da mal ein bisschen voller werden und auch mal stocken. Was die Bundeswehr da übt, worum es genau geht, bleibt geheim, sagt die Stadt Speyer. Für die Menschen in der Region gibt es auf jeden Fall keinen Grund zur Sorge.
1: Wenn nachts ein Polizeihubschrauber über dem Ort kreist, da wird es vielen erstmal mulmig. Und genau das ist an der Mosel in Trittenheim und Leiven passiert. Die Folge: haufenweise Anrufe bei der Polizei, sogar auch über den Notruf. Und die Polizei sagt deshalb ganz klar: bitte nicht über den Notruf anrufen, denn jeder unnötige Anruf über diese Notrufnummer kann natürlich im Ernstfall wichtige Leitungen blockieren. Und falls wirklich Gefahr besteht, kommt die Warnung automatisch übers Radio, über Warn-Apps und andere offizielle Kanäle. Welchen Grund jetzt dieser nächtliche Hubschrauberflug hatte, will die Polizei nicht sagen.
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8 Uhr, gleich 54 Minuten am Montagmorgen. Es gibt Wichtiges aus der SWR 1 Rheinland-Pfalz Verkehrsredaktion. Bitte vorsichtig fahren auf der A656 Mannheim in Richtung Heidelberg zwischen Mannheim-Neckarau und dem Kreuz Mannheim. Da liegt ein Metallteil auf der rechten Spur. Fahrt vorsichtig, kommt überall gut an euer Ziel.

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5: Hallo Traben-Trarbach, bedeckt und 17 Grad bei euch. Ludwigshafen, über dem Hackmuseum ist es bedeckt bei 19 Grad. Bitburg ist leicht bewölkt bei 16 Grad. Und Dietz an der Schönen Lahn bedeckt bei 17 Grad in diesem Moment.
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6: 9 Uhr im Studio Susanne Kimmel. Die Bundesregierung will die Ausgaben für Entwicklungshilfe um weitere 600 Millionen Euro kürzen. Die Kommunen in der Pfalz kommen beim Schutz gegen Hochwasser nach SWR-Recherchen gut voran. Das Wetter in Rheinland-Pfalz, Sonne und Wolken bei Höchstwerten zwischen 24 und 31 Grad. Mehrere Hilfsorganisationen kritisieren geplante Kürzungen der Bundesregierung in der Entwicklungsarbeit. Sie haben zu einer Protestaktion vor dem Kanzleramt in Berlin aufgerufen, die gleich beginnen soll. Aus unserem Hauptstadtstudio berichtet Georg Schwarte.
7: Im Kanzleramt will Finanzminister Klingbeil gemeinsam mit dem Bundeskabinett am Vormittag seinen Haushaltsentwurf für das Jahr 2027 verabschieden. Der sieht unter anderem Kürzungen im Etat des Entwicklungsministeriums in Höhe von rund 600 Millionen auf unter 10 Milliarden Euro vor. Damit würde der Haushalt von Entwicklungsministerin Alabali Radovan, SPD, das fünfte Jahr in Folge schrumpfen. Die Hilfsorganisationen sprechen von einem so wörtlich Ausverkauf der Menschenwürde und pochen auf die Einhaltung internationaler Finanzierungszusagen.
6: Russland hat die ukrainische Hauptstadt Kiew am frühen Morgen wieder mit Raketen und Drohnen angegriffen. Laut Behörden sind dabei mindestens 9 Menschen ums Leben gekommen und Dutzende verletzt worden. Der ukrainische Präsident Zelensky bat die USA in einer Videobotschaft um Raketen zur Flugabwehr. Jede Verzögerung koste Menschenleben und ermutige Russland, den Krieg fortzusetzen. Viele Kommunen in Rheinland-Pfalz haben noch keine Konzepte gegen Hochwasser und Starkregen erstellt. Das haben Recherchen des SWR ergeben. Christoph Kühn aus unserer Nachrichtenredaktion mit einem Überblick.
8: Am besten sieht es demnach in der Pfalz aus. Hier haben die meisten Gemeinden ihre Hausaufgaben in Sachen Hochwasserschutz gemacht oder sind dabei, ein Konzept von Fachleuten erstellen zu lassen. In Rheinhessen dagegen sind es nur ein Drittel der Kommunen, im Norden des Landes und in der Region Trier weniger als die Hälfte. Die Umsetzung der in den Konzepten empfohlenen Maßnahmen gestaltet sich noch schwieriger. Denn Arbeiten wie die Installation von Frühwarnsystemen, Renaturierungen von Gewässern oder der Bau von Regenrückhaltebecken kosten nicht nur viel Geld, sondern brauchen auch Personal. Beides aber fehlt in den Kommunen oft.
6: Belgien hat vor dem WM-Viertelfinale gegen die USA Widerspruch gegen eine Entscheidung der FIFA eingelegt. Der Weltverband hatte eine Rotsperre gegen den US-Stürmer Valerian Balogun aufgehoben, und zwar auf Bitte von Präsident Trump hin, wie unter anderem die New York Times berichtet. Das will Viertelfinalgegner Belgien nicht hinnehmen. Scharfe Kritik kommt auch vom wahrscheinlichen neuen Bundestrainer Jürgen Klopp. Beim Magenta TV hat Klopp gesagt, die Entscheidung der FIFA stelle alles in Frage. Aus Fairnessgründen sollten die US-Trainer den Stürmer im Viertelfinale nicht aufstellen. Zum Schluss die Zeit. Es wird 9.03 Uhr.
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9: Vorsicht A656 Mannheim Richtung Heidelberg, zwischen Mannheim-Neckarau und dem Kreuz Mannheim ein Metallteil auf der rechten Spur. A5 Karlsruhe Richtung Frankfurt, zwischen Bruchsal und Waldorf-Wiesloch. Da ist am Kreuz Waldorf die Überleitung zur A6 gesperrt, deshalb 7 Kilometer stockender Verkehr. Und A5 in der Gegenrichtung Frankfurt Richtung Karlsruhe zwischen Bruchsal und dem Dreieck Karlsruhe nur eine Spur frei, 4 Kilometer stockend. Gute und sichere Fahrt.

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1: Im Moment noch viele Wolken über Rheinland-Pfalz, nachher aber dann auch immer mehr Sonne. Am längsten scheint die Sonne von der Saar bis in die Südpfalz. Bisschen Wind zwischendurch auch dabei. 24 Grad maximal im hohen Westerwald, 31 in Rheinhessen. Und der SWR1-Wettertrend morgen am Dienstag ganz genauso. Da kriegen wir nur noch ein bisschen mehr Temperatur. 33 Grad in der Vorderpfalz. Und am Mittwoch ist es weiterhin sommerlich warm bis heiß mit Sonne und ein paar Wolken.
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2: Sich auszusperren ist natürlich immer nervig, ne? Und der Puls, der geht direkt in die Höhe. Und in diesem Fall war es, glaube ich, noch ein bisschen nerviger. Der Diakon der Heiligkreuzkirche in Bad Kreuznach, der hatte sich nämlich gestern ausgesperrt. Aus der Kirche. In der Kirche steckte der Schlüssel, also von innen, Handy, alle weiteren Schlüssel, war auch alles in der Kirche.
1: Also hat er sich bei der Polizei gemeldet. Die haben erstmal versucht, den Hausmeister zu erreichen, ohne Erfolg. Dann haben sie einfach selbst Hand angelegt und die Tür der Kirche aufgemacht. Der Gottesdienst konnte dann wie geplant stattfinden.
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0: Es ist 9:12. Es war eins Rheinland-Pfalz hier. Also mit schwerem Gepäck am Bahnhof stehen und der Aufzug geht nicht, das ist echt super nervig. Und noch schlimmer für alle, die ohne den Aufzug erst gar nicht die Treppen hochkommen, also weil sie zum Beispiel im Rollstuhl sitzen.
1: Ja, und gerade bei starker Hitze kann das mit den Aufzügen jetzt auch häufiger bei uns in Rheinland-Pfalz mal passieren. Sina Großstadt aus dem Guten Morgen Rheinland-Pfalz-Team. Die Bahn stellt dann teilweise die Aufzüge ab. Warum?
2: Ja, die Bahn, die muss sicherstellen, dass euch jemand innerhalb von einer halben Stunde aus dem Aufzug retten könnte, wenn der zum Beispiel stecken bleibt. Vor allem bei Hitze heizen sich die Glaskabinen aber super schnell auf und so ein Techniker, der ist meistens gleich für mehrere Bahnhöfe zuständig und würde es im Zweifelsfall dann nicht rechtzeitig zu euch schaffen. Deshalb hat die Bahn sich dazu entschieden, gerade an abgelegeneren Bahnhöfen die Aufzüge direkt auszulassen, wenn es zu warm ist. Das haben sie uns auf Nachfrage gesagt.
0: Ja, und das war ja jetzt schon der Fall an dem Rekordhitzewochenende bei über 40 Grad Ende Juni, ne?
2: Ja, genau. In Lamprecht im Kreis Bad Dürkheim und auch an manchen Bahnhöfen im Kreis Kaiserslautern waren die Aufzüge aus. Die Bahn bittet Menschen deshalb, die auf einen Aufzug angewiesen sind, immer auf bahnhof.de zu checken, ob der an ihrem Bahnhof auch geht.
1: Sena Großstadt aus unserem Guten Morgen Rheinland-Pfalz-Team. Wenn Aufzüge also in Bahnhöfen bei Hitze nicht funktionieren, hat sie die Bahn aus Sicherheitsgründen bewusst abgestellt.
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0: Es war eins Rheinland-Pfalz hier. So, wir machen mal Kontrolle jetzt hier, ne?
1: Ja.
0: Du hattest ja eine Woche frei.
1: Ja.
0: Ich habe gesehen, du warst mit dem Rad unterwegs.
1: Auch an das
0: der Mosel.
1: Stimmt.
0: Ja, das kriege ich alles mit.
1: Ja. Ja.
0: Und auch sonst viel Sport gemacht.
1: Ja. Ich meine, also seit ich in der Stadt wohne, da muss ich ja ein bisschen was tun, ne? Das war noch anders, als ich noch auf dem Land gewohnt habe.
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3: Wer auf dem Dorf wohnt, hat meistens kein Fitnessstudio um die Ecke, braucht aber auch keins. Fitness machst du als Dörfler automatisch. Schulter und Unterarm trainierst du durchs Winken. Du musst ja auf jedem Feldweg mindestens 8 Leute grüßen, obwohl du nur 3 kennst.
4: Hallo, Herr, hier, Dings.
3: Rückentraining gibt's auch gratis. Wenn irgendein Nachbar sagt, kannst du mal eben mit anfassen, dann baut ihr halt den ganzen Tag über das Gartenhaus auf. Ja, und Cardio machst du immer beim Schützenfest, erst in der Polonaise. Und hinterher kannst du natürlich nicht mehr fahren und die 10 Kilometer nach Hause sind zu Fuß schon eine Herausforderung mit 3 Promille.
4: Komm, wir nehmen uns noch ein Wegbier mit.
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1: Am Start ist Susanne Kimmel.
2: Guten Morgen. Vor dem Kanzleramt in Berlin beginnt in diesen Minuten eine Protestaktion von Hilfs- und Entwicklungsorganisationen. Sie wehren sich gegen geplante Kürzungen der Bundesregierung und fordern, internationale Finanzierungszusagen in der Entwicklungshilfe einzuhalten. Das Bundeskabinett will heute seinen Haushaltsentwurf für 2027 verabschieden. Dieser sieht unter anderem Kürzungen im Etat des Entwicklungsministeriums in Höhe von rund 600 Millionen Euro vor. Das Disziplinarverfahren gegen den Ex-Landrat im Ahrtal Pföhler verzögert sich. Nach Angaben der Staatskanzlei liegt das vor allem an der neuen schwarz-roten Regierung in Mainz. SWR-Reporter Christian Giese-Kessler mit den Einzelheiten.
3: Die zentrale Frage ist, ob die Landesregierung eine Disziplinarklage gegen Pföhler einreicht. Damit könnte seine Pension komplett gestrichen werden. Schon jetzt ist sie um ein Drittel gekürzt, weil die Ermittlungen erhebliche Versäumnisse während der Flutkatastrophe ergeben haben. Demnach wurde unter anderem zu spät gewarnt und Pföhler verließ die Einsatzzentrale nach kurzer Zeit auch wieder aus privaten Gründen. Vor der letzten Landtagswahl lag das Verfahren in der Hand des Innenministeriums. Nach SWR-Recherchen übernimmt aber jetzt unter der neuen Landesregierung ein anderes Ministerium. Deswegen laufen die Abstimmungsprozesse noch.
2: Die Polizei fahndet in der Pfalz nach einem Motorradfahrer, mit dem sie sich am Abend eine Verfolgungsjagd geliefert hat. Der Motorradfahrer war demnach bei Frankenthal mit hohem Tempo vor einer Kontrolle geflohen. Dabei fuhr er über den Standstreifen am Verkehr vorbei. Dann wechselte er den Beamten zufolge auf die A61, fuhr als Falschfahrer und konnte entkommen. Die Autobahnpolizei hofft jetzt auf Zeugenhinweise.
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4: Kurz nach 9:30 der Blick auf die Straßen A5 Karlsruhe Richtung Frankfurt zwischen Bruchsal und Waldorf-Wiesloch. Da sind die Überleitungen zur A6 am Kreuz Waldorf wegen einer Baustelle gesperrt. Da gibt es 5 Kilometer stockenden Verkehr. Gute und sichere Fahrt.
1: Unser Wetter heute, Sonne und Wolken, Höchstwerte 14 bis 31 Grad. In der Nacht geht's runter, teilweise bis auf 13, kühlt's ab. Und der SW1-Wettertrend, morgen auch wieder Sonne mit Wolken, ein bisschen Wind, maximal 25 bis 33.
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1: Guten Morgen.
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1: Wolfgang Niedecken, der Sänger von Bab zum Beispiel, erinnert sich noch genau daran, wie sie 1982 als erste deutsche Band da aufgetreten sind. Da waren sie noch ganz am Anfang ihrer Karriere.
2: Das ist, wenn du da unten in einem kleinen Kessel stehst und blickst da hoch und die Leute jubeln alle und freuen sich und singen mit. Das war sowas von überwältigend. Mir ist wirklich die Spucke weggeblieben am Anfang. Es war atemberaubend.
0: Ja, und nicht nur die Stars haben fantastische Erinnerungen an die Lorelei, auch die Menschen in St. Goarshausen. 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
3: Bob Dylan wollte unbedingt Erdnüsse haben. Einer von uns, hiesigen Supermarkt, ganze Regallager mit Erdnüssen, alle Sorten, hochgefahren. Bob Dylan wollte keine Erdnüsse mehr.
0: So unfassbar, oder?
1: Unglaublich. Ja, ihr habt nicht nur die Stars selbst getroffen, sondern auch deren Familien. 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
4: Bee Gees, ja, da war ich 17 oder 18 und auf der Lorelei und habe den Papa von den Bee Gees hinter der Bühne entdeckt. Und weil ich ja Rotkreuzdienst gemacht habe, durfte ich natürlich auch hinter die Bühne und habe ihn angesprochen und ich habe gefragt, ob ich ein Autogramm kriege und ein Bild mit ihm machen dürfte. Und er hat gesagt, ja, aber er war ganz verwundert, weil er doch nicht der Star ist. Ne? Das hat Spaß gemacht und das Bild habe ich bis heute noch.
0: Herrlich. 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
1: So und Dahlia, für dich haben wir die Bee Gees, natürlich jetzt in SWR1 Rheinland-Pfalz mit Night Fever.

0: Ja, mit so einem Fahrrad kannst du auch in Richtung Freiheit radeln, ne? Und heute fängt bei uns die Freiheit bei Wham an und hört bei Westernhagen auf.
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0: Hier sind Wham. Freiheit auf Englisch. Freedom. Einer der größten Hits aller Zeiten aus den 80ern, den George Michael angeblich in wenigen Stunden geschrieben hatte und der bis heute sofort gute Laune und richtig gute Gefühle macht.
2: Und auf der anderen Seite Marius Müller-Westernhagen mit Freiheit.

0: Ein Song, der kurz nach dem Fall der Berliner Mauer zur Hymne von einer ganzen Generation geworden ist. Die Zeile "Freiheit ist das Einzige, was zählt", kennt ja fast jeder. Welche Freiheit nehmt ihr euch? Die deutsche Rockhymne oder den britischen Pop-Ohrwurm? Westernhagen mit Freiheit oder Wham mit Freedom? Bitte abstimmen auf unserem WhatsApp-Kanal.
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3: Vorsicht noch auf der A5 Karlsruhe Richtung Basel in der Ausfahrt Ettlingen. Eine ungesicherte Unfallstelle auf dem Verzögerungsstreifen.
4: 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Thorsten Buschmann gleich nach den 10 Uhr Nachrichten hier im Studio.
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5: 10 Uhr im Studio Christiane Sütterle. Hilfsorganisationen kritisieren die geplante Kürzung bei der Entwicklungshilfe. Im Kloster Himmerod könnten Senioren-WGs entstehen. Das Wetter, Sonne und Wolken, Höchstwerte 24 bis 31 Grad. Mehrere Hilfsorganisationen kritisieren geplante Kürzungen der Bundesregierung in der Entwicklungsarbeit. Sie haben zu einer Protestaktion vor dem Kanzleramt in Berlin aufgerufen. Aus unserem Hauptstadtstudio berichtet Georg Schwarte.
6: Im Kanzleramt will Finanzminister Klingbeil gemeinsam mit dem Bundeskabinett am Vormittag seinen Haushaltsentwurf für das Jahr 2027 verabschieden. Der sieht unter anderem Kürzungen im Etat des Entwicklungsministeriums in Höhe von rund 600 Millionen auf unter 10 Milliarden Euro vor. Damit würde der Haushalt von Entwicklungsministerin Alabali Radovan, SPD, das fünfte Jahr in Folge schrumpfen. Die Hilfsorganisationen sprechen von einem so wörtlich Ausverkauf der Menschenwürde und pochen auf die Einhaltung internationaler Finanzierungszusagen.
5: Der Handel fordert erneut, dass Geschäfte auch an Sonntagen öffnen dürfen. Die Bundesregierung plant, Öffnungszeiten für Bäckereien, Konditoreien und Bibliotheken an Sonntagen zu verlängern oder überhaupt erst zu ermöglichen. SWR-Wirtschaftsredakteur Thorsten Weig.
7: Der Chef des Einzelhandelsverbands Gent sagte der Bild, Einkaufen sei auch ein Freizeiterlebnis. Daher setze man sich für Sonntagsöffnungen ein, auch um Innenstädte attraktiver und lebendig zu halten. Die Gewerkschaft Verdi spricht sich für ein Festhalten an eingeschränkten Öffnungszeiten am Sonntag aus. Der arbeitsfreie Sonntag bilde noch eine Ruheinsel, in der Menschen ihre Zeit nach ihren Bedürfnissen verbringen können, so Verdi.
5: Für die Zukunft des ehemaligen Klosters Himmerod in der Eifel zeichnet sich eine Lösung ab. Nach Angaben des Bistums Trier hat sich eine Genossenschaft gegründet, die das Konventsgebäude der Zisterzienserabtei zu einem Ort für verschiedene Wohnformen machen will. SWR-Reporter Ludger Peters.
8: Geplant sind dort unter anderem Wohngemeinschaften für Senioren. Ein Genossenschaftsanteil kostet 1.500 Euro und kann von jedem Interessenten gekauft werden. Wenn 1 Million Euro zusammengekommen sind, sollen die ersten Arbeiten beginnen. Das Bistum hatte die Klostergebäude nach dem Abschied des Ordens übernommen und mehrere Jahre nach neuen Nutzungsmöglichkeiten gesucht. Zwei Pläne für eine neue Nutzung haben sich bislang zerschlagen. Die Genossenschaft ist nun der dritte Anlauf.
5: In Offenburg haben Polizisten einen toten Mann und eine schwer verletzte Frau gefunden. Anwohner hatten zuvor von Schüssen berichtet und die Polizei alarmiert. Den Angaben nach besteht keine Gefahr für die Bevölkerung. Mehr ist noch nicht bekannt. Der Einsatz findet im Nordosten von Offenburg in einem Wohngebiet statt. Die Hintergründe sind noch unklar. Die Zeit, es ist 10.03 Uhr.
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9: Vorsicht auf der A5 Karlsruhe Richtung Basel. In der Ausfahrt Ettlingen ist eine ungesicherte Unfallstelle auf dem Verzögerungsstreifen. Die A5 Karlsruhe Richtung Frankfurt zwischen Bruchsal und Waldorf-Wiesloch. Da sind am Kreuz Waldorf die Überleitungen auf die A6 wegen einer Baustelle gesperrt. 4 Kilometer Stau dauert etwa eine Viertelstunde länger. Das war es aber auch schon von den Straßen. Allen unterwegs eine gute Fahrt.
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9: Ja, die Wolken als riesige Sonnenschirme. Teilweise funktioniert das heute. Aber die Sonne, die drückt sich dann trotzdem immer wieder mal durch. Es bleibt auf jeden Fall trocken und wir kommen auf bis zu 24 Grad im Taunus, 31 Grad in der Südpfalz. Und heute Nacht können wir dann wieder gut durchlüften bei Tiefstwerten von 18 bis 13 Grad. Es war eins Rheinland-Pfalz-Wetter-Trend. Morgen wieder Sonne und Wolken im Wechsel bei 25 bis 33 Grad und Mittwoch dann so ein klassischer Sommertag bis zu 31 Grad.
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9: Mit Thorsten Buschmann. Ja, da ist er, der Sommer. Seid ihr schon auf dem Weg ins Schwimmbad?

0: Schwimmbad oder vielleicht sogar schon wieder zurück. Und vielleicht habt ihr das auch schon festgestellt. Im Schwimmbad, da gibt es ja eigentlich zwei Arten von Menschen. Also Team Stachelschwein und Team Falco. Also wenn man so ins Wasser untertaucht und dann wieder auftaucht, ich sehe dann immer aus wie ein Stachelschwein. Aber ich wünsche euch von Herzen, dass ihr zum anderen Team gehört und ganz cool als Falco wieder aus dem Wasser emporsteigt.
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0: Desmond Dekker, you can get it if you really want. Und das ist heute, glaube ich, wieder so ein richtig fieser Tag, oder? Da gehst du morgens bei kühlen 20 Grad los und dann werden es doch wieder über 30 Grad. Und bei gefühlt wahrscheinlich einmal kurz über die Straße gehen, hat man schon Sonnenbrand. Hätte man sich vielleicht besser doch morgens direkt eingecremt oder man läuft zufällig an einem Sonnencremeautomaten vorbei. In Koblenz gibt's das jetzt. Unten am Schloss ist ein Sonnencremeautomat aufgestellt worden. Einfach die Hand so drunter halten und dann kriegt man Sonnencreme für umme drauf. Andreas Eigenolf ist Pressesprecher der Stadt Koblenz.
1: Das ist jetzt erstmal ein Test bis Ende September, weil wir hier an den Schlossstufen ein Kulturangebot haben und auch ein Barangebot haben bis Ende September. Und deshalb wollen wir jetzt erstmal schauen, wie das hier angenommen wird und dann entscheiden wir, ob wir nächstes Jahr noch weitere Spender vielleicht aufstellen werden.
0: Also sowas einfach mal in der Stadt ist keine schlechte Idee. Bei Großveranstaltungen oder in Freizeitparks erkennt man das vielleicht auch schon, dass da so Sonnencreme-Automaten gut ankommen. Oder auch in Koblenz ist die Resonanz bis jetzt also absolut positiv.
1: Wir haben auf alle Fälle das Ganze schon bei Electronic Wine Mitte Juni getestet und da wurde das sehr gut angenommen. Die Leute haben auch positive Rückmeldungen gegeben und hier musste auch schon nachgefüllt werden. Also wir sehen, es wird angenommen und bisher sind die Rückmeldungen sehr positiv, die wir gekriegt haben.
0: Aber das ist natürlich nur eine Sache, die bei Hitze wirklich sinnvoll ist. Die Stadt ja hat sich noch ein paar mehr Sachen überlegt, was man denn da machen könnte.
1: Es gibt in Koblenz beispielsweise das Refill-Angebot, also dass ich in verschiedene Läden gehen kann, mir kostenlos da Wasserflaschen auffüllen lassen kann. Wir haben Karten auf der Seite der Stadt, wo man schauen kann, wo kann ich mich abkühlen, wenn große Hitze ist. Das sind einige Angebote, Trinkwasserbrunnen, wo wir jetzt zum Beispiel einen neuen geschaffen haben am Schloss. Also es ist ein Maßnahmenpaket, was wir hier umsetzen.
0: Also man hat ein bisschen das Gefühl, in Koblenz, da kann die Hitze kommen. Hat man sich jetzt schon einige Sachen überlegt. Sonnencreme umsonst, Wasser für lau, kühle Orte, Karten. Also sind ja nur drei Maßnahmen gegen die Hitze, aber scheint auf jeden Fall Sinn zu machen.
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0: Olivia Newton-John will physical werden bei SWR 1 Rheinland-Pfalz um gleich 10:30.
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0: Die Nachrichten jetzt mit Christiane Sütterle. Oder auch nicht, Christiane? Ist on air.
2: Ja, hallo.
0: Ah, da ist sie.
2: Guten Tag. Das Bundeskabinett will heute den Haushaltsentwurf für das kommende Jahr beschließen. Er sieht neue Schulden in Höhe von 118,7 Milliarden Euro vor und damit deutlich mehr als noch in diesem Jahr. Bundesfinanzminister Klingbeil verteidigte die Pläne und verwies in der ARD auf nötige Investitionen in die Verteidigung. Nach einem Ehestreit ist ein Mann in Mainz in der vergangenen Nacht aus dem dritten Stock eines Wohnhauses gesprungen. Dabei wurde er lebensgefährlich verletzt. Mainz-Reporter Wolfgang Seligmann.
3: Es hatte offenbar heftigen Streit zwischen dem 37-Jährigen und seiner 29 Jahre alten Frau gegeben. Zeugen informierten die Polizei, die mit mehreren Streifenwagen zum Tatort fuhr. Der Mann, so eine Polizeisprecherin, habe sich in einem psychischen Ausnahmezustand befunden. Als er die vielen Polizeibeamten bemerkte, habe er einzig den Sprung aus dem Fenster als Fluchtweg gesehen. Der 37-Jährige wurde mit lebensgefährlichen Verletzungen in ein Mainzer Krankenhaus gebracht. Zu den genauen Hintergründen der Tat hat die Polizei jetzt ermittelt. Aufgenommen.
2: In Idar-Oberstein kann das Naturbad Staden heute wieder öffnen. Wie die Stadtverwaltung mitteilte, haben die zuletzt durchgeführten Proben ergeben, dass das Wasser wieder eine gute Qualität hat. Die hatte während der Hitzewelle Ende Juni nicht mehr den gesetzlichen Vorgaben entsprochen. Deshalb musste das Bad vorübergehend schließen.
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0: Und der aktuellste Verkehrsservice für Rheinland-Pfalz, der sieht eigentlich ganz gut aus. Momentan liegen uns keine Meldungen vor. Allen unterwegs, eine gute Fahrt. Ja, relativ viele Wolken haben wir heute. Die machen aber nur Schatten und keinen Regen. Zwischendrin ist aber auch immer mal Sonne dabei. Und die bringt bis zu 24 Grad im Taunus und 31 Grad in der Südpfalz. Heute Nacht kühlt es wieder ordentlich ab auf 18 bis 13 Grad. Man könnte es auch nennen The Return of the Übergangsjacke. Und der SWR 1 Rheinland-Pfalz Wettertrend. Morgen wieder Sonne und Wolken im Wechsel bei 25 bis 33 Grad. Und Mittwoch so ein klassischer Sommertag dann bis zu 31 Grad. Hier ist SWR 1 Rheinland-Pfalz am Montag. Ich bin Thorsten Buschmann und sowas wie, ich rufe da jetzt an, das geht so nett. Das haben wir wahrscheinlich alle schon mal gesagt, aber wir sind halt nicht Donald Trump. Ja? Der kann uns ja anscheinend sogar rote Karten bei Fußballspielen zurückziehen lassen. Wie sicher das ist, dass das vor dem USA-Spiel heute wirklich so gelaufen ist, darüber reden wir gleich nochmal.
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0: Sixpence None the Richer und Kiss Me bei SWR 1 Rheinland-Pfalz. Und da kann man schon wirklich sagen, das erschüttert die Fußballwelt. Also Fans wirklich auf der ganzen Welt sind entsetzt. Der mögliche neue Bundestrainer Jürgen Klopp ist empört und sagt, das ist unser Spiel, nicht deren Spiel. Und der englische Coach Thomas Tuchel fragt sich, wie weit geht das jetzt? Auslöser ist eine ausgesetzte Sperre nach einer roten Karte gegen den US-Torjäger Follerin Balogun und ein Anruf von US-Präsident Donald Trump bei seinem Freund FIFA-Präsident Gianni Infantino. Denn plötzlich darf der eigentlich gesperrte US-Stürmer jetzt doch im nächsten Spiel gegen Belgien auf den Platz. Und selbst seine Mitspieler haben in Interviews auch gesagt, sie konnten das wohl erstmal nicht glauben und gingen zum Teil von Fake News durch künstliche Intelligenz aus. Aber diese Meldung ist echt. Es war ein Sportreporter Martin Roschitz. Wird das US-Team denn von der FIFA bevorzugt? Kann man das so sagen?
1: Ja, absolut. Es ist offensichtlich, dass die FIFA den Gastgeber bevorzugt und die USA unbedingt im Turnier halten will. Der Fußball-Weltverband hat übrigens mit einem ähnlichen Schachzug vor einigen Monaten dafür gesorgt, dass Cristiano Ronaldo die ersten zwei Spiele der WM nicht verpassen musste. Wir haben uns jetzt schon einiges von der FIFA gefallen lassen, wie zum Beispiel die Aufteilung des Spiels in Viertel. An sich schon ein unglaublicher Eingriff, aber diese Entscheidung ist noch krasser, weil sie die USA ja einseitig bevorteilt. Für mich ein skandalöser Tabubruch und ganz nah an dem, wie Donald Trump die USA regiert.
0: Jetzt ist das natürlich schnell gesagt, dass man sagt, ja, das war der Trump, der steckt da dahinter. Kann man denn wirklich sagen, dass er selber dafür gesorgt hat, dass diese Rotsperre ausgesetzt wird?
1: Inzwischen wissen wir mit an Sicherheit grenzender Wahrscheinlichkeit, dass es einen persönlichen Anruf des US-Präsidenten bei FIFA-Boss Infantino gegeben hat, mit der dringenden Bitte, die rote Karte gegen den besten Stürmer der USA zu überprüfen. Dafür gibt es mehrere seriöse Quellen. Trump hat sich nach der Entscheidung auf seiner Social-Media-Plattform umgehend bei der FIFA bedankt. Sie habe das Richtige getan und eine große Ungerechtigkeit korrigiert. Wenn man bedenkt, wie Infantino seit Monaten um Trump herumschlawenzelt, ihn hofiert und dekoriert hat mit einem eigens für Trump erfundenen FIFA-Friedenspreis, dann deutet wirklich alles auf einen handfesten Skandal hin. Trump will jetzt auch noch mitbestimmen, wer Weltmeister wird, und Infantino spielt das Spielchen mit. Derjenige, der seit Jahren behauptet, dass die Politik keinen Einfluss auf den Fußball nimmt, dass er das niemals zulassen würde. Was für ein Hohn.
0: Aber immerhin hat Trump sich ja erst bedankt, nachdem diese Entscheidung bekannt gegeben worden ist. Ich würde mir zutrauen, dass er das vielleicht vorher auch schon gemacht hätte. Fußballfans weltweit sind fassungslos darüber, dass US-Präsident Donald Trump anscheinend in die Fußball-WM reinregiert hat. Und dann sind wir natürlich gespannt dann auf das Spiel gegen Belgien, ob der Schiedsrichter dann noch dieses Viereck in die Luft macht für den Videobeweis oder so eine Telefoniergeste macht und beim Telefonjoker nachfragt, wie er denn jetzt entscheiden soll.
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0: Elton John, I guess that's why they call it the blues, bei SWR1 Rheinland-Pfalz. Und unter aus der Kirche ausgeschlossen werden, versteht man ja meistens was anderes als das, was gestern in Bad Kreuznach passiert ist. Der Diakon der Heiligkreuzkirche in Bad Kreuznach, der wollte dort seinen Gottesdienst vorbereiten. Also alles soweit ganz normal. An einem Sonntagmorgen ist er noch mal kurz raus und dann, schwupps, ist die Tür zugefallen. Blöderweise steckt da auch noch der Schlüssel von innen und sein Handy war auch in der Kirche. Ja. Jetzt steht der gute Mann vorne dran, überlegt sich wahrscheinlich, naja, Gebete, das dauert jetzt ein bisschen lang, bis das wirklich funktioniert. Also ist er zum Bundespolizeirevier, hat da gefragt, ob ihm vielleicht mal eben schnell jemand helfen kann. Und die Polizisten haben gesagt, na klar, mit Einbrechern kennen wir uns aus, das können wir auch selber, haben sich dann als Einbrecher versucht, waren dann auch erfolgreich, die Kirche war wieder auf und der Gottesdienst konnte stattfinden. Also für die Zukunft wissen wir, der Pfarrer dort, der hat jetzt wohl nicht immer nur ein offenes Ohr, sondern in Zukunft auch immer ein offenes Tor.
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0: Mit den Pointer Sisters, die kommen nämlich gleich.
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2: 11 Uhr im Studio Christiane Sütterle. SPD-Fraktionschef Miersch verteidigt die neuen Schulden der Bundesregierung. Das Disziplinarverfahren gegen den früheren Landrat des Ahrtals verzögert sich. Das Wetter, Sonne und Wolken, Höchstwerte 24 bis 31 Grad. Das Bundeskabinett will heute den Haushaltsentwurf für das kommende Jahr beschließen. Er sieht neue Schulden in Höhe von fast 119 Milliarden Euro vor. Im Morgenmagazin von ARD und ZDF nannte der SPD-Fraktionsvorsitzende Miersch diese Schulden notwendig.
3: Wir nehmen Milliarden in die Hand, um in die Infrastruktur, aber auch in Klimaschutz in dieses Land zu investieren. Die Folgekosten, wenn wir das nicht machen würden, wären weitaus höher. Und dann haben wir schwierige Rahmenbedingungen international, beispielsweise weiter den russischen Angriffskrieg, sodass wir die Verteidigungsfähigkeit dieses Landes massiv ausbauen müssen. Insofern sehr, sehr viele Dinge, die es in den letzten Jahren davor nicht gegeben hat.
2: Miersch sagte, alle Ressorts müssten sparen. Der Bundestag soll Ende November über den Haushalt abstimmen. Das Disziplinarverfahren gegen den früheren Landrat im Ahrtal, Pföhler, verzögert sich. Nach Angaben der Staatskanzlei liegt das vor allem an der neuen schwarz-roten Regierung in Mainz. SWR-Reporter Christian Giese-Keller.
4: Die zentrale Frage ist, ob die Landesregierung eine Disziplinarklage gegen Pföhler einreicht. Damit könnte seine Pension komplett gestrichen werden. Schon jetzt ist sie um ein Drittel gekürzt, weil die Ermittlungen erhebliche Versäumnisse während der Flutkatastrophe ergeben haben. Demnach wurde unter anderem zu spät gewarnt und Pföhler verließ die Einsatzzentrale nach kurzer Zeit auch wieder aus privaten Gründen. Vor der letzten Landtagswahl lag das Verfahren in der Hand des Innenministeriums. Nach SWR-Recherchen übernimmt aber jetzt unter der neuen Landesregierung ein anderes Ministerium. Deswegen laufen die Abstimmungsprozesse noch.
2: Der Handel fordert erneut, dass Geschäfte auch an Sonntagen öffnen dürfen. Die Bundesregierung plant Sonntagsöffnungszeiten für Bäckereien, Konditoreien und Bibliotheken. SWR-Wirtschaftsredakteur Thorsten Weig.
5: Der Chef des Einzelhandelsverbands Gent sagte der Bild, Einkaufen sei auch ein Freizeiterlebnis. Daher setze man sich für Sonntagsöffnungen ein, auch um Innenstädte attraktiver und lebendig zu halten. Die Gewerkschaft Verdi spricht sich für ein Festhalten an eingeschränkten Öffnungszeiten am Sonntag aus. Der arbeitsfreie Sonntag bilde noch eine Ruheinsel, in der Menschen ihre Zeit nach ihren Bedürfnissen verbringen können, so Verdi.
2: In Idar-Oberstein kann das Naturbad Staden heute wieder öffnen. Wie die Stadtverwaltung mitteilte, haben die letzten Proben ergeben, dass das Wasser wieder eine gute Qualität hat. Während der Hitzewelle Ende Juni hatte sie nicht mehr den gesetzlichen Vorgaben entsprochen. Deshalb musste das Bad vorübergehend schließen. Die Zeit, es ist 11.03 Uhr.
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0: Die A5 Karlsruhe Richtung Frankfurt zwischen Ettlingen und Karlsruhe mit zu 5 Kilometer Stau und stockender Verkehr. Es dauert etwa eine Viertelstunde länger. Das war's aber auch schon soweit von den Straßen. Allen unterwegs, eine gute Fahrt.
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0: Viele Wolken haben wir heute, die Sonne drückt sich aber doch immer mal wieder durch. Es bleibt auf jeden Fall trocken und wir kommen auf bis zu 24 Grad im Taunus und 31 Grad in der Südpfalz. Heute Nacht können wir wieder gut durchlüften bei Tiefstwerten von 18 bis 13 Grad. Der SWR 1 Rheinland-Pfalz-Wetter-Trend. Morgen wieder Sonne, Wolken im Wechsel bei 25 bis 33 Grad und am Mittwoch dann so ein klassischer Sommertag bei bis zu 31 Grad.
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0: Mit Thorsten Buschmann. 50 Jahre Lorelei, das feiern wir momentan. Matthias hat uns geschrieben, wenn er da schon alles gesehen hat. Mike and the Mechanics, Carlos Santana, Meatloaf, R.E.M., Westernhagen, Pur und noch viele mehr. Und das alleine nur er. Da gibt's noch mehr zu erzählen. Machen wir gleich.
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0: Ach, es geht doch nichts über so eine schöne 80er-Jahre-Schnulze am Montagvormittag, especially for you, Jason Donovan und Kylie Minogue. Übrigens heute Abend dann natürlich auch wieder der ARD Musikclub 80er. Könnt ihr auch gerne mal reinschalten. Und wir haben noch was anderes für euch.
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0: 50 Jahre Lorelei, das ist schon eine ordentliche Zahl, ne? Und diese Bühne da oben auf dem berühmten Felsen über dem Rhein, das ist einfach eine Wahnsinns-Location. Ich durfte da auch schon so ein paar Konzerte erleben und allein einfach da drin zu stehen, das ist der Hammer. Und über die Jahre waren da ja auch einige der größten Namen der Musikgeschichte zu Gast. Also von den Dire Straits über Marillion, Metallica bis hin zu den Fantastischen Vier. Alle haben sie da mal gespielt. Und der Podcast Open Air 50 Jahre Lorelei, der nimmt euch mit auf Zeitreise. Und zwar zusammen mit Lotte, die großen Konzerte und Stars ihrer Eltern auch selbst mal erleben will. Es geht da durch unglaubliche, coole 5 Jahrzehnte voller legendärer Momente. Da geht es dann um die 70er mit Genesis und Dire Straits, die 80er mit Marillion oder Bab. Ihr kehrt nochmal zurück in die Zeit, als die Lorelei dank dem Rockpalast Fernsehkarriere gemacht hat. Und nach den 90ern und 2000ern, da klären wir dann auch in dem Podcast mal, wie es mit der legendären Open-Air-Bühne Lorelei in der Zukunft weitergehen kann. Und das Schöne ist natürlich auch, dass immer wieder so ein paar Stars zu Wort kommen, die ja auch dieses wunderbare Erlebnis da hatten. Status Quo-Rocker Francis Rossi, der mag die Lorelei zum Beispiel, weil es da so kuschelig ist. Wobei man da bei den Zahlen auch ein bisschen das relativieren kann, wenn man das hört, was er so sagt. Ne?
3: 20.000. Ich glaube, 20.000. Das ist aus Sicht des Publikums und aus Sicht der Band und dem Ganzen drumherum gut machbar. Ich kann ja verstehen, dass die alle immer größer und größer werden wollen, aber das ist nicht unbedingt besser und besser. Es ist einfach nur größer.
0: Ja, sagt Francis Rossi von Status Quo. Aber 20.000 ist natürlich auch schon eine ordentliche Ansage, wenn das so richtig voll ist. Aber es ist einfach ganz besonders da oben. Open Air, 50 Jahre Lorelei, der neue ARD-Podcast in 5 Teilen. In ARD Sounds könnt ihr das hören, überall, wo es Podcasts gibt. Und ihr habt ja bestimmt auch viele tolle Erinnerungen an die Lorelei. Wahrscheinlich war jeder von euch irgendwann mal auf einem Konzert da und hat da was Besonderes erlebt. Was waren denn also eure legendären Momente? Die sammeln wir heute gerne mal. Meldet euch gerne 06131 92 93 94 95 06131 92 93 94 95. Was habt ihr denn schon so alles Tolles oben auf der Lorelei erlebt?
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0: Und hier ist jetzt der Mann, der sagt 20.000, das ist ganz kuschelig. Francis Rossi von Status Quo, rocking all over the world.

war eins Randamphase mit Milo, You and Me in My Pocket. Und wo sind die Menschen, die alle Urlaub haben und auch jetzt um die Uhrzeit noch total träge sind? Ja, ich weiß schon, müssen euch wach kriegen. Hier haben wir Gloria Estefan. Get on your feet. Jetzt geht's aber ab, ne?

0: Angelas in Rheinland-Pfalz haben sich jetzt wieder gefreut über die Rolling Stones und Angie.
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0: Um 11.31 Uhr die Nachrichten mit Christiane Sütterle.
2: Guten Tag. Das Bundeskabinett will heute den Haushaltsentwurf für das kommende Jahr beschließen. Er sieht neue Schulden in Höhe von fast 119 Milliarden Euro vor. Im Morgenmagazin von ARD und ZDF nannte der SPD-Fraktionsvorsitzende Mirsch diese Schulden notwendig. Viele Kommunen in Rheinland-Pfalz haben noch keine Konzepte gegen Hochwasser und Starkregen erstellt. Das haben Recherchen des SWR ergeben. Christoph Kühn aus der Nachrichtenredaktion.
3: Am besten sieht es demnach in der Pfalz aus. Hier haben die meisten Gemeinden ihre Hausaufgaben in Sachen Hochwasserschutz gemacht oder sind dabei, ein Konzept von Fachleuten erstellen zu lassen. In Rheinhessen dagegen sind es nur ein Drittel der Kommunen, im Norden des Landes und in der Region Trier weniger als die Hälfte. Die Umsetzung der in den Konzepten empfohlenen Maßnahmen gestaltet sich noch schwieriger. Denn Arbeiten wie die Installation von Frühwarnsystemen, Renaturierungen von Gewässern oder der Bau von Regenrückhaltebecken kosten nicht nur viel Geld, sondern brauchen auch Personal. Beides aber fehlt in den Kommunen oft.
2: Die Beamten der Bundespolizei in Bad Kreuznach hatten gestern einen ungewöhnlichen Einsatz. Weil sich der Diakon einer Kirche selbst ausgesperrt hatte, drohte gestern der Gottesdienst auszufallen. Weil auch der Hausmeister nicht erreichbar war, griffen die alarmierten Bundespolizisten ein und schafften es, die Tür zur Kirche rechtzeitig zu öffnen.
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0: Und den aktuellsten Verkehrsservice für Rheinland-Pfalz haben wir auch mit einer Meldung. Die A5 Karlsruhe Richtung Frankfurt zwischen Ettlingen und Karlsruhe-Durlach ist eine Baustelle. 5 Kilometer Stau, dauert etwa 30 Minuten länger. Allen unterwegs eine gute Fahrt. Und beim Wetter haben wir heute viele Wolken, die machen aber nur Schatten und keinen Regen. Zwischendrin ist auch immer wieder die Sonne dabei und die bringt bis zu 24 Grad im Taunus, bis zu 31 Grad in der Südpfalz. Heute Nacht kühlt es wieder ordentlich ab. Es geht runter auf 18 bis 13 Grad. Und das war eins Rheinland-Pfalz Wettertrend. Morgen wieder Sonne und Wolken im Wechsel bei 25 bis 33 Grad. Und am Mittwoch dann so ein klassischer Sommertag bei bis zu 31 Grad. Es klingt schon fast ein bisschen wenig, ne? Diese 31 Grad, wenn man die 40 Grad hatte. Aber diese Hitze, die macht doch ein bisschen was mit uns. Was da eine Psychologin dazu sagt, das hören wir gleich. Hier ist SWR 1 Rheinland-Pfalz am Montag. Ich bin Thorsten Buschmann. Hallo.
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0: Es war Hans Rheinland-Pfalz am Montag mit Visage und Fade to Grey und Rollo runter. Und im dunklen Leben, so sieht der Sommer bei einigen leider aus. Also Mitte der Woche sind wieder 35 Grad angesagt. Vielleicht wird sogar hier und da sogar noch ein kleines bisschen mehr. Und das ist für einige dann doch so eine Hitze, die nicht mehr als schön und einfach nur sommerlich wahrgenommen wird, sondern das ist dann einfach nur noch Belastung. Man hat einfach keinen Bock mehr drauf. Es geht dann vielen richtig an die Substanz. Es ist dann auch körperlich wirklich anstrengend und das ist keine Einbildung, wenn wir dann einfach sagen, ja, ich kann da nicht mehr. SWR1-Reporterin Lim Benson hat sich da mal ein bisschen schlau zugemacht.
1: Ich habe mit der Trierer Psychologin Dr. Birgit Weinmann-Lutz gesprochen und sie sagt, wenn mehrere heiße Tage und Nächte zusammenkommen, dann summiert sich der Stress und der Körper bekommt kaum noch Erholung, viele schlafen schlechter und sind tagsüber erschöpft und dadurch sinkt dann auch die Fähigkeit, ruhig zu bleiben oder Konflikte gelassen zu lösen. Die Belastung ist dann nicht nur körperlich spürbar, sondern schlägt eben auch auf die Stimmung und man reagiert schneller genervt oder impulsiv, sagt Weinmann-Lutz.
2: Die Zündschnur ist kürzer und das merkt man ja dann auch, dass Leute schneller aggressiv reagieren, reizbar sind.
1: Und genau deshalb erleben viele Menschen an Hitzetagen, dass schon Kleinigkeiten schneller zu Streit oder Frust führen als sonst.
0: Ja, habe ich auch schon gesehen, vor allem an der Ampel, ne? Wenn die Sonne so runterbrettert und Leute dann an der Ampel warten müssen, dann jetzt fahren nicht weiter. Also das ist auf jeden Fall offensichtlich wissenschaftlich auch bewiesen, dass wir da möglicherweise ein bisschen schneller durchdrehen. Und Kopf und Körper kann man auf die nächste Hitzewelle vorbereiten. Aber das Gute ist, nicht nur den Körper, sondern die Psyche, die kann auch tatsächlich der Hitze so ein bisschen trotzen.
1: Der wichtigste Rat lautet wohl, den Alltag nicht krampfhaft genauso weiterführen wie sonst und stattdessen bewusst überlegen, was jetzt gerade gut tut und welche neuen Lösungen es gibt. Also auch einmal ungewohnte Wege gehen und den eigenen Tagesablauf an die Hitze anpassen. Dr. Weinmann-Lutz hat mir gesagt, der Schlüssel ist Kreativität.
2: Also ich denke, man sollte versuchen, sich in so einen Zustand zu bringen, der diese Experimentierfreude und so eine gewisse Abenteuerlust weckt. Was kann ich denn irgendwie tun, dass es mir besser geht? Das ist ja interessant. Ich kann das gar nicht so machen wie immer. Was kann ich denn stattdessen machen? Das ist, glaube ich, so eine Grundhaltung, die hilfreich ist, weil die der Hilflosigkeit entgegensteht.
1: Ganz konkret kann das heißen, die heißeste Tageszeit bewusst an einem kühlen Ort verbringen. Zum Beispiel in einer Bücherei, einer Kirche oder auch einfach mal im Keller. Wichtig sei vor allem, aktiv zu planen, statt sich der Hitze hilflos ausgeliefert zu fühlen. Denn genau das Gefühl, eben selbst was tun zu können, hilft der Psyche oft am meisten.
0: Dann probieren wir das jetzt mal aus. Also wenn es wieder so richtig heiß wird, dann die nächsten Tage dann nicht einfach nur resignieren, sondern die Abenteuerlust ist quasi wie der kalte Waschlappen fürs Gehirn. Wir probieren das jetzt mal aus, wie das funktioniert. Vielleicht tut aber auch gute Musik was, wie hier bei SWR1 Rheinland-Pfalz, jetzt mit Cyril und Stumbling in.
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0: man immer mitsingen, oder? Den Text vergisst man nicht. Uriah Heep und Lady in Black.
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0: Ihr konntet schon den ganzen Morgen über abstimmen, was wir denn jetzt um diese Uhrzeit immer kurz vor der Mittagspause quasi spielen sollen. Wir haben gesagt, es könnte heute mal um Freiheit gehen. Also zum einen hatten wir hier Wham mit Freedom. Großer Hit damals gewesen, geht natürlich auch ordentlich nach vorne, macht Spaß. Und als Gegenentwurf hätten wir auch noch eine deutsche Version quasi gehabt zum Thema Freiheit. Westernhagen und Freiheit live. Und soll ich euch mal was sagen? Ihr habt abgestimmt und zwar, ja, etwa viermal so viele Leute haben für Westernhagen gestimmt mit Freiheit. Deshalb genießt es jetzt. Bitteschön.

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6: Aktiv was gegen die Hitze tun, das macht den Kopf frei, haben wir gerade gelernt. Doris schreibt dazu, ich frage mich gerade, wie der Arbeitgeber reagiert, wenn der Fahrer auf der Teermaschine sagt, ich bin dann mal in der Kirche.

0: die NATO zu mehr Hilfe bei der Flugabwehr aufgerufen. Die Ukraine habe zu wenige Raketen für das Luftverteidigungssystem Patriot. Keine der insgesamt 23 Raketen aus Russland habe in der Nacht abgewehrt werden können, hieß es aus Kiew. Rebecca Barth berichtet.
1: Für das Abwehren ballistischer Raketen ist die Ukraine auf das amerikanische System Patriot angewiesen. Es sei äußerst wichtig, dass vom NATO-Gipfel in Ankara Beschlüsse zur Unterstützung der Luftverteidigung hervorgingen, fordert Volodymyr Zelensky. Die USA und Europa verfügten über genügend Mittel, um den russischen Terror zu stoppen. Bei dem jüngsten russischen Luftangriff mit hunderten Drohnen und dutzenden Raketen sind allein in der ukrainischen Hauptstadt erneut mehr als ein Dutzend Menschen getötet und über 60 weitere verletzt worden.
0: Das Bundeskabinett will heute den Haushaltsentwurf für das kommende Jahr beschließen. Er sieht neue Schulden in Höhe von fast 119 Milliarden Euro vor. Im Morgenmagazin von ARD und ZDF nannte der SPD-Fraktionsvorsitzende Mirsch diese Schulden notwendig.
2: Wir nehmen Milliarden in die Hand, um in die Infrastruktur, aber auch in Klimaschutz in dieses Land zu investieren. Die Folgekosten, wenn wir das nicht machen würden, wären weitaus höher. Und dann haben wir schwierige Rahmenbedingungen international, beispielsweise weiter den russischen Angriffskrieg, sodass wir die Verteidigungsfähigkeit dieses Landes massiv ausbauen müssen. Insofern sehr, sehr viele Dinge, die es in den letzten Jahren davor nicht gegeben hat.
0: Mirsch sagte, alle Ressorts müssten sparen. Der Bundestag soll Ende November über den Haushalt abstimmen. Der Weltfußballverband hat mit der Aufhebung der Sperre eines Spielers einen heftigen Streit bei der WM ausgelöst. US-Präsident Trump soll persönlich dafür gesorgt haben, dass eine rote Karte gegen einen US-Stürmer zur Bewährung ausgesetzt wird. Er darf also gegen Belgien im Achtelfinale spielen. Günther Laubis mit den Reaktionen.
3: Der belgische Fußballverband will die Entscheidung nicht hinnehmen. Er hat Widerspruch bei der FIFA angekündigt. Unterstützt wird er dabei von Regierung, Opposition und belgischen EU-Politikern. Sie werfen FIFA-Chef Infantino vor, Regeln zu brechen, nur um Trump zu gefallen. Wenn Geld die Fäden ziehe, verliere die WM jede Glaubwürdigkeit. Englands Nationaltrainer Tuchel befürchtet, dass jetzt gegen jede rote und gelbe Karte Berufung eingelegt werden könne. Der wohl künftige deutsche Nationaltrainer Klopp sagte, er sei fassungslos. Sein Vorschlag an das US-Team, den Stürmer einfach nicht aufzustellen, hat aber kaum eine Chance.
0: Die Zahl der geknackten Geldautomaten ist in ganz Deutschland zurückgegangen. Wie die R&V-Versicherung mitteilt, hat es im vergangenen Jahr im Vergleich zu 2023 fast 70% weniger Vorfälle gegeben. Diese Entwicklung setze sich auch in diesem Jahr fort. Das liege unter anderem daran, dass die Banken ihre Sicherheitskonzepte verbessert hätten, etwa mit Geldpavillons aus Stahlbeton. Durch die Sprengung würden mitunter auch Geldfärbesysteme ausgelöst. Dann verteilt sich Farbe über die Scheine und macht sie unbrauchbar. In Alzey ermittelt die Polizei nach dem Brand in einem Barbershop jetzt wegen Brandstiftung. Eine Sprecherin sagte, die Hintergründe seien noch unklar. In der Nacht zu Samstag hatten offenbar zunächst Mülltonnen gebrannt. Die Flammen griffen dann auf den Barbershop über und zerstörten ihn. Auch am restlichen Haus entstand erheblicher Schaden. Das waren die Nachrichten. Die Zeit, es ist 12.04 Uhr.
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5: Da haben wir die A5 Basel Richtung Frankfurt zwischen Karlsruhe Süd und Karlsruhe Durlach. Ist eine Baustelle, 6 Kilometer Stau, dauert etwa 35 Minuten länger. Und deswegen ist auch die Überleitung von der A8 auf die A5 in Richtung Heidelberg gesperrt. Die A6 Kaiserslautern Richtung Mannheim zwischen Enkenbach-Alsenborn und Wattenheim 2 Kilometer Stau. Die A66 Frankfurt Richtung Wiesbaden zwischen Wiesbaden-Nordenstadt und Wiesbaden-Erbenheim gab es einen Unfall. Die rechte Spur ist gesperrt. 2 Kilometer Stau. Das war's von den Straßen. Allen unterwegs eine gute Fahrt.
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5: Ja, Wolken haben wir wirklich ohne Ende heute. Die bringen aber keinen Regen mit. Und die Sonne, die drückt sich auch immer mal wieder raus. Und wir kommen dann auf bis zu 24 Grad im Taunus und 31 Grad in der Südpfalz. Die Nacht, die kühlt ordentlich ab. Also da können wir richtig gut durchlüften bei 18 bis 13 Grad. Und das war eins Rheinland-Pfalz-Wetter-Trend. Morgen wieder Sonne und Wolken im Wechsel bei 25 bis 33 Grad. Und am Mittwoch, das wird dann so ein klassischer Sommertag bei bis zu 31 Grad.
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5: Mit Thorsten Buschmann. Und wenn es so richtig, richtig heiß ist, was ist das Blödeste, was einem da passieren kann? ein Stromausfall, würde ich mal sagen. Wenn dann auf einmal auch noch

0: Kühlschrank und die Gefriertruhe dann nicht mehr richtig funktionieren. Oder wenn man schon mal eine Klimaanlage irgendwo ergattert hat und die dann auch nicht mehr läuft, das ist richtig doof. Aber wir haben festgestellt, jetzt gerade so bei der Hitze, da gibt es dann doch immer öfter mal in verschiedenen Städten in Rheinland-Pfalz Stromausfälle. Was es damit auf sich hat, darüber reden wir gleich.
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0: zum Durchatmen in der Mittagspause. Liu Sayer und When I Need You. Und wir haben allerdings auch direkt schon wieder eine Gefahrenstelle. Vorsicht auf der A60 Rüsselsheim Richtung Mainz. Zwischen Mainz-Weisenau und dem Tunnel Hechtsheim. Da liegen Fahrzeugteile auf der linken Spur. Fahrt da bitte vorsichtig. Wenn wir uns mal so ein paar Städte angucken. Ludwigshafen, Pirmasens im Donnersbergkreis. Die hatten alle was gemeinsam, als es so richtig heiß war bei uns hier in Rheinland-Pfalz. Da ist da auch noch in einigen Orten der Strom ausgefallen. Also gefühlt relativ oft. Und da fragt man sich natürlich, hängt das mit der Hitze zusammen? Katha Jansen aus der SWR Umweltredaktion. Wie stark hat denn die Hitzewelle der Stromversorgung tatsächlich zugesetzt?
1: Schon spürbar. Wir haben bei der Hitzewelle kürzlich tatsächlich etliche Gebiete in Deutschland gehabt, wo vermehrt der Strom ausgefallen ist. Und die Netzbetreiber sagen, ja, das lag an den Temperaturen. Mhm. Oft waren in einem kleineren Umkreis mehrere Kommunen gleichzeitig betroffen, meistens für ein paar Stunden. Denn die Hitze führt zum Beispiel zu Materialproblemen an Erdkabeln. Zu hohe Temperaturen machen die Isolierungen dieser Kabel spröde, der Widerstand in den Leitungen steigt bei Hitze, dadurch wird es dann noch mal wärmer und irgendwann hält so ein Kabel nicht mehr stand, geht kaputt. Und dann greift ein Sicherheitsmechanismus. Es wird automatisch abgeschaltet, der Strom fällt aus. Auch brennende Trafohäuschen oder Stromkästen waren ein Thema. Nicht immer ist die Hitze klar die Ursache der Brände, aber in vielen Fällen ist es zumindest wahrscheinlich, dass sie dazu beigetragen hat.
0: Jetzt wird es durch den Klimawandel immer wärmer. Heißt es dann auch, unser Stromnetz wird dadurch dann jetzt auch anfälliger?
1: Ja, auf jeden Fall. Deutschland hat ein vergleichsweise zuverlässiges Stromnetz. Trotzdem setzt der Klimawandel unser Netz unter Druck. Das Forschungsnetzwerk Econpol Europe hat sich das genauer angeschaut und da fällt auf, im Hochsommer steigt die Zahl ungeplanter Stromausfälle spürbar an. Extreme Hitze, Gewitter oder Stürme schädigen eben ein Kabel oder eine Verbindung und dann zieht das so einen Rattenschwanz nach sich. Das sind oft nur kleine Ausfälle, ein Ort oder Stadtteil für ein paar Stunden. Aber das Risiko steigt, dass auch mal mehr Menschen für etwas längere Zeit betroffen sind. Das Problem dahinter ist eine Mischung aus Materialschwierigkeiten und hohem Strombedarf. Wir haben in Deutschland viele Erdkabel auf Verteilnetzebene und gerade die sind offenbar anfällig, wenn es extrem heiß wird. Teilweise wurden auch einfach Bauteile benutzt, die mit der heutigen Hitze nicht so gut klarkommen. Und wir haben eine besonders hohe Netzauslastung bei Hitze, denn immer mehr Klimaanlagen oder kühlende Wärmepumpen ziehen, gerade wenn es heiß ist, jede Menge Strom.
0: Jetzt gibt es ja auch diese Theorie, wenn die Sonne jetzt so auch richtig runterballert, dass dann da eben auch ganz viel Solarstrom ins Netz eingespeist wird und dass das Netz eben quasi nochmal zusätzlich belastet oder vielleicht sogar überlastet. Ist denn an dieser Theorie was dran?
1: Nein, denn gerade bei Hitze sind Solaranlagen gar nicht so produktiv. Ihre Leistung sinkt eher, wenn es zu warm wird. Schaut man sich übers Jahr an, wann wirklich Spitzenwerte an Solarstrom erzeugt werden, dann sind das eher kalte Tage mit klarer Luft und viel Sonne. Trotzdem sind Solaranlagen im Sommer produktiv und sinnvoll, denn die Tage sind lang, der Einfallswinkel der Sonne ist gut, es lohnt sich also, ist aber eben nicht der Grund, warum unser Stromnetz bei Hitze Probleme bekommt.
0: Also sind wir wieder ein bisschen schlauer. Stromausfälle bei Hitze, das kann Zufall sein, aber auch wirklich mit den Temperaturen zusammenhängen. Weil eben auch das Material unter der ganzen Hitze leidet.
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0: Fuck Robin, When Your Heart Is Weak um 12.30 Uhr.
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0: Die Nachrichten jetzt mit Christiane Sütterle.
2: Guten Tag. Der ukrainische Präsident Zelensky hat die NATO zu mehr Hilfe bei der Flugabwehr aufgerufen. Die Ukraine habe zu wenige Raketen für das Luftverteidigungssystem Patriot. Keine der insgesamt 23 ballistischen Raketen aus Russland habe in der Nacht abgewehrt werden können, hieß es aus Kiew. Bundesfinanzminister Klingbeil will im kommenden Jahr mehr neue Schulden machen als ursprünglich geplant. Im Haushaltsentwurf, den er am Nachmittag im Kabinett vorlegt, stehen 204 Milliarden Euro. Dazu gehören der Kernhaushalt sowie Kredite für die sogenannten Sondervermögen, Bundeswehr und Infrastruktur. Ein Unternehmen aus Wittlich hat für den Hochwasserschutz eine Alternative zu Sandsäcken entwickelt. Es nutzt sogenannte Gabionen, also große Drahtkörbe, die normalerweise mit Steinen gefüllt werden, um beispielsweise Lärm abzuhalten oder Hänge zu sichern. Wie die Firma aus der Eifel die Körbe nutzt, erklärt Anna-Karina Blessmann.
3: Die Wittlicher Firma stellt in die Drahtkörbe robuste Kunststoffsäcke, die mit 1200 Litern Wasser gefüllt werden. In einer Reihe aufgestellt seien diese Gabionen so stark und schwer, dass sie Hochwasser bis zu einem Meter abhalten könnten. Davon ist das Unternehmen überzeugt. Das System sei zertifiziert, ein Patent beantragt. Die Verbandsgemeinde Bernkastel-Kues hat nach eigenen Angaben schon Hochwassergabionen mit einer Länge von insgesamt 200 Metern angeschafft.
2: In Alzey ermittelt die Polizei nach dem Brand in einem Barbershop jetzt wegen Brandstiftung. Eine Sprecherin sagte, es werde gegen verschiedene Personen ermittelt, die Hintergründe seien aber noch unklar. In der Nacht zu Samstag hatten offenbar zunächst Mülltonnen gebrannt. Die Flammen griffen dann auf den Barbershop über und zerstörten ihn. Auch im restlichen Haus entstand erheblicher Schaden.
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0: Und den aktuellsten Verkehrsservice für Rheinland-Pfalz haben wir mit einer Meldung. Die A5 Basel Richtung Frankfurt zwischen Karlsruhe Süd und Karlsruhe Durlach ist eine Baustelle. 9 Kilometer Stau dauert etwa 35 Minuten länger. Das war es aber soweit von den Straßen. Allen unterwegs eine gute Fahrt. Heute Nachmittag ändert sich nichts groß am Wetter. Sonne und Wolken im Wechsel. Die Temperaturen liegen zwischen 24 Grad im Taunus und bis zu 31 Grad an der Weinstraße. Die Nacht wird relativ kühl heute. Die Tiefstwerte gehen nämlich runter auf 18 bis 13 Grad. Und der SWR1 Rheinland-Pfalz Wettertrend. Morgen auch wieder Sonne und Wolken. Dazu wird es ein bisschen windig. Die Höchstwerte liegen bei 25 bis 33 Grad. Und der Mittwoch wird dann sehr freundlich. Es fühlt sich dann noch richtig hochsommerlich an bei Temperaturen bis zu 31 Grad. Hier ist SWR1 Rheinland-Pfalz am Montag. Ich bin Thorsten Buschmann. Hallo.
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0: Kann sich ja auch im Büro mal gegenseitig anschmachten, oder? Bei Robbie Williams und Something Stupid. 50 Jahre Lorelei, das feiern wir mit einem großen Podcast Open Air. 50 Jahre Lorelei findet ihr bei ARD Sounds. Könnt ihr ja überall hören, wo es Podcasts gibt. Und es sind natürlich viele tolle Geschichten drin, wenn man sich überlegt, über 5 Jahrzehnte, was da oben auf dieser tollen, tollen Bühne so alles stattgefunden hat. Und wir haben euch ja auch gefragt, viele von euch waren ja mit Sicherheit schon mal oben auf der Lorelei bei irgendeinem Konzert, weil die spielen ja Künstler wirklich aus allen Genres, die da oben auch schon waren. Und wir wollten eure Geschichten hören, was ihr denn da so alles erlebt habt. Und Udo Schnauenberger aus Eppelsheim hat sich auch gemeldet. Udo, was war das bei dir so besonders, was bis heute in Erinnerung geblieben ist?
1: Ich war in den 80ern zum Beispiel bei einem 3 Tage Motorrad Open Air auf der Lorelei. Und das Besondere war, es hat Meat Loaf gespielt und von Werner wurde der Red Porsche Killer wurde da vorgestellt.
0: Ah, okay, wo die dieses Rennen gefahren haben, ne, gegen das
1: Motorrad.
0: Genau,
1: bevor sie das Rennen gefahren haben, der Red Porsche Killer, das war da das Motorrad mit den 3 Horex-Motoren hintereinander. Ne? Von daher, ein Riesen-Event war das. Also das war schon eine tolle Zeit.
0: Ja, das kann ich mir auch vorstellen, wenn da alles voll ist mit Motorrädern. Und wie war Meat Loaf da?
1: Meat Loaf, der war spitze. Und hätte ich nicht gedacht. Das Einzige war, der hat doch nach der 2. Zugabe aufgehört und die Fans hätten gerne etwas mehr gehört.
0: Ah, okay. Ja, das kommt manchmal vor, ne, bei manchen Künstlern. Ja. Aber ihn kann ich mir tatsächlich da sehr gut vorstellen, weil der ja auch wirklich so Nummern hat, ne, die so, so Balladen und dann doch wieder richtig nach vorne gehen. Und das in dieser Atmosphäre von diesem Amphitheater ist doch bestimmt ein Highlight gewesen, oder?
1: Das auf alle Fälle. Und genauso war es nochmal auch mit Motorrad Joe Cocker hat er oben auch gespielt. Der hat sich irgendwann gerade ohne es voll gemischt und ist dann auch mit seinem Motorrad, ist er da irgendwie mitgefahren, wie jeder andere Biker auch.
0: Aber den hat man wahrscheinlich neben den Motorrädern gehört mit seinem Schreien, ne? Wenn er
1: drauf ist, ja, das war dann with a little help from my friends. Ja, so ungefähr.
0: Sehr schön. Und es gibt ja auch noch weiter tolle Konzerte da. Dann sage ich vielen Dank für deine Erinnerung, ne?
1: Gerne. Und dann noch viel Spaß.
0: Den werden wir mit Sicherheit haben, mit noch mehr Erinnerungen, nämlich euren vielleicht. Vielleicht habt ihr ja auch noch irgendeine Erinnerung, wo ihr sagt, ach ja, stimmt, jetzt wo ihr es sagt, Lorelei, da war ich doch bei dem Konzert. Das wollen wir gerne wissen. Meldet euch weiter bei uns. 06131 92 93 94 95. Schreibt uns, schickt uns Sprachnachrichten, erzählt uns einfach eure Geschichten. Ich glaube, das sind viele tolle Erinnerungen, die wir da noch hören werden.
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Sweet Love is like Oxygen bei SWR1 Rheinland-Pfalz. Wir schauen kurz auf die Straße. Vorsicht auf der A65 Ludwigshafen Richtung Landau. Zwischen Landau-Dammheim und Landau-Nord. Da steht ein brennendes Fahrzeug. Fahrt da bitte vorsichtig.

0: Das war eins Rheinland-Pfalz mit den Thompson Twins und Hold Me Now. Eine alte Bibliothek, in der es nur so von Fledermäusen wimmelt. Das klingt eigentlich ein bisschen gruselig, wenn man das so hört. Ist es aber gar nicht. Es ist anscheinend total sinnvoll. Hört man jetzt zumindest aus einer Bibliothek in Lissabon, die das jetzt schon seit Jahren erfolgreich so macht. Die haben etwa 500 Fledermäuse bei sich in der Bibliothek. Die sind tagsüber nicht zu sehen. Die verstecken sich einfach irgendwo. Und nachts, wenn alle weg sind, dann kommen die raus. Und die fressen dann wirklich alles an Viehzeug weg, was sonst irgendwie in dieses Gebäude damit reinkommt, was natürlich von Vorteil ist, weil es gibt ja zum Beispiel auch so Larven, die sich durch Papier und Pergament fressen und andere Büchereien, Bibliotheken haben da Probleme mit, die eben nicht, weil da ist alles weg von diesen Fledermäusen. Also kann man sich ja vielleicht auch mal abgucken, so für zu Hause, wenn man sich das jetzt mal so überlegt, wenn man jetzt im Schlafzimmer zum Beispiel immer irgendwelche Schnaken hat, dann kann man da ja mal so eine Fledermaus einziehen lassen und dann hat man einfach so seine Ruhe im Bett. Durch seinen persönlichen Batman.
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8: Und wir sammeln eure Erinnerungen aus 50 Jahren. Lorelei, Klaus Papzin aus Nassau, hat uns da jetzt direkt ein Foto geschickt. Das ist auch sehr cool. Schreibt dazu: Genesis-Konzert auf der Lorelei am 3. Juli 1976. Ich war dabei und ich muss sagen, sah damals aus wie heute.
7: 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Nachrichten. 13 Uhr im Studio Christiane Sütterle. Der Ukraine fehlen Raketen zur Abwehr von russischen Angriffen. In der Pfalz nimmt die Bahn vorsichtshalber Aufzüge außer Betrieb. Das Wetter am Nachmittag: Sonne und Wolken bei 24 bis 31 Grad. Der ukrainische Präsident Zelensky hat die

0: Europa verfügten über genügend Mittel, um den russischen Terror zu stoppen. Bei dem jüngsten russischen Luftangriff mit hunderten Drohnen und dutzenden Raketen sind allein in der ukrainischen Hauptstadt erneut mehr als ein Dutzend Menschen getötet und über 60 weitere verletzt worden.
1: Die Bahn hatte an einigen Bahnhöfen in der Pfalz bewusst Fahrstühle außer Betrieb genommen. Warum, das erklärt SWR-Reporterin Felicitas Reichhold.
2: Und zwar war das eine Vorsichtsmaßnahme, damit bei großer Hitze niemand an einem abgelegenen Bahnhof im Aufzug stecken bleibt. Die Bahn muss nämlich sicherstellen, dass in so einem Fall innerhalb von 30 Minuten ein technischer Dienst vor Ort ist, um die Personen zu befreien. Allerdings ist der technische Dienst jeweils für mehrere Bahnhöfe gleichzeitig zuständig. Und um zu verhindern, dass der Techniker deswegen nicht rechtzeitig vor Ort sein kann, hat die Bahn bestimmte Aufzüge also schon vorsorglich außer Betrieb genommen. Am letzten Juniwochenende war das zum Beispiel in Lamprecht im Kreis Bad Dürkheim und an manchen Bahnhöfen im Kreis Kaiserslautern der Fall.
1: Die Zahl der geknackten Geldautomaten ist in ganz Deutschland zurückgegangen. Wie die R&V-Versicherung mitteilt, hat es im vergangenen Jahr im Vergleich zu 2023 fast 70% weniger Vorfälle gegeben. Das liege unter anderem daran, dass die Banken ihre Sicherheitskonzepte verbessert hätten, etwa mit Geldpavillons aus Stahlbeton. Durch die Sprengungen würden mitunter auch Geldfärbesysteme ausgelöst. Dann verteilt sich Farbe über die Scheine und macht sie unbrauchbar. Der Weltfußballverband hat mit der Aufhebung der Sperre eines Spielers einen heftigen Streit bei der WM ausgelöst. US-Präsident Trump soll persönlich dafür gesorgt haben, dass eine rote Karte gegen einen US-Stürmer zur Bewährung ausgesetzt wird. Er darf also gegen Belgien im Achtelfinale spielen. Günther Laubes mit den Reaktionen.
3: Der belgische Fußballverband will die Entscheidung nicht hinnehmen. Er hat Widerspruch bei der FIFA angekündigt. Unterstützt wird er dabei von Regierung, Opposition und belgischen EU-Politikern. Sie werfen FIFA-Chef Infantino vor, Regeln zu brechen, nur um Trump zu gefallen. Wenn Geld die Fäden ziehe, verliere die WM jede Glaubwürdigkeit. Englands Nationaltrainer Tuchel befürchtet, dass jetzt gegen jede rote und gelbe Karte Berufung eingelegt werden könne. Der wohl künftige deutsche Nationaltrainer Klopp sagte, er sei fassungslos. Sein Vorschlag an das US-Team, den Stürmer einfach nicht aufzustellen, hat aber kaum eine Chance.
1: An der ehemaligen innerdeutschen Grenze haben drei Bundesländer mit dem Biotopprojekt Grünes Band begonnen. Die Freistaaten Bayern, Sachsen und Thüringen wollen beim Naturschutz zusammenarbeiten. Es gehe auf einer Länge von 95 Kilometern um den Wandel vom Todesstreifen zum Lebensband, sagte Bayerns Ministerpräsident Söder. Nach Angaben des Bundes für Umwelt- und Naturschutz Deutschland sollen durch das Grüne Band vor allem bedrohte Tierarten wie Insekten geschützt werden. Die Zeit 13.04 Uhr.
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5: Vorsicht auf der A5 Frankfurt Richtung Karlsruhe. In der Ausfahrt Langenmöhrfelden liegt ein Feuerlöscher. Den könnte man, glaube ich, auf der A3 gebrauchen. Die ist nämlich Köln Richtung Frankfurt zwischen Montabaur und Dietz wegen eines brennenden Fahrzeugs gesperrt. Die A5 Karlsruhe Richtung Frankfurt zwischen 3 Karlsruhe und Bruchsal, 6 Kilometer Stau, dauert da etwa 30 Minuten länger. Und die A65 Ludwigshafen-Landau ist zwischen Landau-Dammheim und Landau-Nord wegen Löscharbeiten in beiden Richtungen gesperrt. Das war es soweit von den Straßen. Allen unterwegs eine gute Fahrt.
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5: Es sieht heute nicht immer so aus, aber es bleibt heute wirklich trocken. Wir haben nämlich jede Menge Wolken. Es ist dann aber auch immer wieder die Sonne da und das bei Temperaturen zwischen 24 Grad im Taunus und bis zu 31 Grad an der Weinstraße. Die Nacht wird relativ kühl. Die Tiefstwerte liegen zwischen 18 und 13 Grad. Und der SWR1 Rheinland-Pfalz-Wetter-Trend. Morgen auch wieder Sonne und Wolken. Dazu wird es dann windig. Die Höchstwerte liegen zwischen 25 bis 33 Grad. Am Mittwoch dann sehr freundlich, fühlt sich sehr hochsommerlich an. Die Temperaturen liegen dann bei bis zu 31 Grad.
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5: Mit Thorsten Buschmann. Erst ist es krache heiß, dann schüttet es wieder ohne Ende. So sehen die Sommer inzwischen aus. Wir hören gleich mal, wie ein Dorf in der Südpfalz, das jetzt mehrfach überschwemmt worden ist, gegen den Starkregen aufrüstet.
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0: Das klingt doch immer nach Sommer und Hitze, oder? Mamas und Papas California Dreamin' bei SWR1 Rheinland-Pfalz. Und das ist ja im Grunde ja eigentlich auch ganz schön. Aber wir wissen auch, dass immer so zwischen den Hitzewellen dann immer irgendwann der Punkt kommt, wo gefühlt alle Regenfälle der letzten 3 Wochen innerhalb von 5 Minuten runterkommen. Also der nächste Starkregen, der ist immer irgendwo angesagt. Aber SWR-Recherchen haben ergeben, viele Kommunen in Rheinland-Pfalz, die sind eigentlich so gut wie gar nicht darauf vorbereitet. Also in Rheinhessen haben gerade mal ein Drittel der Kommunen ein Vorsorgekonzept und im Norden und der Region Trier sind es weniger als die Hälfte. Anders ist das in der Pfalz. Hier haben die meisten Kommunen ein Starkregenkonzept oder sind zumindest dabei, eines zu erstellen. SWR1 Rheinland-Pfalz-Reporterin Birgit Baltes war in Winden bei Kandel. Das Dorf, das ist zuletzt vor 2 Jahren überschwemmt worden und Einwohnerin Elke Stegmeier erinnert sich genau daran.
1: Wenn Sie ganz scharf hingucken, dann können Sie hier noch Schlamm erkennen. So viel Schwung hat das Schlammwasser gehabt. Die ganze Straße war ein Fluss.
2: Mehr als 80 Liter pro Quadratmeter waren damals in nur 1,5 Stunden auf Winden und die Region niedergeprasselt. Die braunen Wassermassen strömten von den Feldern im Westen durch die Hauptstraße, vorbei an Elke Steigmeiers denkmalgeschütztem Bauernhof. In dem Dorf mit rund 1000 Einwohnern liefen zahlreiche Keller und Garagen voll. Und das nicht zum ersten Mal, sagt der Windener Ortsbürgermeister Stefan Moschko.
3: Das war es 3 Mal innerhalb von ein paar Jahren. Das gab es früher nicht, ich bin ja hier auch geboren. Und das haben die Leute schon registriert, dass sich auch was geändert hat. Darauf muss man dann auch reagieren und da ziehen sie aber auch alle mit.
2: Stefan Moschko zeigt auf ein begrüntes Versickerungsbecken. Mehr als 2000 Quadratmeter groß und 3,5 Meter tief ist es und gehört zum neuen Starkregenschutz in Winden. Der ist gerade im Frühjahr fertig geworden, sagt Mike Schönlaub, der als Verbandsbürgermeister von Kandel mit im Boot sitzt.
4: Wir haben ja im Neubaugebiet den größten Damm außerhalb des Rheins im Landkreis Germersheim gebaut, sodass das Wasser dann quasi dort abgeleitet wird und dann über die unterirdische Verrohrung hier in das Becken hinein, damit das Neubaugebiet geschützt ist und auch diese Häuser hier, die damals immer betroffen waren, dass man die schützt.
2: Der Osten in Winden sei damit gut geschützt. Nun ist die Gemeinde gerade dran, auch einen Starkregenschutz im Westen zu planen. Dort sollen die Wassermassen noch vor dem Ortseingang zur Hauptstraße in einen Bach geleitet werden. Anwohnerin Elke Stegmeier hofft, dass es jetzt schnell geht, damit sie endlich keine Angst mehr haben muss, wenn dunkle Wolken aufziehen.
1: Man wird wirklich unruhig. Man fährt nicht weg, man bleibt da. Also es ist schon eine Anspannung.
0: Was tun gegen Starkregen, der immer wieder kommt in Winden in der Südpfalz? Versucht man sich darauf einzustellen und mögliche Schäden so klein wie möglich zu halten.
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0: Es war ein Rheinland-Pfalz mit Bryan Adams und Run to You. Es gibt eine neue Gefahrenstelle, Vorsicht auf der A3 Frankfurt Richtung Köln. Zwischen Mönchhofdreieck und Rastplatz Oberbach, da liegt ein Ziegelstein auf der linken Spur im Baustellenbereich. Fahrt da bitte vorsichtig.
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0: Sting, If You Love Somebody, Set Them Free. Es ist 2:30.
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0: Die Nachrichten jetzt mit Christiane Sütterle.
2: Guten Tag. Viele Kommunen in Rheinland-Pfalz haben noch keine Konzepte gegen Hochwasser und Starkregen erstellt. Das haben Recherchen des SWR ergeben. Christoph Kühn aus der Nachrichtenredaktion.
3: Am besten sieht es demnach in der Pfalz aus. Hier haben die meisten Gemeinden ihre Hausaufgaben in Sachen Hochwasserschutz gemacht oder sind dabei, ein Konzept von Fachleuten erstellen zu lassen. In Rheinhessen dagegen sind es nur ein Drittel der Kommunen, im Norden des Landes und in der Region Trier weniger als die Hälfte. Die Umsetzung der in den Konzepten empfohlenen Maßnahmen gestaltet sich noch schwieriger. Denn Arbeiten wie die Installation von Frühwarnsystemen, Renaturierungen von Gewässern oder der Bau von Regenrückhaltebecken kosten nicht nur viel Geld, sondern brauchen auch Personal. Beides aber fehlt in den Kommunen oft.
2: Nach den erneuten russischen Drohnen- und Raketenangriffen hat der ukrainische Präsident Zelensky die NATO zu mehr Hilfe bei der Flugabwehr aufgerufen. Die Ukraine habe zu wenige Raketen für das Luftverteidigungssystem Patriot. Keine der insgesamt 23 Raketen aus Russland hätten in der Nacht abgewehrt werden können, hieß es aus Kiew. In der Regionalbahn zwischen Bingen und Bad Kreuznach hat ein Fahrgast einen Zugbegleiter angegriffen und leicht verletzt. Der Bundespolizei zufolge kontrollierte der Bahnmitarbeiter den offenbar betrunkenen Mann. Der hatte demnach keine Fahrkarte und wurde aggressiv. Wer an starkem Übergewicht leidet, kann sich jetzt wieder im Klinikum Ida Oberstein informieren, was man dagegen tun kann. Das Krankenhaus bietet in diesem Monat eine Sprechstunde für krankhaft übergewichtige Menschen an. Sie findet am 16. Juli im Hörsaal des Klinikums statt. Man muss sich vorher anmelden.
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0: Und der aktuellste Verkehrsservice für Rheinland-Pfalz, die A3 Köln Richtung Frankfurt zwischen Montabaur und Dietz. Ein brennendes Fahrzeug ist da auf der rechten Spur, deshalb 3 Kilometer Stau, dauert etwa 20 Minuten länger. Die A5 Karlsruhe Richtung Frankfurt zwischen Karlsruhe Nord und Bruchsal, eine Baustelle, 10 Kilometer Stau. Hier dauert es allerdings mindestens eine Stunde länger. Die A6 Kaiserslautern Richtung Mannheim zwischen Enkenbach-Alsenborn und Wattenheim. Da ist zuerst eine Tagesbaustelle, da ist nur der Standstreifen frei. Und direkt dahinter hat es auch ein Fahrzeug gebrannt. 6 Kilometer Stau, dauert etwa 2 Stunden länger. Oh mein Gott, wir sind bei euch. Die A65 Ludwigshafen Richtung Landau ist zwischen Landau-Damheim und Landau-Nord nach einem Fahrzeugbrand gesperrt. Also viele brennende Autos da momentan auf den Straßen. Fahrt bitte vorsichtig und allen unterwegs. Ansonsten auch noch weiter eine gute Fahrt. Heute Nachmittag ändert sich am Wetter jetzt nichts mehr so wirklich groß. Sonne und Wolken haben wir immer wieder im Wechsel. Es bleibt aber auf jeden Fall trocken. Die Temperaturen liegen zwischen 24 Grad im Taunus und bis zu 31 Grad an der Weinstraße. Die Nacht wird dann relativ kühl. 18 bis 13 Grad heute Nacht. Der SWR1 Rheinland-Pfalz Wettertrend. Morgen auch wieder Sonne und Wolken, dazu windig. Die Höchstwerte liegen dann zwischen 25 bis 33 Grad. Und der Mittwoch, der fühlt sich dann so richtig hochsommerlich an bei Werten bis zu 31 Grad. 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Ich bin Thorsten Buschmann und Daniel Gauweiler aus Friedelsheim schreibt: Hallo SWR1, ich höre eure Musik gerne, doch bitte quatscht nicht allzu oft. Die Liedanfänge tot, die sind meistens am schönsten. Danke und Gruß. Ja, ist ja gut, ich sag nur noch Hallo.
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0: ich weiß, das Lied könnte jetzt auch locker noch 10 Minuten so vor sich hin grooven. Aber es ist an dieser Stelle wirklich zu Ende. Nicht ich fade das aus, sondern das fadet sich ganz von selber aus. Es war eins Rheinland-Pfalz ist hier und wir schwelgen heute so ein kleines bisschen in Erinnerungen. Wir feiern nämlich 50 Jahre Freilichtbühne Lorelei. Es gibt einen Podcast dazu, den ihr euch gerne anhören könnt über ARD Sounds und wir freuen uns über eure Erinnerungen. Elke Hering aus Kamp Bornhofen hat uns geschrieben, hallo SWR 1, zum 50-jährigen Freilichtbühnenjubiläum Lorelei erinnere ich mich sehr gerne an den 3. Juli 1966. Da spielte Genesis erstmalig ohne Peter Gabriel die Trick of a Tale Tournee. Es kostet sage und schreibe nur 15 Mark damals. Heute unglaublich. Ich war knapp 16 Jahre alt und es wird mir für immer ein unvergessliches Erlebnis bleiben. Das kann ich mir vorstellen. Und weißt du, was das Tolle ist? Es gibt sogar noch eine Aufnahme von der Ansage von Phil Collins damals am 3. Juli 1976.
1: Now, I have great pleasure to introduce to you, Lorelei.
0: Ja, Phil Collins hat Lorelei gesagt. Also das ist ganz klar der Beweis. Und es gibt ganz viele tolle Erinnerungen daran. Welche sind es bei euch noch? Wir sammeln die heute gerne noch ein bisschen weiter. 06131 92 93 94 95. Könnt ihr uns gerne Sprachnachrichten schicken oder auch so Geschichte schreiben. Die Fantastischen Vier, die sind zum Beispiel auch da aufgetreten. So Anfang der 90er hatten sie ja hier einen ganz großen Hit gehabt. Aber die Fanta 4 waren damals als Band so gesehen eigentlich noch gar nicht so groß. Thomas D. erinnert sich noch daran.
2: Ich weiß noch genau, wie sich das angefühlt hat. Die Bühne war riesig. Da ging die Tribüne, also da wo die Zuschauer sind, ging so hoch wie in so einer Mega-Arena. Und das war das größte Ding, was ich in meinem Leben je gesehen habe. Und dann betrete ich knapp 20 Jahre später die Bühne wieder und die ist voll klein. Das ist ja eine ganz süße Outdoor-Location. Da könnte man ja fast Puppenspiele drauf oder nicht ganz. Aber ich finde, die Lorelei ist mittlerweile für mich vom Gefühl her ja auch ein Heimspiel, ne? Weil ich ja jetzt 25 Jahre in der Eifel gewohnt habe. Ist ja da gleich um die Ecke. Familiär. Es fühlt sich so an, als würden die Leute das auch noch alle mit sehr viel Herzblut machen. War immer sehr harmonisch, sehr herzlich willkommen, haben wir uns gefühlt und fühlen wir uns hoffentlich auch in Zukunft. Ist es das was Familiäres, was fast schon so zur Hand gemacht ist?
0: Aber schön, wie sich dann auch die Erwartungshaltung so ein bisschen verändert hat. Ja, aber so ist das mit der Perspektive. Ich stand auch schon mal auf dieser Bühne. Ich fand sie groß, muss ich sagen. Aber ich kann verstehen, für die Fanta 4 ist das dann inzwischen dann eher im Verhältnis ein bisschen klein. Dann hören wir ihn uns jetzt mal solo an. Thomas D. und Rückenwind. Oh, ja.

0: Es war eins Rheinland-Pfalz mit Joni Mitchell und Big Yellow Taxi. Und wer hat von euch heute schon alles Sport gemacht?
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2: Wer auf dem Dorf wohnt, hat meistens kein Fitnessstudio um die Ecke, braucht aber auch keins. Fitness machst du als Dörfler automatisch. Schulter und Unterarm trainierst du durchs Winken. Du musst ja auf jedem Feldweg mindestens 8 Leute grüßen, obwohl du nur 3 kennst.
3: Hallo, Herr, hier. Links.
2: Rückentraining gibt's auch gratis. Wenn irgendein Nachbar sagt, kannst du mal eben mit anfassen, dann baut ihr halt den ganzen Tag über das Gartenhaus auf. Ja, und Cardio machst du immer beim Schützenfest, erst in der Polonaise. Und hinterher kannst du natürlich nicht mehr fahren und die 10 Kilometer nach Hause sind zu Fuß schon eine Herausforderung mit 3 Promille.
3: Komm, wir nehmen uns noch ein Wegbier mit.
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4: Und jetzt erzählen wir über so viele Konzerterlebnisse und Steffi Fit kommt rein und sagt, ach, ich hab so viel zu erzählen. Ich würde sagen, bleibt einfach mal dran, die erzählt euch eine Menge, glaube ich. Ich bin Thorsten Buschmann, sagt tschüss.
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6: 14 Uhr im Studio Christiane Sütterle. Deutschlands Böden trocknen immer mehr aus. Im früheren Kloster Himmelrot könnten Senioren-WGs entstehen. Das Wetter am Nachmittag Sonne und Wolken bei 24 bis 31 Grad. Die Trockenheit in Deutschland verschärft sich, besonders im Süden und Osten des Landes. Nach Angaben des Leipziger Helmholtz-Zentrums für Umweltforschung in Leipzig fehlt den Böden seit Monaten Wasser, weil es seit letztem Herbst viel zu wenig geregnet hat. Aus der ARD-Klimaredaktion Gerald Perschke.
7: Besonders kritisch ist die Lage in den tieferen Bodenschichten. Der UFZ-Dürremonitor weist vor allem für Bayern eine außergewöhnliche Dürre aus. Aber auch in Ostdeutschland, etwa in Sachsen, Sachsen-Anhalt und Thüringen, sind die Wasserreserven vielerorts stark geschrumpft. Laut Dürreforscher Andreas Marx hat die jüngste Hitzewelle

0: Bus- und Straßenbahnfahrerinnen und Fahrer sind laut Studie mindestens 55 Jahre alt. Mehr als 60.000 scheiden bis 2041 aus dem Arbeitsmarkt aus. Bereits heute gäbe es bei Bus und Bahnen personalbedingte Ausfälle und Fahrplananpassungen. Dadurch würde die Mobilitätswende ausgebremst. Voraussichtlich 4,6 Millionen Fachkräfte gehen in den nächsten 10 bis 15 Jahren in Rente. Mehr als 3,6 Millionen von ihnen arbeiten in Berufen mit bereits ausgeprägten Engpässen, unter anderem als Bus- und Lastkraftwagenfahrer.
1: Die Online-Plattform eBay verstößt gegen die Digitalgesetze der EU. Das hat die Bundesnetzagentur festgestellt. Laut Netzagentur fehlt bei eBay ein benutzerfreundliches Verfahren, um rechtswidrige Inhalte zu melden. Außerdem würden Regeln zur Mitteilung über Kontosperrung nicht vollständig eingehalten. Darüber müsse aber klar, verständlich und präzise informiert werden, damit Betroffene die Maßnahmen nachvollziehen und ihre Rechte wirksam wahrnehmen könnten, mahnt die Behörde. Außerdem reiche die Nachverfolgbarkeit von Händlern nicht aus, etwa mit verbindlichen Kontaktmöglichkeiten. Damit soll vor Online-Betrug geschützt werden. Für die Zukunft des ehemaligen Klosters Himmerod in der Eifel zeichnet sich eine Lösung ab. Nach Angaben des Bistums Trier hat sich eine Genossenschaft gegründet, die das Konventsgebäude der Zisterzienserabtei zu einem Ort für verschiedene Wohnformen machen will. Ludger Peters.
2: Geplant sind dort unter anderem Wohngemeinschaften für Senioren. Ein Genossenschaftsanteil kostet 1.500 Euro und kann von jedem Interessenten gekauft werden. Wenn 1 Million Euro zusammengekommen sind, sollen die ersten Arbeiten beginnen. Das Bistum hatte die Klostergebäude nach dem Abschied des Ordens übernommen und mehrere Jahre nach neuen Nutzungsmöglichkeiten gesucht. Zwei Pläne für eine neue Nutzung haben sich bislang zerschlagen. Die Genossenschaft ist nun der dritte Anlauf.
1: An der ehemaligen innerdeutschen Grenze haben drei Bundesländer mit dem Biotopprojekt Grünes Band begonnen. Die Freistaaten Bayern, Sachsen und Thüringen wollen beim Naturschutz zusammenarbeiten. Es gehe auf einer Länge von 95 Kilometern um den Wandel vom Todesstreifen zum Lebensband, sagte Bayerns Ministerpräsident Söder. Nach Angaben des Bundes für Umwelt- und Naturschutz Deutschland sollen durch das Grüne Band vor allem bedrohte Tierarten wie Insekten geschützt werden. Die Zeit, es ist 14.04 Uhr.
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4: Hallo, geht gleich los mit einer Warnmeldung. Vorsicht auf der A3 Frankfurt Richtung Köln. Zwischen Kelsterbach und dem Mönchhof-Dreieck steht ein Pannenauto auf der rechten Spur in der Baustelle. Nochmal A3, Köln Richtung Frankfurt. Zwischen Montabaur und Dietz brennt ein Fahrzeug auf der rechten Spur. Haben wir 4 Kilometer Stau, Verzögerung bis zu 20 Minuten. A5, Karlsruhe Richtung Frankfurt. Zwischen Karlsruhe-Durlach und Bruchsal 10 Kilometer Baustellenstau. Da dauert es mehr als eine Stunde länger. Und die A6 noch Kaiserslautern Richtung Mannheim. Zwischen Enkenbach-Eisenborn und Wattenheim ist nach einem Fahrzeugbrand die linke Spur wieder freigegeben worden. Haben wir immer noch 8 Kilometer Stau, Verzögerung auch immer noch mehr als eine Stunde. Ein unterwegs, gute Fahrt!
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4: Ach, immerhin kann man morgens gut lüften. Tagsüber wird es ja schon teils wieder sehr warm. Bis 31 Grad heute in der Südpfalz. Angenehme 24 im Taunus. Dazu gibt es Wolken, Sonne und einen leichten Wind. Der SWR1-Wettertrend. Morgen genauso, allerdings bis 33 Grad heiß. Der Mittwoch freundlich und bis 31 Grad.
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4: Mit Steffi Fitt. Ein WM-Skandal, der sich gewaschen hat. Trump telefoniert mutmaßlich mit Infantino und die Rotsperre eines US-Spielers wird aufgehoben. Riesenempörung weltweit. Ståle Solbakken, der Nationaltrainer von Norwegen, sagt, es ist eine schlechte Entscheidung, die der WM schaden wird. Es tut mir auch leid für die USA. Wenn sie gewinnen, wird es immer in der Schwebe hängen. Das ist nicht gut für den Sport, meint er. Ja, über den Fall Balogun und die Folgen reden wir gleich. Schönen Montagnachmittag wünsche ich.
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0: Es war eins Rheinland-Pfalz. Es gibt Neues aus der Verkehrsredaktion. Vorsicht auf der A1 Saarbrücken Richtung Köln-Koblenz. Zwischen Mehring und Dreieck-Moseltal liegen Metallteile auf der Fahrbahn. Montagnachmittag, es war eins Rheinland-Pfalz hier. Tja, das haben die nicht wirklich gemacht, war mein erster Gedanke, als ich davon gehört habe.
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0: Fassungslosigkeit, Empörung, nicht nur für Fußballfans auf der ganzen Welt. Wir reiben uns die Augen über das, was da gerade bei der WM passiert. Nach einem mutmaßlichen Anruf von US-Präsident Trump bei FIFA-Boss Infantino ist eine rote Karte gegen den US-Stürmer Balogun zurückgenommen worden. Der Fußballer darf damit heute Nacht im Achtelfinale gegen Belgien spielen. WM-Reporterin Ann-Kathrin Rose in den USA. Belgien hat mittlerweile bei der FIFA Einspruch gegen die Entscheidung eingelegt. Was denken Sie, wird das Spiel wie geplant stattfinden?
3: Das Spiel wird auf jeden Fall wie geplant stattfinden. Die große Frage ist tatsächlich aber, ob es vorher noch eine Entscheidung gibt, die anders ausfällt als die bisher. Also dass Valerian Balogun, der beste US-Spieler bei diesem Turnier mit 3 Toren, vielleicht doch nicht spielen kann. Denn Sie haben es angesprochen, es soll, das berichten US-Medien, diese Berufung geben vom belgischen Verband. Beide Verbände, der belgische und der amerikanische, haben jetzt bis zum Mittag Ortszeit Zeit, ihre Stellungnahme einzureichen. Und dann soll es nochmal eine Entscheidung geben. Aber ob die für den Anpfiff fällt, das steht noch nicht fest.
0: Jetzt könnte ja der amerikanische Trainer sagen, okay, der Fairness halber spielt der Mann einfach nicht. Macht er aber nicht, oder?
3: Das klang gar nicht so. Der amerikanische Trainer, der hat gestern gesagt, ja, wir sind ja ohnehin auch schon mal an anderer Stelle, sagen wir mal, nicht so gut behandelt worden von Schiedsrichtern. Deshalb ist das alles richtig, ist es alles korrekt. Also die Reaktion des Trainers, aber auch der US-Fans fällt ganz anders aus, denn die sehen es anders als alle Kritiker und sagen, super, der spielt, das ist unser bester Spieler und das ist ganz klar ein Vorteil für die Amerikaner.
0: Die ganze Empörung scheint ja an FIFA-Chef Gianni Infantino komplett abzuperlen. Kommt da noch eine Reaktion oder sitzt er einfach aus?
3: Ja, ich glaube, er hat das in den vergangenen Jahren perfektioniert, genau solche Dinge auszusitzen. Es ist ja auch nicht offiziell bestätigt, ob es tatsächlich den Anruf von Donald Trump bei Gianni Infantino tatsächlich gab. Weder das Weiße Haus noch die FIFA äußern sich Stand jetzt dazu. Und ich glaube, Gianni Infantino wird das aussitzen, wie er andere Diskussionen, die nicht so immens waren bei dieser WM, aber es gab sie, etwa um die Trinkpausen, ebenfalls lange ausgesessen hat und dann irgendwann wegmoderiert.
0: Die US-Fans sind zufrieden. Wie sind sonst die Reaktionen?
3: Ja, die sind sehr deutlich. Also sowohl die Experten, übrigens auch die im US-Fernsehen, ordnen das als klaren Eingriff ein in diese Partie, als auch die internationalen Medien. Die Daily Mail aus Großbritannien beschreibt das Ganze, den Vorgang, mit dem Wort schamlos. Und die New York Post, die schreibt, er hat die Trump-Karte ausgespielt. Also da ist relativ klar, das ist ein Präzedenzfall auch für dieses Turnier und auch für den Fußball.
0: Und eigentlich muss man auch sagen, für den Rest der Fußball-WM bedeutet das auch nichts Gutes. Die Glaubwürdigkeit ist doch komplett dahin.
3: Genau, jetzt ist natürlich die große Frage, was bedeutet das für die weiteren K.O.-Spiele? Bedeutet das für jedes Spiel, dass Entscheidungen von Schiedsrichterinnen und Schiedsrichtern eher so pro forma sind und es dann eben doch nochmal den Eingriff geben kann? Denn, um das auch nochmal zu sagen, die Regel ist eigentlich klar. Die Regel ist klar, dass nach diesem Foul Minimum 1 Spielsperre sein muss. Das ist jetzt auf Bewährung ausgesetzt und ein klarer Regelverstoß.
0: Das war Ann-Kathrin Rose aus unserem WM-Team in Atlanta.
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SWR1 Rheinland-Pfalz hier. Überraschende Meldung. Eilmeldung kam gerade rein. Kanzler Merz hat bei der FIFA angerufen. Ja, Deutschland ist wieder bei der WM dabei, oder? Ach nee, Kollege winkt gerade hinter der Scheibe ab. Nee, ach, verdammt, war doch irgendwie Fake News. Oh, so blöd aber auch.

0: Es ist 2:30.
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0: Die Nachricht mit Christiane Sütterle.
2: Guten Tag. Die Trockenheit in Deutschland verschärft sich, besonders im Süden und Osten des Landes. Nach Angaben des Leipziger Helmholtz-Zentrums für Umweltforschung in Leipzig fehlt den Böden seit Monaten Wasser, weil es seit letztem Herbst viel zu wenig geregnet hat. Der Grundwasserstand sei niedrig. Die Wissenschaftler rechnen mit Dürreschäden im Wald und Ernteeinbußen bei Mais oder Zuckerrüben. Die Bahn hat an einigen Bahnhöfen in der Pfalz bewusst Fahrstühle außer Betrieb genommen. Warum, das erklärt SWR-Reporterin Felicitas Reichhold.
3: Und zwar war das eine Vorsichtsmaßnahme, damit bei großer Hitze niemand an einem abgelegenen Bahnhof im Aufzug stecken bleibt. Die Bahn muss nämlich sicherstellen, dass in so einem Fall innerhalb von 30 Minuten ein technischer Dienst vor Ort ist, um die Personen zu befreien. Allerdings ist der technische Dienst jeweils für mehrere Bahnhöfe gleichzeitig zuständig. Und um zu verhindern, dass der Techniker deswegen nicht rechtzeitig vor Ort sein kann, hat die Bahn bestimmte Aufzüge also schon vorsorglich außer Betrieb genommen. Am letzten Juniwochenende war das zum Beispiel in Lamprecht im Kreis Bad Dürkheim und an manchen Bahnhöfen im Kreis Kaiserslautern der Fall.
2: In der Regionalbahn zwischen Bingen und Bad Kreuznach hat ein Fahrgast einen Zugbegleiter angegriffen und leicht verletzt. Der Bundespolizei zufolge kontrollierte der Bahnmitarbeiter den offenbar betrunkenen Mann. Der hatte demnach keine Fahrkarte und wurde aggressiv. Der Ölberg am Speyerer Dom, eine der einst bedeutendsten spätgotischen Figurengruppen Deutschlands, wird restauriert. Für die Sanierung des mehr als 500 Jahre alten Monuments sind dem Domkapitel zufolge bislang rund 95.000 Euro zusammengekommen. Die Figurengruppe galt zeitweise als berühmter als der Dom.
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0: 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Beginnt auf der A3 Köln Richtung Frankfurt. Zwischen Montabaur und Dietz ist nach einem Fahrzeugbrand die rechte Spur gesperrt. Haben wir 4 Kilometer Stau. Die A5 Karlsruhe Richtung Frankfurt. Zwischen Karlsruhe Mitte und Bruchsal 12 Kilometer Baustellenstau. Mindestens 1,5 Stunden dauert es da länger. Und die A6 noch Kaiserslautern Richtung Mannheim. Zwischen Enkenbach-Alsenborn und Wattenheim ist nach einem Fahrzeugbrand die rechte Spur gesperrt. Da haben wir 8 Kilometer Stau. Auch da dauert länger als 1 Stunde. Viel Geduld, gute Fahrt. Das Wetter. Mal dichtere Wolken, mal mehr Sonne. 24 bis 31 Grad die Höchstwerte. Der SWR1 Wettertrend. Morgen sieht es ähnlich aus. Bis 33 Grad. Am Mittwoch bis 31. Der Montagnachmittag mit Steffi Fitt.
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1: Und wir sind heute in der Eifel in Gerolstein bei Rainer Zapp. Hallo, Herr Zapp.
2: Guten Tag.
1: Zapp wie Zappenduster. Also wahrscheinlich bin ich nicht die Erste, die das sagt. Was wissen Sie denn schon über Ihren zappendusteren Namen? Was vermuten Sie?
2: Also wir haben das wohl mal irgendwo von der KI eingegeben, ne, und da wurde dann gesagt, das wären wohl die Zappelisten, die unruhigsten im Dorf gewesen. Ne, und ob das alles so passt, da zweifle ich eigentlich auch dran.
1: Also ich weiß, Herr Udolf braucht keine KI, aber Herr Udolf, Zappelphilipp klingt jetzt gar nicht so abwegig.
3: Ja. Nein, aber in diesem Fall zeigt sich wieder, dass die KI in Bezug auf Namenforschung zum Glück für mich noch nicht ganz up-to-date ist. Schönen guten Tag, Herr Zapp. Hallo.
2: Guten Tag.
3: Vergessen Sie KI und antworten Sie lieber auf meine Frage. Sagen Sie mal, Herr Zapp, haben Sie schon mal über den Zapfen gehauen?
2: Nö, eigentlich nicht.
3: Was? Nein?
2: Nein.
3: Das müssen Sie aber bei Ihrem Namen, aber hundertprozentig. Denn Ihr Name enthält die Mundart-Dialektform von Hochdeutsch Zapfen, Niederdeutsch Zappen. Und das ist ja der Zapfhahn. Der Zapfhahn, wo Wein oder Bier gezapft wird. Und damit kommen wir zu dem, der diesen Zapfhahn betätigt, nämlich der Gastwirt, der Schankwirt. Das ist die Lösung für Ihren Familiennamen. Ihr Vorfahre hat also öfter mal den Zapfen bedient, ne? Vielleicht noch ein Hinweis darauf, Frau Fürth, wissen Sie, warum man sagt, über den Zapfen gehauen?
1: Nie gehört vorher.
3: Aha, ich helfe Ihnen beiden. Ich war ja beim Bund, ich kenne das. Es war so, dass im 16. Jahrhundert war dann Ausschank für die Soldaten und um 20 Uhr oder so, oder 22 Uhr, kam der sogenannte Profos und hat mit dem Säbel über den Zapfhahn der Bier- und Weinfässer gestrichen und damit war der Ausschank beendet und die Nachtruhe befohlen. Und wenn sie dann zu spät kamen, dann haben sie über den Zapfen gehauen. Das hat auch mit Ihrem Familiennamen zu tun, Herr Zapp. Alles klar?
1: Großartig.
2: Jo, vielen Dank für diese Auskunft. Also da wäre ich jetzt so nicht drauf gekommen.
1: Wunderbar. Herr Zapp, ich wünsche Ihnen noch einen schönen Tag nach Gerolstein.
2: Ebenso.
1: Tschüss.
2: Tschüss.

0: 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Der WM-Skandal beschäftigt gerade ja viele. US-Präsident Trump soll per Anruf FIFA-Chef Infantino eine Rotsperre für einen US-Spieler aufheben lassen haben. Auch unser wahrscheinlicher Bundestrainer in Spe hat einen ziemlichen Hals. Jürgen Klopp sagt, wenn das wirklich Trump und Infantino miteinander ausgemacht haben, das ist verrückt, das stellt alles in Frage. Ja, eure Meinung gern ins Studio oder über unseren WhatsApp-Kanal. Da könnt ihr euch auch austoben.
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6: Frisch aus der Verkehrsredaktion. Vorsicht bitte auf der A66 Wiesbaden Richtung Frankfurt. Zwischen Eschborner Dreieck und Nordwestkreuz Frankfurt liegen Metallteile auf der Fahrbahn.
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7: 15 Uhr im Studio Ute Weber. Die WM-Entscheidung um die zurückgenommene rote Karte sorgt weiter für Empörung. Die Polizei geht beim Brand von Hasloch von Brandstiftung aus. Das Wetter in Rheinland-Pfalz am Nachmittag Sonne und Wolken bei 24 bis 31 Grad. Nach der mutmaßlichen Einmischung von US-Präsident Trump im Fall Berlingham gerät der Fußball-Weltverband FIFA unter Druck. DFB-Präsident Neuendorf sagte, der Eindruck, dass es hier eine aktive Einflussnahme der Politik auf den Sport gegeben habe, müsse zügig ausgeräumt werden. Belgien will wohl gegen die Entscheidung vorgehen. Aus dem ARD-WM-Team berichtet Daniel Neuhaus.
8: Nach einem Bericht von The Athletic könnten die Belgier jetzt tatsächlich Berufung einlegen. Das soll die FIFA Belgien zugestanden haben. Ob das etwas an der Aufhebung der Sperre gegen US-Stürmer Folarin Balogun ändern wird, ist aber fraglich. Unterdessen hat der Europäische Fußballverband UEFA die FIFA im Fall Balogun hart kritisiert. Die Entscheidung, die Sperre für die rote Karte des US-Angreifers auf Bewährung auszusetzen, habe eine rote Linie überschritten, so die UEFA in einem Statement. Die FIFA habe einen Präzedenzfall geschaffen und so die Glaubwürdigkeit des Wettbewerbs untergraben.
7: Die Trockenheit in Deutschland verschärft sich, besonders im Süden und Osten des Landes. Nach Angaben des Leipziger Zentrums für Umweltforschung, UFC, fehlt den Böden seit Monaten Wasser, weil es seit letztem Herbst viel zu wenig geregnet hat. Aus der

0: unter Trockenstress und werden anfälliger für Schädlinge wie den Borkenkäfer.
1: Der Verband Deutscher Immobilienunternehmer GDW erwartet, dass dieses Jahr noch weniger Wohnraum neu gebaut wird als im Jahr zuvor. Insgesamt dürften nur noch 200.000 Wohnungen fertiggestellt werden, benötigt würden aber 320.000. Die Baupreise seien in den letzten 7 Jahren um rund 51% gestiegen. Die Zinsen hätten sich seit 2021 vervierfacht. Der Verband kritisiert, dass auch hohe Investitionen für den Klimaschutz, altersgerechten Umbau oder Digitalisierung den Neubau verteuerten. Nach dem Brand auf 2 abgeernteten Getreidefeldern in Hasloch im Rhein-Pfalz-Kreis am Freitag vermutet die Polizei Brandstiftung. Ob fahrlässig oder vorsätzlich, ist laut Polizei Teil der Ermittlung. SWR-Reporterin Nancy Lau.
2: Es gibt einen Zeugenhinweis, der auf den Verdacht der Brandstiftung schließen lässt, heißt es. Jemand hatte beobachtet, dass in der Nähe der Felder Menschen waren und es kurze Zeit später auf einem der Felder brannte und das gleich an mehreren Stellen. Danach griff das Feuer auf das andere Feld über und auch Strohballen gerieten in Brand. Die Polizei will den Zeugenhinweis nun genauer prüfen, dann entscheidet sich, ob die Kriminalpolizei die Ermittlungen übernimmt. Insgesamt brannte es auf einer Fläche von maximal 25 Hektar, das entspricht etwa 35 Fußballfeldern. Der Schaden wird auf bis zu 10.000 Euro geschätzt.
1: In Spanien haben die umstrittenen Stierkämpfe von Pamplona begonnen. Das Festival geht 9 Tage lang. Höhepunkt sind die Läufe, bei denen jeweils 6 Stiere durch die Gassen von Pamplona in eine Arena getrieben werden. Sie starten morgen bis zum 14. Juli und zwar jeden Vormittag. Bei den Stierkämpfen in der Arena werden die Tiere getötet. Tierschützer sprechen von einer mittelalterlichen Tortur und protestieren dagegen. Das waren die Nachrichten für Rheinland-Pfalz. Die Zeit 15:04.
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4: Vorsicht weiter auf der A66 Wiesbaden Richtung Frankfurt. Zwischen Eschborner Dreieck und Nordwestkreuz Frankfurt liegen Metallteile auf der Fahrbahn. A5 Karlsruhe Richtung Frankfurt. Zwischen Karlsruhe Mitte und Bruchsal 12 Kilometer Baustellenstau. Mindestens 1,5 Stunden dauert es da länger. Und die A6 noch Kaiserslautern Richtung Mannheim. Zwischen Engenbach, Eisenborn und Wattenheim erst eine Baustelle. Da ist nur der Standstreifen frei. Dahinter ist nach einem Fahrzeugbrand nur die linke Spur frei. Immer wieder Stau, bis zu 1/2 Stunde dauert es da für euch länger. Allen unterwegs, sichere Fahrt.
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4: Sonne und Wolken, dazu bis 31 Grad heute in der Südpfalz. Angenehme 24 im Taunus und einen leichten Wind gibt's. Der SWR1 Wettertrend. Morgen genauso, allerdings bis 33 Grad heiß. Der Mittwoch freundlich und bis 31 Grad.
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4: Mit Steffi Fitt. Elke Hering aus Kamp Bornhofen hat ins Studio geschrieben. Zum 50-jährigen Freilichtbühnenjubiläum Lorelei erinnere ich mich sehr gern an den 3. Juli 1976. Da spielte Genesis erstmals ohne Peter Gabriel die Trick of a Tale Tour. Es kostete sage und schreibe nur 15 D-Mark. Heute unglaublich. Ich war knapp 16 Jahre alt und es wird mir für immer ein unvergessliches Erlebnis bleiben. Ja, schön, das kann ich mir vorstellen. Ja, wir feiern 50 Jahre Musik auf der Lorelei diese Woche. Gleich erzählen uns Klaus und Ursula Papzin ihre Lorelei-Geschichte. Die waren nämlich tatsächlich auf demselben Genesis-Konzert wie Elke. Schönen Montagnachmittag.
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2: Und den Podcast gibt's natürlich auf swr1.de, gibt's in ARD Sounds. Wir feiern 50 Jahre Lorelei diese Woche und ihr schickt uns schon den ganzen Tag über Nachrichten und Bilder von euren Konzerten, von euren Erinnerungen. Da ist auch ein Foto reingekommen von einem legendären Konzert der 70er. Klaus und Ursula Papzin waren damals auf der Lorelei. Hallo Ursula.
3: Hallo.
2: Ihr seid gewesen am 3. Juli 1976 beim Genesis-Konzert auf der Lorelei. Mein Gott, da werden euch viele beneiden. Welche Erinnerungen habt ihr dran?
3: Ach ja, es war ein sehr heißer Tag, das weiß ich noch. Wir sind mit insgesamt zu viert sind wir da hingefahren worden von meiner Mutter, weil wir hatten ja alle noch keinen Führerschein, in einem VW Käfer, drei lange Kerls reingequetscht und meine Mutter und ich. Und ja, das war noch nicht so, wie man heute die Lorelei kennt. Das war also ja keine richtige Bühne, nicht das Zelt da, also dieses Dach war noch nicht da. Wir haben da ganz einfach auf den Steinen dann gesessen, da auf den Stufen, und die sind ja heute noch da.
2: Die sind heute noch da, ja, man sieht ja. Das auch, dass das vollkommen vertrocknete Gras, das war auch so ein Megasommer,
3: ja,
2: 76,
3: ja, ja,
2: ne?
3: Ja, es war sehr heiß, ja, es war sehr heiß, da hat auch noch ein Klohäuschen gebrannt.
2: Oh, joi.
3: Das war auch noch da, ja. Und auf dem Bild, was ich euch geschickt habe, das sind wir, die da drauf sind. Das ist das offizielle Pressefoto, das haben wir nach Jahren festgestellt. Das sind wir.
2: Wahnsinn, oder?
3: Ja.
2: So eine Erinnerung.
3: Ja.
2: Ach, herrlich. Und das Konzert war bestimmt unvergesslich, oder?
3: War toll. War also die Geburtsstunde eigentlich von Phil Collins als Sänger. Das war der erste Mal ohne Peter Gabriel. Mhm. Und ja, da hat der Phil Collins hat da gesungen, und der Bill Bruford von Yes, der war dann da als Schlagzeuger da.
2: Wahnsinn. Alles noch, als ob es gestern gewesen wäre. Aber das war nicht gestern, das ist jetzt gut 50 Jahre her. Seid ihr danach seither auch nochmal auf der Lorelei gewesen?
3: Ja, wir waren letzten Freitag am Jubiläumstag, sind wir mal hingefahren.
2: Ach, wie schön.
3: Ja, mein Mann hat das Ticket mitgenommen, das haben wir noch. Und da hat uns auch Security, die haben uns dann reingelassen und wir durften nochmal Fotos machen. Und der Security-Mann hat dann sogar sich das Ticket abfotografiert. Das fand er so toll.
2: Herrlich. Ach, was für schöne Geschichten. Lorelei-Geschichten. Das war die von Klaus und Ursula Papzin aus Nassau. Danke euch. Alles Gute.
3: Bitte. Tschüss.
2: Und als Sahnehäubchen gibt's natürlich jetzt auch Genesis. Und zwar noch was aus der Peter Gabriel-Phase. Die lange Version von Carpet Crawler.
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1: Die 3:30 mit Ute Weber.
2: Guten Tag. Das Bundeskabinett hat den Haushaltsentwurf fürs kommende Jahr beschlossen. Darin sind höhere Ausgaben und mehr Schulden vorgesehen. Konkret plant Bundesfinanzminister Klingbeil für 2027 neue Schulden in Höhe von 204 Milliarden Euro. Insgesamt umfasst der Etat rund 555 Milliarden Euro. Die Pläne der Bundesregierung stoßen auf breite Kritik bei Wirtschaftsverbänden, Gewerkschaften, Umweltschützern und der Opposition. Nach der mutmaßlichen Einmischung von US-Präsident Trump im Fall Balogun gerät der Fußball-Weltverband FIFA unter Druck. DFB-Präsident Neuendorf sagte, der Eindruck der aktiven politischen Einflussnahme auf den Sport müsse zügig ausgeräumt werden. Der belgische Verband prüft gerade, wie er gegen die Entscheidung vorgehen kann. US-Präsident Trump soll nach der Rotsperre von US-Stürmer Balogun FIFA-Boss Infantino angerufen haben. Die FIFA hat die Rotsperre schließlich zur Bewährung ausgesetzt. Die Verbandsgemeinde Kandel will an Bächen wie dem Otterbach digitale Pegelmesser als Warnsystem für Hochwasser installieren. Auch benachbarte Verbandsgemeinden beteiligen sich und werden Bäche mit Pegeln ausrüsten, sagte der Verbandsbürgermeister von Kandel, Mike Schönlaub.
3: Wie es auch im Rheinisch versuchen wir im Kleinen nachzubauen. Hier haben wir dann die interkommunale Zusammenarbeit mit der Verbandsgemeinde Bad Bergzabern, weil da kommt das Wasser her, dass die ein paar Pegel machen in Richtung Rhein, auch mehrere Pegel, dass wir als Katastrophenschutz sehen, wann kommt das Wasser und wo steht's. Mit der Verbandsgemeinde Juckrem zusammen und ich glaube Hagenbach ist auch dabei, haben wir noch so eine Software, wo wir jetzt auch pilotmäßig testen und die kalkuliert danach, wo, wann, wie das Wasser steht.
2: Ein digitaler Pegel ist nach Angaben der Verbandsgemeinde Kandel zum Testen des Hochwasserwarnsystems bereits in Betrieb.
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1: SWR 1 Rheinland-Pfalz hier mit dem aktuellsten Verkehrsservice im Land. Eine Meldung haben wir noch von der A5 Karlsruhe Richtung Frankfurt. Zwischen Karlsruhe-Mitte und Bruchsal 10 Kilometer Baustellenstau, immer noch Verzögerung mindestens 1,5 Stunden. Allen gute Fahrt. Das Wetter, mal dichtere Wolken, mal mehr Sonne bei maximal 24 bis 31 Grad und der SWR1 Wettertrend. Morgen ganz ähnlich, bis zu 33 Grad, am Mittwoch bis 31. Steffi Fitt hier am Montagnachmittag.
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0: SWR 1 Rheinland-Pfalz hier. Sie machen den Fußball kaputt. Eine der vielen Reaktionen auf den Trump-Infantino-WM-Skandal. Die FIFA soll ja nach einem Anruf von Trump bei Infantino die Rotsperre eines US-Spielers zurückgenommen haben. Trainer, Fans, Verbände empört. Und viele von euch haben sich bei uns im Studio gemeldet. Ingrid Hansen aus dem SWR 1-Team, bei unseren Hörerinnen und Hörern auch. Große Empörung.
1: Ja, die sind richtig sauer und ich kann es nachvollziehen. Regine aus Koblenz schreibt zum Beispiel, diese FIFA-Aktion ist sowas von lächerlich. Infantino und Trump, zwei korrupte Gestalten, die sich gesucht und gefunden haben. Die Zurücknahme der Rotsperre ist gegen jegliche Regeln. Mich würde interessieren, wie viel Trump an Infantino dafür bezahlt hat. Michael aus Wegertswiesen schreibt, diese Meldung passt doch genau zur WM. Keine zwei Halbzeiten mehr, sondern vier Viertel Schiedsrichter, die unterirdisch sind. Eintrittspreise, die sich ein Normalsterblicher nicht leisten kann. Das ist der neue FIFA-Fußball. Und Jörg aus Nittels schreibt, im Blick auf das Spiel heute Nacht, ja, die Belgier sollten zum Spiel antreten und nach dem Anstoß stehen bleiben.
0: Oh, wow.
1: Das würde spannend werden, wie es dann läuft.
0: Ja. Ja, gar nicht. Dann würden die Belgier verlieren. Deshalb werden sie es wahrscheinlich nicht machen. Ne? Dankeschön, Ingrid. Stellt sich natürlich die Frage, wie es jetzt weitergeht. Dazu der FIFA-Experte der Süddeutschen Zeitung, Sebastian Kiskas.
2: Es wird hier zum Showdown kommen müssen. Die UEFA hat ja auch schon reagiert heute. Die wird mitteilen, dass hier eine rote Linie endgültig überschritten worden ist. Und es würde jetzt reichen, wenn die UEFA tatsächlich zu Felde zieht gegen die FIFA. Denn zum einen ist das Tischtuch zwischen diesen beiden Verbänden schon seit langer Zeit völlig zerrissen. Also zwischen Infantino, dem FIFA-Chef, und dem UEFA-Chef Alexander Ceferin. Und jetzt bietet sich die Gelegenheit, ja eigentlich die Pflicht, ganz klare Verhältnisse aufzuzeigen. Also die UEFA muss darauf drängen, dass Infantino von der Spitze der FIFA verschwindet. Nächsten März sind wieder Wahlen. Ansonsten kann sie selber ja mal sich ein bisschen zurückziehen aus dem Spielbetrieb. Die FIFA lebt ausschließlich von einer einzigen Veranstaltung, das ist die Fußball-WM. Und wenn Europa sagt, Schluss jetzt, die rote Linie ist überschritten, dann bestünde die Chance, dass der Fußball von seinem bisher definitiv schlimmsten Anführer befreit wird.
0: Klare Worte. Die Reaktionen auf den WM-Skandal. Trumps Wille ist geschehen, FIFA nimmt Rotsperre zurück. Und weil der Druck auf die FIFA immer größer wird, beobachten wir das natürlich weiter.

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Beyoncé hat neue Musik rausgebracht. So kennen wir ihre Stimme, ja? If I Were a Boy, einer ihrer größten Hits. Seit Samstag hat sie eine neue Single draußen, die heißt Morning Dew, also auf Deutsch Morgentau. Und irgendwie hört sich's auch so an. Schöner, langsamer, gefühlvoller Song. Vielleicht so ein bisschen anzüglich, ne? Anfang September bringt Beyoncé ein Jubiläumsalbum raus. Da ist dann die neue Single Morning Dew auch mit drauf. Und wir hören jetzt schon mal rein. Neue Musik von Beyoncé, Morning Dew.

SWR1 Rheinland Pfalz spielt neue Musik von Beyoncé, Morning Dew, ihr erster neuer Song seit 2 Jahren. Und ich habe mir den, ehrlich gesagt, sofort warm gehört.

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6: Wichtiges aus der Verkehrsredaktion. Vorsicht bitte auf der A3 Frankfurt Richtung Köln zwischen Bad Camberg und Limburg Süd. Da liegt eine Plastikwanne auf der linken Spur. Alle anderen Meldungen gleich nach den 4 Uhr Nachrichten.
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7: 16 Uhr im Studio Ute Weber. Das Bundeskabinett beschließt den Haushalt für 2027 mit noch mehr Schulden. Das Veterinäramt in Ludwigshafen rettet fast 50 Tiere aus einem privaten Haushalt. Das Wetter in Rheinland-Pfalz am Abend oft freundlich, morgen Sonne und Wolkenfelder bei maximal 25 bis 33 Grad. Das Bundeskabinett hat den Haushaltsentwurf fürs kommende Jahr beschlossen. Darin sind höhere Ausgaben und mehr Schulden vorgesehen. Konkret plant Bundesfinanzminister Klingbeil für 2027 neue Schulden in Höhe von 204 Milliarden Euro. Insgesamt umfasst der Etat rund 555 Milliarden Euro. Kritik zum Haushalt 2027 kommt unter anderem von der deutschen Industrie. Der Bundesverband BDI kritisiert, trotz massiver Neuverschuldung und hoher Steuereinnahmen werde keine solide Planung vorgelegt. Das Problem seien die hohen Ausgaben, öffentliche Mittel müssten effizienter eingesetzt werden. Die geplanten Investitionen lobt der Verband, sie müssten aber schnell fließen. Die Industrie- und Handelskammern bemängeln, dass Soziales, Verteidigung und Zinsen bis 2030 schon 80% des Haushalts ausmachten. Damit bleibe kaum Spielraum für wachstumsrelevante Ausgaben. Nach der mutmaßlichen Einmischung von US-Präsident Trump im Fall Belligan gerät der Fußball-Weltverband FIFA unter Druck. DFB-Präsident Neuendorf sagte, der Eindruck, dass es hier eine aktive Einflussnahme der Politik auf den Sport gegeben habe, müsse zügig ausgeräumt werden. Belgien will wohl gegen die Entscheidung vorgehen. Aus dem ARD-WM-Team Daniel Neuhaus.
8: Nach einem Bericht von The Athletic könnten die Belgier jetzt tatsächlich Berufung einlegen. Das soll die FIFA Belgien zugestanden haben. Ob das etwas an der Aufhebung der Sperre gegen US-Stürmer Folarin Balogun ändern wird, ist aber fraglich. Unterdessen hat der Europäische Fußballverband UEFA die FIFA im Fall Balogun hart kritisiert. Die Entscheidung, die Sperre für die rote Karte des US-Angreifers auf Bewährung auszusetzen,

0: zuständige Veterinäramt hat aus einer Wohnung eines Mannes viele verwahrloste Hunde, Katzen und Kaninchen gerettet. Die Tiere waren abgemagert, verängstigt und in Räumen untergebracht, die voller Kot und Müll waren. Mehr Einzelheiten jetzt von Paul Lüttger.
1: Insgesamt 26 Hunde, 17 Katzen und 6 Kaninchen hat das Veterinäramt Mitte Juni aus einer desaströsen Lage bei einem privaten Halter befreit. Das teilte der Rhein-Pfalz-Kreis mit. Die Tiere waren von Flöhen befallen. Sie hatten gelblich verfärbte und mit Kot verkrustete Krallen. Manche von ihnen hatten Verletzungen. Der Boden der Wohnung war zum Großteil nicht mehr zu erkennen, da er mit Kot und Dreck bedeckt war. Es lag ein erdrückender Gestank nach Müll, Fäkalien, Schweiß in der Luft, so die Kreisverwaltung. Die geretteten Tiere wurden in Tierheimen untergebracht. Der Mann muss jetzt mit einem Tierhaltung und Betreuungsverbot rechnen sowie einem Strafverfahren.
0: US-Schauspieler George Clooney bekommt bei den Filmfestspielen in Venedig einen Goldenen Löwen für sein Lebenswerk. Das teilte Biennale-Leiter Barbera mit. Er würdigte Clooney als vielseitigen und charismatischen Künstler. Clooney sagte, der Preis sei für ihn eine enorme Ehre. Die Biennale sei sein Lieblingsfestival. Venedig ist neben Cannes eines der wichtigsten Filmfestivals. Es findet jedes Jahr immer Anfang September statt. Das waren die Nachrichten für Rheinland-Pfalz mit Ute Weber und am Schluss jetzt noch die Zeit. Es wird genau 16 Uhr und 4 Minuten.
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3: A5 Karlsruhe Richtung Frankfurt, zwischen Karlsruhe-Durlach und Bruchsal. An der Baustelle 4 Kilometer Stau, die kosten aber bis zu einer Dreiviertelstunde. Nochmal A5 Karlsruhe-Frankfurt, zwischen Krona und Waldorf-Wiesloch. An der Baustelle 7 Kilometer stockend. Und die B9 wird Richtung Ludwigshafen, zwischen Speyer-Rheinbrück und Speyer-West. 2 Kilometer Baustellenstau, Viertelstunde dauert es da länger. Allen unterwegs, sichere Fahrt.
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3: Mit Bernd Madlener. Bernd, die Nächte sind ja halbwegs angenehm. Wie sieht der Rest unseres Tages denn aus?
4: Der ist wolkig, windig und warm. Also mit drei Ws haben wir da zu tun. Zwischen den Wolkenfeldern scheint die Sonne. Wir haben im Schnitt 25 bis 30 Grad. Und in der Nacht kühlt es dann bei klarem Himmel auf 18 bis 13 Grad ab. Morgen wieder eine Mischung aus Sonnenschein und Wolken. Die meisten Wolken im Westerwald, am meisten Sonne von der Saar bis zur Vorderpfalz. Und hier in der Vorderpfalz wird es richtig heiß, bis zu 33 Grad, wo die Wolken ein bisschen dichter sind, im Nordosten 25, 26 Grad. Der Wind, ähnlich wie heute, sehr kräftig und böig und lässt uns diese Wärme-Schrägstrich-Hitze ganz gut ertragen. Der SW1 Wettertrend, Mittwoch wird es so im Schnitt 4 Grad kühler, auch wieder mit Sonne und Wolken. Und am Donnerstag gibt der Hoch Sommer Vollgas mit viel Sonnenschein und wieder bis 33 Grad.
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3: Mit Steffi Fit. Es wird wieder heißer und wir haben ja schon bei der letzten Hitzewelle gelernt, dass das für viele lebensgefährlich ist, wenn es so heiß ist. Die Rettungsdienste haben unglaublich viel zu tun. Was das bedeutet, was sich ändern muss, wir haben mit einem Retter gesprochen und das hört ihr hier gegen 20 vor 5.
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0: Es war eins Rheinland-Pfalz am Montagnachmittag. Noch mehr Schulden plus Kürzungen. Bundesfinanzminister Lars Klingbeil hat einen Haushalt für das kommende Jahr vorgelegt, der es in sich hat. Die Bundesregierung hat den Entwurf verabschiedet. Mehr als 200 Milliarden Euro neue Schulden im Jahr 2027 sehen die Pläne vor. Plus schmerzhafte Einschnitte. SWR1 Hauptstadtkorrespondent Maximilian Ulrich, warum sind so viele Schulden nötig?
1: Die Hauptgründe sind laut Finanzminister Klingbeil die schwächelnde Wirtschaftslage durch den Iran-Krieg und Investitionen in die Bundeswehr und die Infrastruktur. Die Arbeitslosigkeit, die ist ja gestiegen und deshalb braucht die Bundesagentur für Arbeit mehr Geld. Der Etat für Arbeit und Soziales ist und bleibt der größte Anteil am Gesamthaushalt. Nächstes Jahr sollen hier allein über 200 Milliarden Euro ausgegeben werden. Und die Ausgaben für die Verteidigung, die steigen stetig an. Klingbeil argumentiert, gegen Wladimir Putin könne man sich nicht mit der schwarzen Null verteidigen. Und durch die vielen neuen Schulden steigen auch die Zinsen. Nächstes Jahr sollen die Zinsausgaben fast 42 Milliarden Euro betragen.
0: Außer den Schulden, wo will der Finanzminister denn sonst noch Geld hernehmen?
1: Ja, mehr Geld in die Staatskasse soll durch neue Steuern kommen, etwa auf Alkohol, Tabak, Plaste oder Kryptogeschäfte. Aber es wird auch gespart. Einerseits musste jedes Ministerium pauschal 1% seines Etats sparen. Gekürzt werden soll aber auch beim Wohngeld, beim Elterngeld und beim Zuschuss des Bundes zur Rentenversicherung und den gesetzlichen Krankenversicherungen. Und Klingbeil setzt den Rotstift beim Klimaschutz an. Es gibt ja den sogenannten Klima- und Transformationsfonds, der den Klimaschutz voranbringen soll. Und Lars Klingbeil will einen Teil dieses Geldes für andere Dinge verwenden, die gar nichts mit Klimaschutz zu tun haben. Das könnte bedeuten, dass private Solaranlagen weniger gefördert werden und beim Netzausbau gespart wird, indem Stromleitungen oberirdisch statt unterirdisch verlegt werden. Auch wenn jetzt nicht alles beim Klimaschutz gestrichen wird und beispielsweise Wärmepumpen weiter gefördert werden, sorgt dieser Punkt schon jetzt für Kritik bei Grünen, Linken und Umweltverbänden.
0: Der Finanzminister will mehr Schulden machen. Der Plan, bis 2030 soll ein Viertel des Bundeshaushalts über Schulden finanziert werden.
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1: Nachrichten um 16:30. Hier ist Ute Weber.
2: Guten Tag. Das Bundeskabinett hat den Haushaltsentwurf fürs kommende Jahr beschlossen. Darin sind höhere Ausgaben und mehr Schulden vorgesehen. Konkret plant Bundesfinanzminister Klingbeil für 2027 neue Schulden in Höhe von 204 Milliarden Euro. Insgesamt umfasst der Haushalt rund 555 Milliarden Euro. Kritik zum Haushalt kommt unter anderem von der deutschen Industrie. Der Bundesverband BDI kritisiert, trotz massiver Neuverschuldung und hoher Steuereinnahmen werde keine solide Planung vorgelegt. Das Problem seien die hohen Ausgaben, öffentliche Mittel müssten effizienter eingesetzt werden. Die Bahn hat an einigen Bahnhöfen in der Pfalz bewusst Fahrstühle außer Betrieb genommen. Warum das so ist, erklärt SWR-Reporterin Felicitas Reichold.
3: Und zwar war das eine Vorsichtsmaßnahme, damit bei großer Hitze niemand an einem abgelegenen Bahnhof im Aufzug stecken bleibt. Die Bahn muss nämlich sicherstellen, dass in so einem Fall innerhalb von 30 Minuten ein technischer Dienst vor Ort ist, um die Personen zu befreien. Allerdings ist der technische Dienst jeweils für mehrere Bahnhöfe gleichzeitig zuständig. Und um zu verhindern, dass der Techniker deswegen nicht rechtzeitig vor Ort sein kann, hat die Bahn bestimmte Aufzüge also schon vorsorglich außer Betrieb genommen. Am letzten Juniwochenende war das zum Beispiel in Lamprecht im Kreis Bad Dürkheim und an manchen Bahnhöfen im Kreis Kaiserslautern der Fall.
2: Die Verbrauchermesse Rheinland-Pfalz-Ausstellung kommt ab nächstem Jahr nach Trier. Darüber haben heute die Veranstalter informiert. Das bisherige Messegelände in Mainz-Hechtsheim entspreche nicht mehr den Standards für eine Versammlungsstätte. Das Messegelände in Trier bietet dagegen ein besseres Gelände, genug Parkplätze und sei auch mit dem ÖPNV gut erreichbar. Man bemühe sich für 2028 in Mainz ein alternatives Gelände zu finden, damit die Messe dann an beiden Standorten stattfinden könne. Eine im Frühjahr und eine im Herbst.
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1: Der aktuellste Verkehrsservice im Land. Vorsicht erstmal auf der A643 Wiesbaden Richtung Mainz. Zwischen Mainz-Mombach und Mainz-Gonsenheim gibt es eine ungesicherte Unfallstelle. A3 Frankfurt Richtung Köln. Zwischen Rauenheim und Niedernhausen 7 Kilometer stockend, bis zu 20 Minuten länger da. A5 Karlsruhe Richtung Frankfurt. Zwischen Bruchsal und Waldorf-Wiesloch 13 Kilometer stockender Verkehr an der Baustelle. Halbe Stunde dauert es da länger. Die A5 Karlsruhe Richtung Frankfurt ist zwischen Langenmörfelden und Zeppelinheim nach einem Unfall blockiert. B36 Karlsruhe Richtung Mannheim zwischen Neuroth-Nordgewerbegebiet und Leopoldshafen. Halbe Stunde länger wegen 4 Kilometern Stau. Und die B9 wird Richtung Ludwigshafen. Da dauert es bis zu einer Viertelstunde länger zwischen Speyer-Rheinbrück und Speyer-West eine Baustelle. Da haben wir 4 Kilometer Stau. Rein unterwegs, sichere Fahrt. Das Wetter. Warmer Abend. In der Nacht geht's runter auf 13 bis 18 Grad. Morgen wieder teils heiß, 25 bis 33 Grad mit Wolken und Sonne. Der SWR1 Wettertrend. Am Mittwoch auch sommerlich bis 31 Grad. Steffi Fitt hier. Hallo.
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0: Es wird wieder heißer, SWR1 Rheinland-Pfalz. Ja, über 30 Grad für die ganze Woche, sagt der Wetterbericht voraus. Für die Rettungsdienste im Land heißt das, wieder mehr Einsätze, wieder mehr Belastungen. Louis Teichmann arbeitet im Rettungsdienst, engagiert sich als Influencer für seine Kolleginnen und Kollegen. Er weiß, wie sehr die Helfer in ihrer Schutzkleidung schwitzen, aber eben auch in den Rettungswachen. Deshalb sagt Teichmann:
1: Wir sind auch immer wieder froh, wenn wir uns dann in den klimatisierten Rettungswagen zurückziehen können. Denn auch wenn man das vielleicht glauben mag, Klimatisierung auf Rettungswachen oder gar in Krankenhäusern ist natürlich nicht Usus. Wir bauen neue Rettungswachen, neue Feuerwachen, die haben alle eine Heizung, aber keine Klimatisierung. Und da ist es dann schon, dass man teilweise wirklich auch 30, 40 Grad in den Schlafräumen hat, nicht ruhen kann und sich einfach nur wünscht, dass man Einsatz fährt, damit man zumindest mal rauskommt, weil es unerträglich ist. Und da fühlt man sich tatsächlich schon nicht wertgeschätzt.
0: Dabei sind die Probleme längst bekannt, kritisiert der Rettungsdienst-Influencer.
1: Wir reden seit Jahren jedes Jahr über Hitze. Wir machen aber einfach nichts. Also wir bereiten uns jedes Jahr nicht darauf vor und laufen genauso blind wieder in die nächste Hitzewelle wie das Jahr davor. So nach dem Motto, eine geht ja noch, bis man dann wirklich was tun muss. Ja, das macht mir schon in gewissem Maße natürlich sauer.
0: Seine Erfahrung, es tut sich erst was, wenn Klimaanlagen vorgeschrieben werden.
1: Also aus meiner Sicht ist es so, wir haben elektrische Tragen jetzt ganz neu im Rettungsdienst und die gibt es aber auch schon seit Jahrzehnten. Und es ist einfach so, dass das eine extreme Erleichterung für den Rücken ist. Bis dato war es aber Luxus, weil es nicht in der entsprechenden DIN-Norm gestanden hat. Jetzt steht es in der Norm, jetzt sind die Kostenträger verpflichtet, die zu übernehmen. Und genauso steht an jedem Krankenhaus ein Notstromaggregat, das in einem gewissen Zeitraum anspringen muss, weil das verpflichtend ist. Ich denke, ein Ansatz wäre es, ganz klar von Gesetzgeberseite zu regeln, dass so und so viel Prozent der Nutzfläche in einem Krankenhaus, in Einrichtungen von Behörden und Organisationen mit Sicherheitsaufgaben klimatisiert sein müssen. Zum einen natürlich für die Patienten, aber zum anderen, und das ist mit am wichtigsten fürs Personal, denn das verbringt ja viel, viel mehr Zeit dort als die Patienten selbst.
0: Hitze, auch für die Rettungsdienste eine vermeidbare Belastung.

0: Montagnachmittag, SWR1 Rheinland-Pfalz hier. Die Tagesthemen kriegen ein neues Gesicht.
1: Hier ist das Erste Deutsche Fernsehen mit den Tagesthemen. Heute im Studio.
0: Der Mann, den man sonst nur so kennt.
2: Das ist die aktuelle Hochrechnung.
0: Ja, Jörg Schönbaum, der Mann aller Zahlen und Wahlen, feiert heute Abend seine Premiere bei den Tagesthemen. Im Interview hat er verraten, dass ihm eine ausgewogene Themensetzung ziemlich wichtig ist. Das Einzige, wo er sich momentan noch unsicher ist, die Verabschiedung. Oh, mal gucken, was kommt. Bleiben Sie zuversichtlich, ist ja schon besetzt.

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6: Gleich nach der Nachricht mit Dennis Edwards und Don't Look Any Further.

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1: 17 Uhr im Studio Ute Weber. Belgien will wegen der Zurücknahme der roten Karte bei der WM Einspruch erheben. Der Bund hat den weiteren Ausbau der B10 in der Südwestpfalz genehmigt. Das Wetter in Rheinland-Pfalz am Abend oft freundlich, morgen Sonne und Wolkenfelder bei maximal 25 bis 33 Grad. Der belgische Fußballverband hat angekündigt, gegen die Aufhebung der Rotsperre für US-Stürmer Bellingham bei der WM Einspruch einzulegen. US-Präsident Trump hat sich mit einem Anruf bei FIFA-Chef Infantino dafür eingesetzt, dass der beste Torschütze der USA heute Nacht im Achtelfinale gegen Belgien spielen darf. Auch belgische Politiker kritisieren die FIFA-Entscheidung. Aus Brüssel Katrin Schmidt.
2: Außenminister Prévot spricht von einer Entscheidung, die zweifellos viele Fragen aufwirft. Sollte ein Telefonanruf ursächlich für die Entscheidung gewesen sein, so Prévot, entspräche dies der Untergrabung der grundlegendsten Regeln des Fußballs und des Sports. Belgiens Außenminister verweist dabei auf seine eigene zurückliegende Tätigkeit als Fußballschiedsrichter und sagt, der Vorgang würde die Fähigkeit der FIFA in Frage stellen, glaubwürdig Fairplay zu unterstützen. Auch auf EU-Ebene wird diskutiert. Sportkommissar Mikalev warnt davor, durch politische Einflussnahme sportliche Regeln zu untergraben. Solche Entscheidungen gehören in die Hände der Sportverbände, nicht der Politik, schreibt er auf der Plattform X.
1: Das Bundeskabinett hat den Haushalt für nächstes Jahr auf den Weg gebracht. Im Entwurf enthalten sind höhere Ausgaben als bisher und eine Neuverschuldung von über 200 Milliarden Euro. Für die Pläne hatte es im Vorfeld Kritik gegeben, unter anderem von den Umweltverbänden. Denn es sind Einsparungen bei Klima- und bei Transformationsfonds geplant. Vorgesehen sind auch Kürzungen im Sozialbereich. Kritik zum Haushalt kommt auch von der deutschen Industrie. Der Bundesverband BDI sagte, dass trotz massiver Neuverschuldung und hoher Steuereinnahmen keine solide Planung vorgelegt werde. Der zunehmende Fachkräftemangel wird besonders im öffentlichen Nahverkehr in den kommenden Jahren zum Problem werden. Das zeigt eine Studie des Arbeitgebernahen Instituts der deutschen Wirtschaft. Die dauerhafte Versorgung sei gefährdet. Aus der SWR-Wirtschaftsredaktion berichtet Thorsten Weig.
3: 40% der Bus- und Straßenbahnfahrerinnen und Fahrer sind laut Studie mindestens 55 Jahre alt. Mehr als 60.000 scheiden bis 2041 aus dem Arbeitsmarkt aus. Bereits heute gäbe es bei Bus und Bahnen personalbedingte Ausfälle und Fahrplananpassungen. Dadurch würde die Mobilitätswende ausgebremst. Voraussichtlich 4,6 Millionen Fachkräfte gehen in den nächsten 10 bis 15 Jahren in Rente. Mehr als 3,6 Millionen

0: Dabei soll es darum gehen, den vorhandenen, aber begrenzten Platz so zu nutzen, dass die Menschen in der Region nicht zu stark belastet werden. Auch die Natur soll bei den Planungen nicht zu kurz kommen, unter anderem leben Luchse entlang der B10. Der Bund sieht in dem Ausbau einen wichtigen Schritt, um den starken Verkehr auf der vielbefahrenen Strecke zu entlasten und die Straßen so sicherer zu machen.
1: Die Trockenheit in Deutschland verschärft sich, besonders im Süden und Osten des Landes. Nach Angaben des Leipziger Zentrums für Umweltforschung fehlt den Böden seit Monaten Wasser, weil es seit letztem Herbst viel zu wenig geregnet hat. Die Wissenschaftler rechnen mit Dürreschäden im Wald und Ernteeinbußen bei Mais und bei Zuckerrüben. Das waren die Nachrichten und jetzt noch die Zeit, 17.04 Uhr.
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3: Beginnt auf der A3 Frankfurt Richtung Köln zwischen Raunheim und der Raststätte Medenbach-Ost 3 Kilometer stockend. A5 Karlsruhe Richtung Frankfurt zwischen Bruchsal und Waldorf-Wiesloch 11 Kilometer Baustellenstau bis zu 40 Minuten Verzögerung da. Die A5 Karlsruhe Richtung Frankfurt ist zwischen Langenmörfelden und Zeppelinheim auch noch gesperrt nach einem Unfall. Und Gegenrichtung A5, Frankfurt Richtung Karlsruhe, zwischen Frankfurter Kreuz und Langenmörfelden 3 Kilometer stockend. A643, Wiesbaden Richtung Mainz, zwischen Schiersteiner Kreuz und Mainz-Mombach wird ein Unfall aufgenommen. Die 4 Kilometer Stau kosten bis zu einer Viertelstunde. A65, Karlsruhe Richtung Ludwigshafen, zwischen Rohrbach und Landau Nord 4 Kilometer Baustellenstau, 20 Minuten da die Verzögerung. Und eine halbe Stunde länger dauert es auf der B36 Karlsruhe Richtung Mannheim. Zwischen Neureuth Nordgewerbegebiet und Leopoldshafen haben wir nämlich 4 Kilometer Stau. B9 fährt Richtung Ludwigshafen zwischen Speyer-Rheinbrücke und Speyer-West. 2 Kilometer Baustellenstau. Allen unterwegs, gute Fahrt.
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3: Bernd Madlener, was bringen uns der Abend und die Nacht?
4: Ja, der böige Westwind treibt noch ein paar Wolken vorbei, aber dazwischen scheint die Sonne. Warm ist es sowieso, bis zu 30 Grad. Die Nacht bringt dann eine Abkühlung auf 18 bis 13 Grad. Morgen auch eine Mischung aus Sonne und Wolken. Es gibt Hinweise, dass es an der Saar um den Hunsrück herum und an der Lahn am sonnigsten werden dürfte. Und es wird auch noch ein bisschen heißer als heute. 25 Grad im Westerwald, 33 Grad in der Vorderpfalz. Und der SW1 Wettertrend, Mittwoch ein bisschen kälter, auch Wolken, Sonne im Wechsel. Und der Donnerstag ist dann richtig sonnig bei bis zu 33 Grad.
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3: Mit Steffi Fit. 50 Jahre Open Air auf der Lorelei. Ute hat ins Studio geschrieben, sie hat Herbert Grönemeyer da gesehen und die Berliner Philharmoniker. Christiane von der Heyden war 79 da beim British Rock Meeting und Monika aus Wiltingen hat 89 die Simple Minds und Melissa Etheridge da gesehen. Ach, ihr schickt uns so viele schöne Geschichten. Und gleich erzählen wir eine von Peter Maffay, ja, wie der da spontan von Fans mit einem Motorrad versorgt wurde für eine Spritztour. Erzählt er uns gleich. Schönen Montagnachmittag wünsche ich.
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0: Die unglaubliche Kate Bush.
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0: Und ein bisschen Peter Maffay gönnen wir uns natürlich jetzt auch. Sonne in der Nacht hier in SWR 1 Rheinland-Pfalz.

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0: Der unglaublich entspannte Jack Johnson. 5:30.
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0: Und ganz entspannt vermutlich auch aus der Nachrichtenredaktion Ute Weber.
2: Sowas von entspannt. Guten Tag. US-Präsident Trump hat bestätigt, dass er FIFA-Chef Infantino wegen der roten Karte für den US-Stürmer Balogun angerufen hat. Vor Journalisten im Weißen Haus sagte Trump, er habe lediglich um eine Überprüfung gebeten, weil er nicht glaube, dass der Tritt Balogons auf den Knöchel eines bosnischen Spielers ein Foul gewesen sei. Die FIFA hatte die Rotsperre nachträglich auf ein Jahr zur Bewährung ausgesetzt. Damit kann Balogun heute Nacht im Achtelfinale gegen Belgien spielen. Der Belgische Fußballverband hat angekündigt, die Aufhebung anzufechten. Das für den Rhein-Pfalz-Kreis zuständige Veterinäramt hat aus einer Wohnung eines Mannes viele verwahrloste Hunde, Katzen und Kaninchen gerettet. Die Tiere waren abgemagert, verängstigt und in Räumen untergebracht, die komplett vermüllt waren. Mehr Infos dazu von Paul Lüttke.
3: Insgesamt 26 Hunde, 17 Katzen und 6 Kaninchen hat das Veterinäramt Mitte Juni aus einer desaströsen Lage bei einem privaten Halter befreit. Das teilte der Rhein-Pfalz-Kreis mit. Die Tiere waren von Flöhen befallen. Sie hatten gelblich verfärbte und mit Kot verkrustete Krallen. Manche von ihnen hatten Verletzungen. Der Boden der Wohnung war zum Großteil nicht mehr zu erkennen, da er mit Kot und Dreck bedeckt war. Es lag ein erdrückender Gestank nach Müll, Fäkalien, Schweiß in der Luft, so die Kreisverwaltung. Die geretteten Tiere wurden in Tierheimen untergebracht. Der Mann muss jetzt mit einem Tierhalt- und Betreuungsverbot rechnen sowie einem Strafverfahren.
2: Der Ölberg am Speyerer Dom, eine der einst bedeutendsten spätgotischen Figurengruppen Deutschlands, wird restauriert. Für die Sanierung des mehr als 500 Jahre alten Monuments sind dem Domkapitel zufolge bislang rund 95.000 Euro zusammengekommen. Der Ölberg entstand zwischen 1505 und 1511 und zeigt das Gebet Jesu kurz vor seiner Gefangennahme. Die Figurengruppe war zeitweise berühmter als der Dom selbst.
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0: SWR1 mit dem aktuellsten Verkehrsservice im Land beginnt auf der A5 Karlsruhe Richtung Frankfurt zwischen Bruchsal und Waldorf-Wiesloch. 12 Kilometer Baustellenstau, bis zu einer Dreiviertelstunde dauert es da länger. Und die A5 Karlsruhe Richtung Frankfurt ist auch noch nach einem Unfall gesperrt, und zwar zwischen Langenmöhrfelden und Zeppelinheim. Nochmal A5 gegen Richtung Frankfurt Richtung Karlsruhe zwischen Frankfurter Kreuz und Langenmöhrfelden, 4 Kilometer stockend. A643 Wiesbaden Richtung Mainz. Zwischen Schiersteiner Kreuz und Mainz-Mombach wird immer noch ein Unfall aufgenommen, 3 Kilometer Stau, bis zu einer Viertelstunde dauert es da länger. A65 Karlsruhe Richtung Ludwigshafen zwischen Rohrbach und Landau Nord, 3 Kilometer Baustellenstau. A66, Frankfurt Richtung Wiesbaden, zwischen Wiesbaden-Mainzer Straße und Schiersteiner Kreuz, 3 Kilometer stockend. A67, Darmstadt Richtung Mönchhof-Dreieck, zwischen Groß-Gerau und Rüsselsheim-Ost, 5 Kilometer stockender Verkehr. Das war's, allen unterwegs gute Fahrt. Das Wetter, ein warmer Abend, in der Nacht geht's dann runter auf 13 bis 18 Grad. Morgen haben wir es wieder teils heiß, 25 bis 33 Grad, Wolken und Sonne. Und der SWR1-Wetter-Trend am Montag, am Mittwoch auch sommerlich bis 31 Grad. Steffi Fitt hier am Montagnachmittag. Jetzt erst Culture Beat, Mr. Vane und danach Peter Gabriel, Games Without Frontiers.
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0: Peter Gabriel, Games Without Frontiers in SWR 1 Rheinland-Pfalz am Montagnachmittag. Mehr Zuzahlung für Arzneimittel, Zusatzbeitrag für mitversicherte Partner. Die Gesundheitsreform soll noch in dieser Woche verabschiedet werden. Jetzt hören wir, Gesundheitsministerin Barken hat ihren Entwurf etwas abgemildert. SWR 1 Hauptstadtkorrespondentin Birte Sönnigsen. Und das bedeutet für uns Versicherte was?
1: Geplant war und dabei bleibt es auch für Versicherte, wenn ich ein Rezept in der Apotheke einlöse, dann kostet das mehr, mindestens 7,50 Euro pro Packung. Diese Zuzahlungen, die sind über viele Jahre nicht erhöht worden und eigentlich war geplant, dass sie in Zukunft automatisch steigen, nämlich gekoppelt an die Lohnentwicklung. Das wird aber wieder gestrichen, sprich die Zuzahlungen steigen, aber eben nur einmalig. Geplant waren auch Änderungen bei der bisher kostenfreien Mitversicherung von Ehepartnern. Ab dem übernächsten Jahr wird das nur noch kostenfrei in Ausnahmefällen gehen. Ansonsten wird ein Zuschlag fällig. Der soll aber geringer ausfallen als ursprünglich geplant. 2,5% statt 3,5% des beitragspflichtigen Einkommens. Und auch für Eltern ändert sich da was. Kostenlos mitversichert bleiben können Eltern, die sich um Kinder unter 12 Jahren kümmern. Ursprünglich sollte die Grenze hier bei 6 Jahren liegen.
0: An den verschärften Regeln für die Krankschreibung ändert sich nichts. Die Gesundheitsreform soll noch diese Woche beschlossen werden. Was bedeutet Fließbandarbeit am Freitag? Erst Debatte und Abstimmung im Bundestag. Dann flattert der Gesetzentwurf weiter zum Bundesrat, damit auch die Länder noch Ja sagen.

Es gibt Neues aus der SWR1 Verkehrsredaktion. Vorsicht bitte, auf der A3 Frankfurt Richtung Köln zwischen Mönchhofdreieck und Raunheim liegt eine Plane auf der Fahrbahn. Und Vorsicht auf der A5 Karlsruhe Richtung Frankfurt zwischen Bruchsal und Kronau, und Pannen-LKW auf dem Beschleunigungsstreifen. Und noch eine Warnmeldung für die A5 Gegenrichtung Frankfurt Richtung Karlsruhe zwischen Kreuz Heidelberg und Heidelberg-Schwetzingen. Da steht ein Pannenfahrzeug auf der rechten Spur. Holla, die Waldfee, wieder ganz schön was los. Auf den Straßen jetzt entspannt. Musik von Simply Red von 87. The Right Thing. SWR1 Rheinland-Pfalz hier. Am Montagnachmittag.

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3: Und Frank Jentscher steht schon hinter mir im Studio und scharrt mit den Hufen und will, dass ich endlich hier Feierabend mache, damit er ans Mikro kommt. Frank, ich bin schon weg. Mein Name ist Steffi Fitt. Viel Vergnügen.
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4: 18 Uhr im Studio Ute Weber. Der Bundesfinanzminister verteidigt die Neuverschuldung im kommenden Haushalt. In Frankenthal ist ein Zug beschossen worden. Das Wetter in Rheinland-Pfalz, morgen Sonne und Wolkenfelder bis 33 Grad. Bundesfinanzminister Klingbeil hat die im Haushaltsentwurf für das kommende Jahr geplante Neuverschuldung verteidigt. Nach der Sitzung des Bundeskabinetts, das den Etatentwurf mit mehr als 200 Milliarden Euro Schulden beschlossen hat, sagte der SPD-Politiker, neue Kredite seien nötig.
5: Wir setzen mit diesem Bundeshaushalt für 27 auf Investitionen, auf Reformen, damit Deutschland ein starkes und krisenfestes Land ist. Die Prioritäten, die wir als Bundesregierung setzen, sind klar. Wir wollen unser Land wieder auf Wachstumskurs bringen. Wir wollen die Arbeitsplätze der Zukunft in Deutschland schaffen. Wir setzen auf Hightech, auf KI, auf Innovation und wir wollen in Zukunft sicher leben und deswegen stärken wir Sicherheit, Resilienz und Verteidigung.
4: Klingbeil veranschlagt für den kommenden Etat insgesamt Ausgaben von 550 Milliarden Euro. US-Präsident Trump hat bestätigt, dass er FIFA-Chef Infantino persönlich um die Überprüfung der roten Karte für den US-Stürmer Balogun gebeten hat. Die politische Einflussnahme Trumps während der Fußball-EM sorgt weltweit für Kritik. Aus Washington berichtet Nina Barth.
6: Er habe um eine Prüfung der roten Karte gebeten. Die rote Karte sei unfair gewesen, so Trump. Kurz nach Bekanntgabe der FIFA-Entscheidung hatte Trump auch schon auf Truth Social geschrieben: Vielen Dank an die FIFA, dass ihr das Richtige gemacht und eine große Ungerechtigkeit wieder gut gemacht habt. Der republikanische Senator Ted Cruz sagte, er bedanke sich im Namen aller Amerikaner dafür, dass diese, so wörtlich, lächerliche rote Karte ausgesetzt worden sei. Der Trainer der US-Nationalmannschaft, Mauricio Pochettino, erklärte, es sei ein Grund zu feiern und eine faire Entscheidung, das US-Team nicht noch mehr zu bestrafen.
4: Die Vereinten Nationen fordern weltweite Regeln für künstliche Intelligenz. UN-Generalsekretär Guterres sagte in Genf, KI verändere das Leben der Menschen in einem Tempo, das viele für unvorstellbar gehalten hätten. Er warnte aber vor den Gefahren wie Manipulation oder von KI-gesteuerten Killerrobotern in bewaffneten Konflikten. Gleichzeitig könne die Technologie in Medizin und Klimaforschung einen positiven Beitrag leisten. Voraussetzung dafür sei aber ein gesetzlicher Rahmen, der die Interessen aller berücksichtige. In Frankenthal in der Pfalz ist in der Nacht ein Zug offenbar von einem Schuss getroffen worden. Wie die Polizei berichtet, bemerkte der Lokführer bei der Ausfahrt aus dem Bahnhof einen Knall. Beim nächsten Halt entdeckte er einen projektähnlichen Einschlag. Die Bundespolizei ermittelt jetzt. Nach dem Brand auf zwei abgeernteten Getreidefeldern in Hasloch im Rheinpfalzkreis am Freitag vermutet die Polizei Brandstiftung. Ob fahrlässig oder vorsätzlich ist laut Polizei Teil der Ermittlungen. SWR-Reporterin Nancy Lau berichtet.
7: Es gibt einen Zeugenhinweis, der auf den Verdacht der Brandstiftung schließen lässt, heißt es. Jemand hatte beobachtet, dass in der Nähe der Felder Menschen waren und es kurze Zeit später auf einem der Felder

0: vor den Dänen Jonas Vingegaard ans Ziel. Tour de France-Vorjahressieger Pogacar übernimmt durch seinen Sieg das gelbe Trikot des Gesamtführenden. Und die Zeit 18.04 Uhr.
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2: A5, Karlsruhe Richtung Frankfurt zwischen Bruchsal und Kreuzwaldorf eine Baustelle. 6 Kilometer Stau, Verzögerung bis zu 20 Minuten. Dann die A5 Karlsruhe Richtung Frankfurt zwischen Walterstadt und Zeppelinheim. 7 Kilometer Stau, der Verkehr wird an der Unfallstelle vorbeigeleitet. Hier ist die rechte Spur jetzt wieder befahrbar. Dann die A643 Wiesbaden Richtung Mainz zwischen Schiersteiner Kreuz und Mainz-Mombach. Unfallaufnahme, 3 Kilometer Stau, Verzögerung bis zu einer Viertelstunde. A65 Karlsruhe Richtung Ludwigshafen zwischen Rohrbach und Landau Nord. Eine Baustelle, 3 Kilometer Stau, Verzögerung bis zu einer Viertelstunde. Und dann noch die A67 Darmstadt Richtung Mönchhof-Dreieck zwischen Groß-Gerau und Rüsselsheim-Ost. 3 Kilometer stockender Verkehr. Gute und vor allen Dingen sichere Fahrt.
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2: Ja, freundlich, sommerlich warm heute Abend und in der Nacht dann 13 bis 18 Grad. Morgen dann wieder eine Mischung aus Sonne und Wolken, 25 bis 33 Grad. Und der SWR1 Wettertrend am Mittwoch ein bisschen kühler, am Donnerstag wieder viel Sonne bei bis zu 33 Grad.
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2: Mit Frank Jenschein. Schönen guten Abend. Tja, und als die allerersten Konzerte damals auf der Loreley stattfanden, vor 50 Jahren, fanden das damals nicht alle lustig.
3: Meiner Meinung nach geht es in der jetzigen Form nicht weiter. Wenn ich lese, dass hier 5 bekannte Kapellen und eine Beatgruppe oben hoch über dem Rhein musiziert, dann schüttelt es mich einfach.
2: Unvorstellbar heute. Ja, der Protest hat nichts genützt. Die Loreley wurde zum schönsten Konzertfelsen Deutschlands. Und Axel Schneider hat da in den 80er Jahren sogar gearbeitet, gejobbt auf der Loreley. Da war er 18 und gleich erzählt er uns davon, was er da alles Schönes erlebt hat.
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0: Oh la la, Deutschlands schönster Konzertfelsen wird 50.
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0: Tja, unfassbar. Vor 50 Jahren bereits fand auf der Loreley das allererste Rockkonzert statt. Und das feiern wir mit einem Podcast in ARD Sounds. Ja, und SWR1-Hörer Axel Schneider hat damals, in den 80er Jahren allerdings, dort ganz in der Nähe gewohnt. Da war er selber so 18 Jahre alt und hatte einen Aushilfsjob auf der Loreley. Und Axel, im ersten Jahr hast du dort den Müll eingesammelt und da kam wahrscheinlich einiges zusammen, oder?
3: Ja, das wurde alles liegen gelassen. Da wurden Zelte einfach stehen gelassen, Campingmöbel liegen gelassen. Die wurden durch das Feiern einfach auch zum Teil zerstört, kaputt gegangen, liegen gelassen, nichts mehr mitgenommen. Das war vielleicht auch noch eine andere Zeit, als es heute ist.
0: Und dann ging es aber weiter. Das war ja nicht alles mit dem Müll einsammeln, ne?
3: Das Interessanteste war eigentlich, dass im nächsten Jahr man jemanden gesucht hat, der an der Toilettenabteilung dort sich hinstellt und 50 Pfennig kassiert. Das war ein super Job, man hatte mit den Toiletten nichts zu tun, aber man saß auf einer Anhöhe mit freiem Blick auf die Bühne. Ich habe die ganze Zeit gesessen, im Campingstuhl, hatte eine Kasse vor mir und jeder, der zur Toilette musste, hat einfach nur in meine selbstgebaute Kasse 50 Pfennig reingeschmissen.
0: Und du hattest den Panoramablick auf die Bühne?
3: Genau, ganz genau.
0: Und was hast du alles da erlebt an Konzerten? Das muss ja einiges gewesen sein dann.
3: Ja, da war INXS, da war Marillion, habe ich dort kennengelernt überhaupt. Das war ja das erste Jahr, wo er auch bekannt wurde. Da war auch einmal Depeche Mode meines Wissens dabei und James Brown. Und das war schon ein tolles Erlebnis.
0: Und was war so das allerbeste Konzert, das du da gesehen hast, erlebt hast?
3: Das allerbeste Konzert war tatsächlich das Reggae Sunsplash-Konzert. Die Stimmung einfach den ganzen Tag total easy und gechillt war. Und die Stimmung bei Kool & The Gang, das war ein einziger Tanz. Das war von vorne bis zum Schluss ein einziger Tanz. Die vielen Bläser auf der Bühne und die entspannten Leute, das war wunderbar für mich.
0: Lieber Axel, vielen herzlichen Dank, dass du uns davon erzählt hast.
3: Gerne.
0: 50 Jahre Loreley und wenn du Lust hast, hör doch mal rein in den Podcast ARD Sounds 50 Jahre Loreley.
3: Das mache ich sowieso.
0: Und wir hören mal rein bei Kool & The Gang und beamen uns in Gedanken zurück auf die Loreley in die 80er.
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Aktuelle Gefahrenstelle. Bitte Vorsicht auf der A5 Frankfurt Richtung Karlsruhe zwischen Kreuz Walldorf und Kronau. Ein defektes Fahrzeug hier auf der linken Spur und es sind hier auch Menschen auf der Fahrbahn.

0: Es ist 18.30 Uhr.
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0: Die Nachrichten mit Ute Weber.
2: Guten Abend. Bundesfinanzminister Klingbeil hat die für das kommende Jahr geplante Neuverschuldung von mehr als 200 Milliarden Euro verteidigt. Nach der Sitzung des Bundeskabinetts sagte der SPD-Politiker, das Kabinett setze mit diesem Haushalt auf Investitionen und Reformen. Die Regierung wolle Deutschland wieder auf Wachstumskurs bringen mit Hightech und KI für die Arbeitsplätze der Zukunft. Außerdem, so Klingbeil, stärke man Sicherheit und Verteidigung, um sicher leben zu können. Klingbeil veranschlagt für den kommenden Etat insgesamt Ausgaben von 555 Milliarden Euro. Die Verbandsgemeinde Kandel will an Bächen, wie beispielsweise dem Otterbach, digitale Pegelmesser als Warnsystem für Hochwasser installieren. Auch benachbarte Verbandsgemeinden beteiligen sich und werden ebenfalls Bäche mit Pegel ausrüsten, das sagte der Verbandsbürgermeister von Kandel, Mike Schönlaub.
3: Wie es auch im Rheinisch versuchen wir im Kleinen nachzubauen. Hier haben wir dann die interkommunale Zusammenarbeit mit der Verbandsgemeinde Bad Bergzabern, weil da kommt das Wasser her, dass die ein paar Pegel machen in Richtung Rhein, auch mehrere Pegel, dass wir als Katastrophenschutz sehen, wann kommt das Wasser und wo steht's. Mit der Verbandsgemeinde Juckrem zusammen und ich glaube Hagenbach ist auch dabei, haben wir noch so eine Software, wo wir jetzt auch pilotmäßig testen und die kalkuliert dann nach wo, wann, wie das Wasser steht.
2: Ein digitaler Pegel ist nach Angaben der Verbandsgemeinde Kandel zum Testen des Hochwasserwarnsystems jetzt schon in Betrieb. In Idar-Oberstein hat das Naturbad Staden seit heute wieder geöffnet. Wie die Stadtverwaltung mitteilte, haben die letzten Proben ergeben, dass das Wasser wieder eine gute Qualität hat. Während der Hitzewelle Ende Juni hat sie nicht mehr den gesetzlichen Vorgaben entsprochen. Deshalb musste das Bad vorübergehend schließen.
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0: Und hier ist der aktuellste Verkehrsservice für Rheinland-Pfalz. Bitte Vorsicht auf der B38A Mannheim-Neckarau Richtung Mannheim-Feudenheim. Zwischen dem Abzweig nach Neckarau und Mannheim-Seckenheim City Airport. Hier steht ein defekter Pkw auf der rechten Spur. Dann ebenso Vorsicht auf der A5 Frankfurt Richtung Karlsruhe zwischen Kreuz-Walldorf und Kronau. Ein defektes Fahrzeug auf der linken Spur und es sind hier auch Menschen auf der Fahrbahn. Dann die A5 Karlsruhe Richtung Frankfurt zwischen Kronau und Kreuz-Walldorf. Eine Baustelle, 4 Kilometer Stau, Verzögerungen bis zu einer Viertelstunde. Nochmal die A5 Karlsruhe Richtung Frankfurt zwischen Weiterstadt und Zeppelinheim. 6 Kilometer Stau, hier wird der Verkehr an der Unfallstelle vorbeigeleitet. Die rechte Spur ist wieder befahrbar. A67 Darmstadt Richtung Mönchhof-Dreieck zwischen Große Gerau und Rüsselsheim-Ost 6 Kilometer stockend. Und dann noch die A61 Mönchengladbach Richtung Koblenz ist zwischen Weilerswist und Swistal wegen eines Feuerwehreinsatzes gesperrt. Wer sich auskennt, sollte das Gebiet meiden. Umleitungsempfehlung über die A61 Weilerswist in Richtung Swistal. Gute und sichere Fahrt. Das Wetter, freundlich geht's in diesem Montagabend. Die Sonne ist noch ein bisschen dabei und es ist angenehm warm. In der kommenden Nacht gehen die Werte dann zurück auf 13 bis 18 Grad. Morgen dann eine Mischung aus Sonne und nur lockeren Wolken bei immerhin 25 bis 33 Grad morgen Nachmittag. Und der SWR1 Wettertrend, Mittwoch wird's ein paar Grad kühler. Am Donnerstag wiederum viel Sonne bei bis zu 33 Grad. Der Montagabend mit SWR1 Rheinland-Pfalz. Ich bin Frank Jentscher. Schön, dass ihr dabei seid. Ja, guten Start in diesen Feierabend jetzt mit Sheila B. Devotion und Spacer.
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0: entspannt Richtung Feierabend mit Kamaka Vivo Ole Israel. Also Israel, Kamaka Vivo Ole, so herum. Somewhere over the rainbow. Gleich 18 Minuten vor 7.
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0: Mit Patricia Preis.
2: Guten Abend. Heute geht es weiter mit den Achtelfinals bei der Fußball-Weltmeisterschaft. Spanien gegen Portugal und Belgien gegen die USA. Doch vor den Spielen beschäftigt die Fußballwelt etwas anderes. Der Fall des US-Spielers Balogun und seine ausgesetzte Rotsperre. Der belgische Verband kritisiert die FIFA und will die Spielerlaubnis Balogons in der Nacht anfechten. Jetzt hat auch US-Präsident Donald Trump zugegeben, dass er die FIFA kontaktiert hat. Desiree Krause aus dem WM-Team, was sagt denn Trump genau dazu?
3: Naja, er sagt, dass er das Spiel der USA gesehen hat und dass er den Sport ja sehr gut versteht und deswegen um eine Überprüfung gebeten hat, weil er nicht findet, dass es ein Foul war, was Balogun begangen hat. Er rechtfertigt sich, indem er sagt, dass er nur darum gebeten hat, dass das überprüft wird. Er hätte ja nicht gesagt, dass die FIFA die Sperre zur Bewährung aussetzen muss. Ob Trump übrigens direkt mit Infantino gesprochen hat, wissen wir nicht genau, aber es klingt so, er habe mit einem Mann gesprochen, der hoch angesehen ist und dessen Ansehen sich verzehnfacht hat, sagt Trump dazu. Also er sieht offensichtlich kein Problem darin, sich als US-Präsident in diese sportliche Entscheidung einzumischen.
4: Ich meine, war ein super harter Tag.
2: Entschuldige, da ist der Ton verrutscht. Wir machen weiter mit der Tour de France. Da ging es heute für die Fahrer auf die 196 Kilometer lange Bergetappe von Granollers bis nach Lesenques. Bei Temperaturen über 30 Grad kämpften sich die Fahrer durch die Pyrenäen. Sieger wurde der Weltmeister Tadej Pogacar, der damit auch das gelbe Trikot hat. Bester Deutscher der Etappe ist Florian Lipowitz. Er kam nach knapp 4000 Höhenmeter als Siebter ins Ziel und zeigte sich zufrieden.
4: Ich meine, war ein super harter Tag und ich habe auch ein bisschen mit der Hitze zu kämpfen gehabt. Dann hieß es hier am letzten Anstieg voll so lange wie möglich dranbleiben. Aber ich bin ganz happy mit heute und ganz zuversichtlich. Aber ich freue mich jetzt, dass es in zwei Teilen ein bisschen flacher wird.
2: Tennisspieler Jan-Lennard Struff hat zum ersten Mal das Viertelfinale beim Rasenklassiker in Wimbledon erreicht. Der 36-Jährige gewann sein Achtelfinalmatch gegen den Polen Hubert Hurkacz, nachdem dieser verletzt aufgeben musste. Der Grand-Slam-Gewinner aus Paris, Alexander Zverev, will heute nachziehen. Auf ihn wartet im Achtelfinale der Tscheche Jiří Leheška. Kein leichter Gegner, wie er findet.
5: Ein sehr aggressiver Spieler. Jemand, der wirklich gar nicht zurückhält. Er ist jemand, der entweder unfassbar schlecht spielt oder unfassbar gut spielt. Und hier, wenn er drei Matches gewonnen hat und alle relativ deutlich, werde ich davon ausgehen, dass er wirklich sehr, sehr gut Distanz zeigt. Ich glaube, das wird meine schwerste Challenge werden bis jetzt.
2: Los geht es mit dem Match Zverev gegen Leheška um 19.15 Uhr.
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Was für ein schöner Song. Nach wie vor Earth, Wind & Fire September. 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Aktuelle Gefahrenstelle, bitte Vorsicht auf der A63 Mainz Richtung Kaiserslautern zwischen Kirchheim-Bolanden und Göllheim. Hier steht ein defektes Fahrzeug.

0: So klangen die 80er mit der Band Berlin. Tja, und so klingen sie auch heute Abend.
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2: Und gleich bei uns Iggy Pop und Real Wild Child. Außerdem Buggles. Video Killed the Radio Star in der nächsten Stunde.
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3: 19 Uhr im Studio Ute Weber. Der Bundesfinanzminister verteidigt die Neuverschuldung im kommenden Haushalt. Der Bund hat den weiteren Ausbau der B10 in der Südwestpfalz genehmigt. Und das Wetter in Rheinland-Pfalz, morgen Sonne und Wolkenfelder bis 33 Grad. Bundesfinanzminister Klingbeil hat die im Haushaltsentwurf für das kommende Jahr geplante Neuverschuldung verteidigt. Nach der Sitzung des Bundeskabinetts, das den Etatentwurf mit mehr als 200 Milliarden Euro Schulden beschlossen hat, sagte der SPD-Politiker, neue Kredite seien nötig.
4: Wir setzen mit diesem Bundeshaushalt für 27 auf Investitionen, auf Reformen, damit Deutschland ein starkes und krisenfestes Land ist. Die Prioritäten, die wir als Bundesregierung setzen, sind klar. Wir wollen unser Land wieder auf Wachstum Kurs bringen. Wir wollen die Arbeitsplätze der Zukunft in Deutschland schaffen. Wir setzen auf Hightech, auf KI, auf Innovation und wir wollen in Zukunft sicher leben und deswegen stärken wir Sicherheit, Resilienz und Verteidigung.
3: Klingbeil veranschlagt für den kommenden Etat insgesamt Ausgaben von 555 Milliarden Euro. US-Präsident Trump hat bestätigt, dass er FIFA-Chef Infantino persönlich um die Überprüfung der roten Karte für den US-Stürmer Balogun gebeten hat. Die politische Einflussnahme Trumps während der Fußball-EWM sorgte weltweit für Kritik. Aus Washington berichtet Nina Barth.
5: Er habe um eine Prüfung der roten Karte gebeten. Die rote Karte sei unfair gewesen, so Trump. Kurz nach Bekanntgabe der FIFA-Entscheidung hatte Trump auch schon auf Truth Social geschrieben: Vielen Dank an die FIFA, dass ihr das Richtige gemacht und eine große Ungerechtigkeit wieder gut gemacht habt. Der republikanische Senator Ted Cruz sagte, er bedanke sich im Namen aller Amerikaner dafür, dass diese, so wörtlich, lächerliche rote Karte ausgesetzt worden sei. Der Trainer der US-Nationalmannschaft, Mauricio Pochettino, erklärte, es sei ein Grund zu feiern und eine faire Entscheidung, das US-Team nicht noch mehr zu bestrafen.
3: Und FIFA-Präsident Infantino hat sich jetzt zu Wort gemeldet. Die zuständigen Justizorgane des Fußball-Weltverbandes arbeiteten unabhängig und autonom, schrieb Infantino in einer Stellungnahme. Die Vereinten Nationen fordern weltweite Regeln für künstliche Intelligenz. UN-Generalsekretär Guterres sagte in Genf, KI verändere das Leben der Menschen in einem Tempo, das viele für unvorstellbar gehalten hätten. Er warnte aber vor den Gefahren wie Manipulation oder von KI-gesteuerten Killerrobotern in bewaffneten Konflikten. Gleichzeitig könne die Technologie in Medizin und Klimaforschung einen positiven Beitrag leisten. Voraussetzung dafür sei aber ein gesetzlicher Rahmen, der die Interessen aller berücksichtige. Der Bund hat grünes Licht für den vierspurigen Ausbau der B10 zwischen Hinterweidenthal und Hauenstein in der Südwestpfalz gegeben. Damit kann für diesen Abschnitt die nächste Planungsphase beginnen. SWR-Reporter Sebastian Stollhoff.
6: Bis Autofahrer auf der B10 zwischen Hauenstein und Hinterweidenthal auf der ausgebauten Strecke fahren können, dauert es noch einige Jahre. Mit dem Go des Bundesverkehrsministeriums kann das Land jetzt aber die Ausbaupläne in dem Teilabschnitt weiter konkretisieren. Dabei soll es darum gehen, den vorhandenen, aber begrenzten Platz so zu nutzen, dass die Menschen in der Region nicht zu stark belastet werden. Auch die Natur soll bei den Planungen nicht zu kurz kommen, unter anderem leben Luchse entlang der B10. Der Bund sieht in dem Ausbau einen wichtigen Schritt, um den starken Verkehr auf der vielbefahrenen Strecke zu entlasten und die Straßen so sicherer zu machen.
3: In Spanien haben die umstrittenen Stierkämpfe von Pamplona begonnen. Das Festival geht 9 Tage lang. Höhepunkt sind die Läufe, bei denen jeweils 6 Stiere durch die Gassen Pamplonas in eine Arena getrieben werden. Bei den Stierkämpfen in der

0: Rosenheim. 6 Kilometer Stau. Der Verkehr wird hier an der Unfallstelle vorbeigeleitet. Die rechte Spur ist wieder befahrbar. A67, Darmstadt Richtung Mönchhof-Dreieck zwischen Groß-Gerau und Rüsselsheim-Ost 3 Kilometer stockend. Und dann noch die A61, Mönchengladbach in Richtung Koblenz, ist zwischen Weilerswist und Zwistal wegen eines Feuerwehreinsatzes gesperrt. Wer sich auskennt, sollte das Gebiet meiden. Unsere Umleitungsempfehlung über die A61, Weilerswist Richtung Zwistal ausweichen. Gut und sichere Fahrt.
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0: Ja, ist sehr angenehm. Also die Sonne ist noch dabei, auch einige Wolken, freundlich, sommerlich warm. In der kommenden Nacht gehen die Temperaturen zurück auf 13 bis 18 Grad. Morgen dann eine Mischung wieder aus Sonne und Wolken. Es wird wärmer, 25 bis 33 Grad. Und der SWR1-Wettertrend zeigt Mittwoch wieder ein paar Grad kühler. Donnerstag wiederum viel Sonne bei bis zu 33 Grad.
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0: Am Montagabend mit Frank Jentscher. Schönen guten Abend. Ja, was ist das denn für eine Geschichte hier? Die Bahn legt Aufzüge lahm mit der Begründung, wenn man da stecken bleibt bei der Hitze, könnte das lebensgefährlich werden, weil es dann keine schnelle Hilfe gibt. Das betrifft verglaste Aufzüge an Bahnhöfen in ländlichen Regionen. Ja, was ist dann aber mit Menschen, die auf einen Aufzug dringend angewiesen sind? Reaktionen auf die Entscheidung der Bahn gleich bei uns.
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Neue Gefahrenstelle. Bitte Vorsicht auf der A61 Koblenz Richtung Ludwigshafen. Zwischen Wald Laubersheim und Dorsheim. Hier liegen Reifenteile an einer ungesicherten Unfallstelle.

0: SWR 1 Rheinland-Pfalz am Montagabend, ja. So sind ja die Temperaturen durchaus sehr erträglich, aber es soll ja auch wieder wärmer werden jetzt Richtung Ende der Woche, Mitte der Woche. Und man stelle sich vor, es sind fast 40 Grad und du steckst dann in einem verglasten Aufzug fest, in einem Bahnhof. Eine wirklich schreckliche Vorstellung. Das kann dann auch sehr schnell natürlich lebensgefährlich werden. Und genau deshalb will die Deutsche Bahn Aufzüge an abgelegenen Bahnhöfen, wie zum Beispiel im pfälzischen Lambrecht, künftig bei großer Hitze abschalten. Da sagt die Bahn jetzt, es könnte einfach gefährlich lange dauern, bis dann auch ein Techniker Menschen aus so einem Aufzug befreien kann. Ja, SWR1 Rheinland-Pfalz-Reporter Heiko Wirz. Wie sind denn da die Reaktionen auf diese Ankündigung der Deutschen Bahn?
1: Es gibt deutliche Kritik an diesen Bahnplänen. Ich habe beim Fahrgastverband Pro Bahn nachgefragt und ein Sprecher hat mir geschrieben, wenn an einem Bahnhof der einzige Aufzug außer Betrieb ist, dann bestehe ja trotzdem ein erhebliches Risiko. Und zwar, wenn mobilitätseingeschränkte Fahrgäste den Bahnsteig nicht verlassen können. Deshalb fordert Pro Bahn mehr Servicetechniker sowie kleinere Zuständigkeitsbereiche für diese Techniker. Außerdem sagt der ProBahn-Sprecher, konsequent zu Ende gedacht, müsste die Deutsche Bahn ja mit derselben Argumentation auch den Zugverkehr an heißen Tagen ganz einstellen. Schließlich kann ja auch ein Zug auf freier Strecke liegen bleiben, während die Klimaanlage ausfällt.
0: Ja, ist natürlich auch was dran. Auch der Sozialverband VDK kritisiert die Entscheidung der Bahn. Was sagen die?
1: Der Landesverband hat mir geschrieben, mobilitätseingeschränkte Personen, Leute mit Kinderwagen und andere werden in ihrer Mobilität nochmal zusätzlich behindert, wenn Aufzüge nicht fahren. Der Sozialverband VDK meint, die Bahn müsse die Chance nutzen, bauliche Änderungen für mehr Barrierefreiheit an den Bahnhöfen im Land gleich mit Themen wie Hitzeschutz mitzudenken. Und noch eine letzte Reaktion. Der Zweckverband ÖPNV Rheinland-Pfalz Süd sagt, eine kurzfristige, flächendeckende Lösung wird kaum zu erreichen sein, denn es sei ein grundsätzliches Problem, dass die Bahnanlagen für besonders hohe Temperaturen nicht ausgelegt sind. Dies betreffe die Zugtechnik, aber eben auch die Technik an den Bahnhöfen.
0: Tja, die Bahn will bei Hitze, großer Hitze, verglaste Aufzüge lahmlegen, weil es lebensgefährlich sein könnte. Sollte so ein Aufzug stecken bleiben und man steckt eben drin. Das betrifft vor allen Dingen Aufzüge in ländlichen Regionen.
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0: Eine Minute nach halb acht.
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0: Die Nachrichten mit Ute Weber.
2: Guten Abend. Nachdem die FIFA die Rotsperre des US-Stürmers Balogun ausgesetzt hat, hat sich FIFA-Boss Infantino zu dem Vorwurf geäußert. Das sei auf Wunsch des US-Präsidenten geschehen. In einer vom Fußball-Weltverband verbreiteten Stellungnahme heißt es, Infantino habe tatsächlich einen Anruf von Trump erhalten. Er habe diesen allerdings darauf hingewiesen, dass die FIFA-Disziplinarkommission unabhängig sei. Diesen Grundsatz werde er stets verteidigen, so Infantino weiter. Balogun darf heute Nacht deshalb für die USA im Achtelfinale gegen Belgien spielen. Das Bistum Limburg hat seine Bilanz für das vergangene Jahr vorgelegt. Demnach hat es Gesamterträge von rund 300 Millionen Euro erzielt, rund 15 Millionen Euro mehr als im Vorjahr. Zusätzliche Mittel stehen dem Bistum aber nicht zur Verfügung. Die Kirchensteuereinnahmen gingen zurück, auch weil mehr als 9.000 Personen aus der Kirche ausgetreten sind. Ende 2025 gehörten dem katholischen Bistum noch gut 486.000 Katholiken an. Die Verbrauchermesse Rheinland-Pfalz-Ausstellung kommt ab nächstem Jahr nach Trier. Mehr als 50 Jahre lang fand sie in Mainz statt. SWR-Reporter Markus Wolland.
3: Der Veranstalter, eine Berliner Gesellschaft, hält das Messegelände in Mainz-Hechtsheim nicht mehr für geeignet. Es entspreche nicht den gesetzlichen Standards einer Versammlungsstätte, teilte der Veranstalter mit. Man habe mit dem Betreiber des Geländes mehrfach darüber gesprochen. Das sei ergebnislos geblieben. Deshalb ziehe man nun die Reißleine. Das sieht man beim Betreiber der Mainzer Messegesellschaft anders. Deren Geschäftsführer Strack wollte nicht ins Detail gehen. Auf SWR-Anfrage sagte er aber, bei dieser Geschichte gehe es ums Geld. Er bemühe sich gerade mit einem anderen Veranstalter eine neue Messe für Mainz auf die Beine zu stellen. Schließlich sei der Name Rheinland-Pfalz-Ausstellung nicht rechtlich geschützt.
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0: Und hier ist der aktuellste Verkehrsservice für Rheinland-Pfalz. A5 Karlsruhe Richtung Frankfurt zwischen Walterstadt und Zeppelinheim. 6 Kilometer Stau. Der Verkehr wird an der Unfallstelle vorbeigeleitet. Die rechte Spur ist hier wieder befahrbar. Und dann noch die A61, Mönchengladbach Richtung Koblenz, ist zwischen Weilerswist und Swistal wegen eines Feuerwehreinsatzes gesperrt. Wer sich auskennt, sollte das Gebiet meiden. Die Umleitungsempfehlung über die A61, Weilerswist Richtung Swistal. Gute und sichere Fahrt. Das Feierabendwetter. Ja, die Sonne ist noch ein bisschen dabei. Freundlich ist es, 13 bis 18 Grad dann in der Nacht. Morgen dann wiederum Sonne und Wolken im Wechsel und es wird warm. 25 bis maximal 33 Grad. Und der SWR1 Wettertrend, der Mittwoch ein paar Grad kühler, der Donnerstag wieder wärmer und sonnig bei bis zu 33 Grad. Guten Start in diesen Montagabend. Ich bin Frank Jentscher und hier ist die Lighthouse Family und Lifted.
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0: Sonntagabend, SWR 1 Rheinland-Pfalz. Belgien bebt wegen der zurückgenommenen roten Karte.
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0: Tja, die FIFA kippt ein Spielverbot bei einem US-Fußballer wenige Stunden vor dem Achtelfinale der USA gegen Belgien. Und das, nachdem der US-Präsident beim FIFA-Präsidenten angerufen hat. Und Donald Trump gibt diesen Anruf auch zu, aber angeblich hat er gar nichts verlangt, sagt er.
3: All I did was ask for a review. I didn't say you have to do this. This man is a smart, tough man. Gianni Infantino. He's a smart, tough man.
0: Tja, Trump sagt hier, ich habe nur gebeten, die Entscheidung zu überprüfen. Und dann sagt er auch noch, der FIFA-Präsident Infantino ist ein cleverer Mann. Tja, und für viele sieht das jetzt so aus, dass Trump die FIFA beeinflusst hat. Ja, und vorhin hat ja auch ein FIFA-Gericht den Einspruch Belgiens abgewiesen. SWR1 Belgien-Korrespondent Andreas Meyer-Feist und wie die Belgier das alles finden.
4: Nun, ich würde nicht sagen, dass der Fußball total korrupt geworden ist, sagt dieser Fan. Aber das, was Trump und Infantino gemacht haben, geht gar nicht. Und ich bin froh, dass es darauf klare und beeindruckende Antworten gab. Nicht nur bei uns in Belgien, sondern weltweit. Der belgische Fußballverband forderte ausdrücklich, Balagan nicht aufzustellen für das Spiel USA-Belgien. Außenminister Maxime Prévost hat die Entscheidung des Weltfußballverbandes, die Sperre des amerikanischen Stürmers für das Spiel gegen die Roten Teufel aufzuheben, in Frage gestellt. Er erklärte, wenn ein Telefonanruf tatsächlich die Ursache für diese unverständliche Entscheidung ist, dann untergräbt das die grundlegendsten Regeln des Fußballs. Nur viele Amerikaner, auch in Europa, haben eine andere Meinung.
5: I think it was unfair red, and I think a lot of, you know, football insiders have kind of agreed with that.
4: Auf jeden Fall dürfte es eine kurze Nacht werden für Belgien. Diesmal wollen die Elektrizitätswerke messen, wie groß das Interesse ist am nächtlichen Stromverbrauch. Er dürfte ungewöhnlich groß sein, erwarten die Stromversorger.
0: Ja, das glaube ich auch. Belgien bebt wegen der zurückgenommenen roten Karte. Um 2 Uhr deutscher Zeit beginnt das Spiel dann der Belgier gegen die USA. Und das dürfte dann spannend werden, vor allem, falls Balogun ein Tor schießen sollte.

La la la la la la tonight, das ist doch das richtige Stichwort. Gleich der ARD Musikclub 80er mit Dave Jörg. Ich bin Frank Jentscher. Einen schönen Abend. Und hier sind noch Toto und Afrika.

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1: Um 20 Uhr mit Lydia Wagner. Bundesfinanzminister Klingbeil hat die geplanten 200 Milliarden Euro an neuen Schulden verteidigt. Er hat gesagt, die Regierung setze auf Investitionen und Reformen. Aus dem Hauptstadtstudio Kirsten Gierschek.
2: Der Haushalt setze Impulse für Wachstum und Arbeitsplätze und bringe Zukunftsinvestitionen etwa bei der Infrastruktur auf den Weg. Außerdem stärke er Deutschlands Sicherheit. Man müsse in kürzester Zeit 3 Jahrzehnte aufholen, in denen die Bundeswehr runtergespart wurde. Mit der schwarzen Null könne sich Deutschland nicht gegen Putin verteidigen, betonte Klingbeil. Kritik von Opposition und Umweltverbänden an der Verschiebung von 2,7 Milliarden Euro aus dem Klima- und Transformationsfonds in den Kernhaushalt begegnete Klingbeil mit dem Hinweis, man habe überall sparen müssen, deshalb habe man diesen Bereich nicht ausnehmen können.
1: FIFA-Chef Infantino bestreitet, dass US-Präsident Trump Einfluss auf Entscheidungen des Fußball-Weltverbandes genommen hat. In einer Stellungnahme heißt es, Infantino habe tatsächlich einen Anruf von Trump erhalten. Er habe ihn allerdings darauf hingewiesen, dass die FIFA-Disziplinarkommission unabhängig sei. Diesen Grundsatz werde er stets verteidigen, so Infantino weiter. Vorher hatte Trump bestätigt, dass er Infantino persönlich darum gebeten hat, die rote Karte für den US-Stürmer Forellen Balogun zu überprüfen. Und die Rotsperre für das nächste Spiel gegen Belgien ist zur Bewährung ausgesetzt worden. Balogun darf heute Nacht für die USA im Achtelfinale gegen Belgien auflaufen. Die FIFA erklärte die Beschwerde des belgischen Fußballverbandes für unzulässig. Das Landgericht Stuttgart hat den ehemals ranghöchsten Polizisten in Baden-Württemberg vom Vorwurf der Bestechlichkeit freigesprochen. Es war bereits der 2. Prozess gegen den vom Dienst suspendierten Inspekteur der Polizei. Ihm war vorgeworfen worden, einer jungen Beamtin Hilfe bei der Karriere zugesichert zu haben, wenn sie mit ihm ein Verhältnis anfangen würde. Ein heimlicher Telefonmitschnitt ist vom Gericht nicht als Beweis zugelassen worden. Die wichtige Fernpassstrecke in Tirol wird am 1. August wieder wegen Anwohnerprotesten gesperrt. Das haben die österreichischen Behörden mitgeteilt. So wird die Verlängerung der deutschen A7 am Vormittag geschlossen. Touristen sollen die Strecke an diesem Tag komplett meiden, so die Behörden. Die Sperre fällt mit dem Ferienbeginn in Baden-Württemberg und Bayern zusammen. Die Anwohner wehren sich schon seit längerer Zeit gegen die hohe Verkehrsbelastung auf dem Fernpass und geplante Tunnelbauprojekte. Das Wetter in Baden-Württemberg und Rheinland-Pfalz. In der Nacht ist es wechselnd bewölkt bei Tiefstwerten zwischen 18 und 12 Grad. Morgen gibt's wieder dichtere Wolkenfelder, örtlich scheint die Sonne. Außerdem gibt's bei einem kräftigen Wind bei maximal 25 bis 35 Grad. Am Mittwoch und Donnerstag ähnlich. Die Zeit, es ist 20.03 Uhr.
3: AD Musikclub 80er mit der Verkehrslage. Vorsicht bitte auf der A66 Frankfurt Richtung Fulda. Zwischen Frankfurt-Bergen-Enkheim und Maintal-Bischofsheim steht ein kaputtes Auto auf der linken Spur und ein Reifen liegt auf der Fahrbahn. Die A5 Karlsruhe Richtung Frankfurt zwischen Walterstadt und Zeppelinheim. 5 Kilometer Stau, der Verkehr wird an der Unfallstelle vorbeigeleitet, die rechte Spur ist aber befahrbar. Die A5 Karlsruhe Richtung Basel zwischen Rust und Herbolzheim, 2 Kilometer Stau. Die A61 Mönchengladbach Richtung Koblenz ist zwischen Weilerswist und Swisttal wegen eines Feuerwehreinsatzes gesperrt. Wer sich auskennt, sollte am besten drumherum fahren. Umleitungsempfehlung über die A61 Weilerswist Richtung Swisttal. Die B378 noch, der Grenzübergang Mülheim-Neuenburg Richtung Mülheim ist zwischen Ende der Straße und Neuenburg am Rhein wegen eines Unfalls blockiert. Das war's, kommt alle gut und sicher an.
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3: mit Dave Jörg und schönen guten Abend. So kann die Woche anfangen mit den 80s. Heute, später in der Sendung, habe ich den Star-DJ und Produzenten Ben Liebrandt. In den 80ern war er sowas wie David Guetta. Heute, er hat damals mit seinen Hit-Remixen Furore gemacht für Phil Collins, für Hot Chocolate und für 100 andere. Er nimmt uns nachher ein bisschen mit in diese Zeit. Wir feiern

0: Willkommen in den 80ern und jetzt mit einem unfassbar guten Musiker, der uns leider 2017 auch schon verloren gegangen ist, Tom Petty. 1982 bringt er sein Album Long After Dark raus. Und You Got Lucky war die erste Single daraus, die hören wir gleich, denn die ist viel zu selten im Radio.
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0: Und Johannes Häuft aus dem ARD Musikclub Team, der Tom Petty, der kommt mit dieser Platte auch schon in den 80ern dann an.
3: Ja, schon ist gut. Er hat ein bisschen Anlauf gebraucht. 81, die Hard Promises-Platte, die klingt noch ganz nach den 70ern. Aber jetzt, 82, ist er mit den Heartbreakers voll da in den 80ern. Nicht mehr nur Gitarrentom und Schweineorgel, nee, mit Synthis. Musikvideo von You Got Lucky, da sehen wir auch all die 80er-Gadgets wie Astro Invaders, ein Ghetto Blaster. So richtig gemocht hat Tom Petty den Song, aber trotzdem nicht, hat den fast nie live gespielt. Aber was mich beeindruckt, trotz dieses neuen Sounds für ihn mit den Synthis, hörst du, das hier sind Tom Petty und seine Heartbreakers.
0: Danke Johannes, und ich mag den Song sehr und hat mal wieder ein bisschen Rampenlicht im Radio verdient.
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Right on Time von Black Box ist Ende der 80er dann eines der großen Club-Hits gewesen. Aus Italien und mit internationalem Erfolg hier im AD Musikclub 80er. Aus Großbritannien sind ein paar Jahre vorher Matt Bianco gekommen, eine Band, und die haben Pop mit Latino-Rhythmen vermischt und waren damit sehr erfolgreich. Aus deren Debütalbum More Than I Can Bear. AD Musikclub 80er.

0: Make in Your Mind Up von Bugs Fizz. Damit haben die 81 den ESC gewonnen. Habe ich als Kind vom Fernseher noch gesehen. Bestimmt im Frotteeanzug. 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Mit der Verkehrslage, die A5 Karlsruhe Richtung Frankfurt zwischen Langenmerfelden und Zeppelinheim, 4 Kilometer Stau. Der Verkehr wird an der Unfallstelle vorbeigeleitet. Die rechte Spur ist aber befahrbar. Die A61 Mönchengladbach Richtung Koblenz ist zwischen Wallerswist und Zwisttal wegen eines Feuerwehreinsatzes gesperrt. Wer sich auskennt, am besten drumherum fahren. Unser Umleitungstipp über die A61 Wallerswist Richtung Zwisttal. Die B378 noch, der Grenzübergang Mülheim-Neuenburg Richtung Mülheim ist zwischen Ende der Straße und Neuenburg am Rhein wegen eines Unfalls blockiert. Das war's. Kommt alle gut und sicher an.
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0: Mit Dave Jörg und aus dem exzellenten 87er Album von Fleetwood Mac, Tango on the Night, jetzt die Single Family Man.
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0: Und euch einen schönen Abend.

0: Dance With Me von Alphaville hier im ARD Musikclub 80er. Und dieser Song war eine Single aus dem zweiten Album der Band Afternoons in Utopia. So heißt die Platte, die im Sommer 86 rausgekommen ist und sozusagen gerade Jubiläum feiert. Nils Berkefeld aus dem ARD Musikclub Team, der hat das Album genau wie ich damals gekauft.
1: Ja, ja, und ich wollte das unbedingt haben, aber das erste Album war ja so saugeil. Da ist natürlich auch so ein bisschen die Fallhöhe und auch die gewisse Erwartungshaltung dann auch da. Also wir wissen ja, das zweite Album ist immer das Schwerste.
0: Ja, der Vergleich zum ersten Album ist natürlich immer im Hinterkopf, aber im Prinzip ist Afternoons in Utopia doch ziemlich gut angekommen. Das Album war ja immerhin in mehreren Ländern Top 20.
1: Ja, ja, und das Gute, sie haben nicht den einfachen Weg gewählt, also so ein 1:1 Aufguss vom ersten Album.
0: Also die Methode, die Dieter Bohlen, Modern Talking, das haben sie jetzt nicht gemacht.
1: Nein, nein, sie haben Alphaville 2.0 gemacht. Und tatsächlich war ich erstmal ziemlich begeistert, als ich die Platte damals aufgelegt habe. Und für dieses Album haben sich Alphaville ganz viele Gastmusiker geholt, unter anderem dann auch so einen sakralen Kinderchor. Und das erste kleine Stückchen ist a cappella durchaus innovativ. Auch die ersten Songs, das ist erkennbar, der Alphaville-Sound, also alles so ein bisschen rauer vielleicht und so ein bisschen dreckiger, also nicht mehr dieser ganze Hochglanz-Synthi-Sound, aber sie haben eben irgendwie auch sich ein bisschen weiterentwickelt und das haben wir eben auch bei der Single-Auskopplung Dance With Me gehört.
0: Du hast gesagt, du warst erstmal richtig begeistert, das klingt danach, als ob du dann irgendwann nicht mehr so begeistert gewesen wärst.
1: Ja, sie haben da teilweise auch so ein bisschen versucht, den intellektuellen Anspruch zu erhöhen und das kann funktionieren, aber der Titelsong Afternoons in Utopia ist ein gutes Beispiel dafür, wie sowas, wenn man zu viel will, auch rührend misslingen kann. Also da wollten sie so ein bisschen klassische Barockmusikelemente mit reinbauen und ich finde, das ist too much. Das klingt dann auch fast unfreiwillig so ein bisschen komisch.

0: Das ist schon dick, ne? Also.
1: Oh. Naja, es ist ein Konzeptalbum und da kann man sowas auch mal machen. Also ich fand, ehrlich gesagt, Nils, den Song ganz drollig. Du jetzt nicht so. Es ist Geschmackssache. Aber wenn wir jetzt nochmal zusammenfassen, das zweite Album von Alphaville, jetzt für dich top oder flop?
0: Ja, schon eher top. Ne? Also da waren wirklich gute Songs drauf und es ist auch ein bisschen zu Unrecht heutzutage so ein bisschen in der Versenkung verschwunden. Es ist nicht einfach ein glattes Mainstream-Album, sondern es hat so ein paar Kanten. Da gibt es Anleihen aus der Klassik, haben wir gerade gehört, kann man gut oder schlecht finden. Da ist Swing mit dabei und es hat teilweise sogar so Konzeptalbum-Anleihen. Ne? Also da geht es um kosmische Welten, da geht es um Raumschiffe, da geht es um den Mars. Und ich finde, es lohnt sich auf jeden Fall, dieses Album mal wieder aus dem Plattenschrank zu holen und aufzulegen.
1: Und wir hören jetzt nochmal einen Song draus.
0: Genau, Jerusalem, das ist so 80er-Synthi-Sound in Reinkultur, also eigentlich typisch Alphaville.
1: Bisschen dreckiger. Dreckiger, das hast du jetzt schon zweimal gesagt, das scheint dir sehr wichtig zu sein. Danke dir, Nils. Alphaville im Jahr 86 aus ihrem zweiten Album Afternoons in Utopia. Hier im ARD Musikclub 80er.

0: I Feel For You von der Chaka Khan hier im ARD Musikclub 80er. Und im Verlauf des Abends holen wir ein paar eurer Songideen aus den 80ern in die Show. Also wenn ihr einen Song vermisst, den ihr gerne mal wieder hören wollt, schreibt uns oder ruft uns an. Ist immer dieselbe Nummer 06131 92 93 94 95. Und eben hat mein Kollege Nils Berkefeld hinter der Scheibe in der Redaktion den Stefan aus Oberkirchberg angerufen und der wollte This Is Not America, Dies Ist Nicht Amerika von David Bowie und Pat Metheny hören und meinte dazu, na, ihr könnt euch sicherlich denken, warum? Ja, stimmt, da war doch irgendwas heute in den Nachrichten mit der zurückgenommenen roten Karte von einem amerikanischen Spieler und dem Präsidenten oder so. Naja, es ist schon ziemlich knifflig.
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0: Der AD Musikclub 80er, der geht gleich in die nächste Stunde. Und die kommende halbe, da sind zum Beispiel Robbie Neville und Cella wieder bei. Können wir auch mal wieder hören.
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2: Um 21 Uhr mit Lydia Wagner. Bundesfinanzminister Klingbeil hat die geplanten 200 Milliarden Euro an neuen Schulden verteidigt. Er hat nach der Sitzung des Bundeskabinetts gesagt, neue Kredite seien nötig.
3: Wir setzen mit diesem Bundeshaushalt für 27 auf Investitionen, auf Reformen, damit Deutschland ein starkes und krisenfestes Land ist. Die Prioritäten, die wir als Bundesregierung setzen, sind klar. Wir wollen unser Land wieder auf Wachstumskurs bringen. Wir wollen die Arbeitsplätze der Zukunft in Deutschland schaffen. Wir setzen auf Hightech, auf KI, auf Innovation. Und wir wollen in Zukunft sicher leben und deswegen stärken wir Sicherheit, Resilienz und Verteidigung.
2: Geplant sind unter anderem deutlich höhere Verteidigungsausgaben und Einsparungen im sozialen Bereich. Der US-Stürmer Valerian Balogun darf heute Nacht bei der WM spielen. Das hat die FIFA entschieden und eine Beschwerde des belgischen Fußballverbandes für unzulässig erklärt. Der hatte gefordert, dass Balogun im Spiel gegen Belgien gesperrt bleibt. Vorher hatte US-Präsident Trump bei FIFA-Chef Infantino angerufen und darum gebeten, eine rote Karte gegen den US-Spieler zu überprüfen. Daraufhin ist die Rotsperre zur Bewährung ausgesetzt worden. Politiker, Sportler und auch andere Fußballverbände haben darauf mit Empörung reagiert. Auch der deutsche Weltmeister Philipp Lahm.
4: Die Regeln im Fußball sind überall gleich. Wenn wir jetzt aber so anfangen, dass dann Regeln eben einfach geändert werden können, dann wird es schwierig.
2: FIFA-Chef Infantino bestreitet dagegen, dass US-Präsident Trump Einfluss auf Entscheidungen des Fußball-Weltverbandes genommen hat. In einer Stellungnahme heißt es, Infantino habe tatsächlich einen Anruf von Trump erhalten, die FIFA-Disziplinarkommission sei aber unabhängig. Das Bundeskabinett hat beschlossen, das nach 1945 an Sinti und Roma begangene Unrecht aufzuarbeiten. Der Bundesbeauftragte gegen Antiziganismus, Brandt, teilte mit, dafür solle eine unabhängige Kommission eingesetzt werden. Die Experten sollen Betroffene und deren Nachkommen anhören, aber auch eigene Untersuchungen in Auftrag geben und bisherige Erkenntnisse aus der Forschung auswerten. Der Flugverkehr am Flughafen in Catania auf Sizilien liegt lahm. Grund dafür ist der Ätna. Der größte Vulkan Europas spuckt weiterhin Asche. Wie die Betreibergesellschaft des Flughafens mitteilte, sind durch den Ascheregen weder Starts noch Landungen möglich. Die Flugsperre soll vorläufig bis morgen früh gelten. Unter den gestrichenen Verbindungen sind auch Flüge nach Deutschland. Das Wetter in Baden-Württemberg und Rheinland-Pfalz. In der Nacht ist es wechselnd bewölkt, teils klar, bei Tiefstwerten zwischen 18 und 12 Grad. Morgen gibt's wieder dichtere Wolkenfelder, örtlich scheint aber auch die Sonne und es gibt einen kräftigen Wind bei maximal 25 bis 35 Grad. Es ist
0: an dem Musikclub 80er mit der Verkehrslage. Die A5 Karlsruhe Richtung Frankfurt ist zwischen Langenmerfelden und Zeppelinheim wegen Bergungsarbeiten gesperrt. 4 Kilometer Stau, unsere Umleitungsempfehlung über die U11. Die A5 Karlsruhe Richtung Basel ist zwischen Riegel und Freiburg Nord. 3 Kilometer stockender Verkehr. Und die A61 Mönchengladbach Richtung Koblenz ist zwischen Weilerswist und Zwistal wegen eines Feuerwehreinsatzes weiterhin gesperrt. 3 Kilometer Stau im Moment. Und wer sich auskennt, am besten drumherum fahren. Unser Tipp: über die A61 Weilerswist Richtung Zwistal fahren. Das ist die empfohlene Umleitung. Eine gute Fahrt, kommt gut und sicher an. Und eben war gerade Anpfiff im Fußball-WM-Achtelfinale Portugal gegen Spanien. Das wird spannend. Iberisches Duell. Mein Herz, sage ich euch ganz ehrlich, schlägt heute für Portugal, denn ich habe Freunde da unten. Bei Toren sage ich natürlich Bescheid. Und deshalb, sorry, lieber Spanier, das muss bei mir heute sein. Forza Portugal!
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0: Mit Dave Jörg, freue mich sehr. Jetzt hier mit einem unserer größten einheimischen Musiker. 1987 kommt das Album Westernhagen raus. Und irgendwie ist das seitdem der dominierende Name. Da kann man den Marius Müller irgendwie schon weglassen. Ist trotzdem immer klar, wer gemeint ist. Sind ein paar sehr wichtige Hits drauf. Freiheit in der Studioversion natürlich. Und auch der. Nimm ich mit.
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0: Hello, Old Devil Cold Love von der Alison Moyet und ich freue mich schon auf September. Sie kommt auf Deutschland-Tour und ich habe eine Karte, ja, für ihr Konzert in der Neuen Batschkap in Frankfurt. Hier ist der ARD-Musikclub 80er am Montagabend und wir feiern heute und die ganze Woche ein großes Jubiläum. Vor 50 Jahren hat auf der Open-Air-Bühne Lorelei 132 Meter über dem Rhein das erste Rockkonzert stattgefunden. Am 3. Juli 76 haben damals Genesis den Anfang auf dem heute legendären Rockfelsen gemacht. Und eben das wird gefeiert. Open Air, 50 Jahre Lorelei heißt unser neuer Podcast. Folge 1 gibt's ab jetzt und dann die nächsten 4 Wochen immer montags. Und weil wir bei Genesis waren, die sind zum ersten Mal mit Phil Collins als ihrem Sänger aufgetreten. Gitarrist Steve Hackett, der erinnert sich.
1: Ich schlug Phil als Sänger vor, aber Tony und Mike waren davon nicht so überzeugt. Sie fanden, dass singende Schlagzeuger nicht besonders gut aussehen. Wir haben tatsächlich angefangen, unser neues Album ohne Sänger aufzunehmen. Wir haben dann ein oder zwei Leute ausprobiert, aber es hat nicht wirklich gepasst. Da sagte Phil, lass es mich mal versuchen. Und kaum hat er ein paar Zeilen gesungen, tauchte der Chef unserer Plattenfirma bei der Aufnahmesession auf und meinte, das klingt großartig. Klingt, als hättet ihr euren Sänger gefunden, Jungs. Und bevor jemand widersprechen konnte, sagte er, bis später.
2: I'll see you later.
0: Und die Wahl von Phil Collins war natürlich ein Volltreffer in den 80ern. Dann hauen sie ein Nummer-1-Album nach dem anderen raus. Aber viele Bands, die dann in den 80ern zu Superstars geworden sind, haben ihre Karriere auf der Lorelei gestartet. U2, Police, Dire Straits, die waren zusammen Ende der 70er schon beim British Rock Meeting auf dem Felsen. Bassist John Ilsley, der erinnert sich im Podcast an diese Tour.
3: We didn't have that sort of
4: Wir hatten vorher noch nie so eine wunderbare Kulisse mit so einer Atmosphäre. Dem Publikum hat es offensichtlich auch gefallen, denn es war, glaube ich, damals in Deutschland noch ziemlich neu, solche großen Open-Air-Konzerte zu veranstalten. 11.000, es bedeutete uns eine Menge, vor so vielen Leuten zu spielen.
0: In den 80ern war dann jede Menge los in der Freilichtbühne Lorelei. Das ging von The Cure, Steve Miller über Metallica bis Kid Creole und The Coconuts. Und Ex-Kanzler Willy Brandt war auch da beim legendären Rock gegen Atom-Festival. 86 war auch Peter Maffay und Westernhagen-Gitarrist Carl Carlton mit dabei. Das Open-Air-Konzert war eine Benefits-Veranstaltung, die als Reaktion auf die Nuklearkatastrophe von Tschernobyl organisiert worden war. Und Carl Carlton war happy, dass viele seiner musikalischen Vorbilder da waren. Und noch mehr, sagt er.
5: Plus deine politischen Helden, also Willy Brandt, come on.
6: Zu Hause höre ich schon mal eine Platte, aber ich gebe ganz offen zu, es ist ganz wichtig, dass man als Älterer von diesem wichtigen Stück heutiger Wirklichkeit was mitkriegt.
5: Ja. Das war wie, wenn Keith Richard mein Guitar-Hero war, dann war das damals mein Polit-Hero.
0: Also an der Lorelei kamen die Superstars nicht vorbei. 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Und hier sind U2 live von der Lorelei am 20. August 83.
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0: Robbie Nevil und C'est la vie. Wir sind mitten in den 80ern. Und ganz kurz mal eine Warnmeldung. Vorsicht bitte auf der A5 Frankfurt Richtung Karlsruhe am Kreuz Walldorf auf der Überleitung zu A6 Richtung Heilbronn. Da liegt ein Metallteil auf der rechten Spur. So, und jetzt machen wir den Fernseher an.
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0: Eine TV-Serienmelodie kommt hier gleich für so eine halbe Minute und ihr ratet mit, welche Serie ist das wohl aus den 80ern? Das gilt zu erkennen und dann klingelt ihr durch oder schreibt uns. Es macht Spaß, ihr könnt ein bisschen mit eurem Wissen angeben und kriegt, wenn ihr am Ende mit der richtigen Lösung im Radio landet, dann auch noch einen 80er-Musikwunsch von mir. Okay, also hingehört, welche Serie ist das?

0: Tätätätä. Man merkt schon, das muss eine amerikanische Serie sein, so heldenhaft wie die Musik klingt und der Sound wirklich super 80er gewesen. Und eine kleine Hilfe, es geht in der Serie auch um ein Auto, aber nein, es ist nicht Magnum und ist auch nicht Knight Rider, es ist was anderes. Aber ein Auto ist in der Serie auch wichtig. Wisst ihr es? Habt ihr es erkannt? Dann melden auf der 06131 92 93 94 95. Direkt anrufen oder schreiben per WhatsApp oder Signal. Gleiche Nummer. Bewerbt euch jetzt fürs Spiel mit der richtigen Antwort.
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0: So, wir müssen sofort in den Verkehr gehen. Achtung, ein Falschfahrer auf der A7 Füssen Richtung Ulm zwischen Kreuz Memmingen und Altenstadt. Da kommt euch ein Falschfahrer entgegen. Äußerst rechts fahren, nicht überholen. Auf der A7 Füssen Richtung Ulm zwischen Kreuz Memmingen und Altenstadt. Falschfahrer unterwegs. Vorsicht in beiden Richtungen. Die Warnmeldung noch: Vorsicht auf der A5 Frankfurt Richtung Karlsruhe am Kreuz Walldorf. Auf der Überleitung zur A6 Richtung Heilbronn. Da liegt ein Metallteil auf der rechten Spur. Die A5 Karlsruhe Richtung Frankfurt ist zwischen Langenwehrfelden und Zeppelinheim wegen Bergungsarbeiten gesperrt. 4 Kilometer Stau, Umleitungsempfehlen über die U11. Die A61 Mönchengladbach Richtung Koblenz ist zwischen Weilerswist und Zwisttal wegen eines Feuerwehreinsatzes weiterhin gesperrt. 3 Kilometer Stau immer noch, und wer sich auskennt, drumherum fahren. Über die A61 Weilerswist Richtung Zwisttal gibt es eine Umleitung. Und gerade noch aktuell reingekommen, die B8 Frankfurt Richtung Königstein ist zwischen Bad Soden am Taunus und Kelkheim wegen Bergungsarbeiten und einem Unfall, der gerade aufgenommen wird, gesperrt. Das war's, kommt alle gut und sicher an.
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0: Mit Dave Jörg und aus Großbritannien jetzt mit einem Post-Punker Adam Ant, ein schriller Spaßvogel, der immer aufgefallen ist. Und bei dem Hit hat er Retro-Rock'n'Roll in die 80er gebracht. Das kam auch gut an. Goody Two Shoes.
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0: John Lee Hooker, The Healer. Schön, dass ihr 80er hört. Und wir haben jemanden, der rausgehört hat, welche Serienmusik wir da vorhin kurz gespielt haben.
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0: Hallo und guten Abend nach Grünheide. Da ist der Holger. Hey Holger.
2: Ja, hallo Dave.
0: Du bist meine letzte Rettung heute. Ich habe mich heute, glaube ich, mit dem Quiz ein bisschen verzockt. Ich habe es tatsächlich zu schwer gemacht. Und du bist wirklich der Einzige, der es rausgehört hat. Also, wir hören gerade eben nochmal die Serienmelodie aus den 80ern, um die es ging.

0: So, Holger, wie ist die richtige Lösung?
1: Die richtige Lösung lautet Stingray.
0: Ja! Stingray. Ach, Gott sei Dank. Ich habe schon gedacht, ich müsste heute echt passen und müsste es einfach so verraten. So, jetzt erzähl mal, wie hast du das rausgekriegt?
1: Na, erstmal habe ich auf Minidisc einen kurzen Musikschnipsel aufgenommen, dass man auch, während die andere Musik läuft, nochmal kontrollieren kann. Dann habe ich Google befragt, welche Serien aus den 80ern mit Autos sind und habe die einzelnen dann bei YouTube immer eingegeben und immer die Intros gehört, welche und dann verglichen halt die Musik.
0: Oh Gott, das ist ja Rasterfahndung, was du machst. Unglaublich.
1: Ja, aber hat funktioniert.
0: Ja, absolut hat funktioniert. Und ich habe ja gesagt, in der Serie ist tatsächlich ein Auto wichtig. Stingray, korrekt, ein Corvette Stingray, daher der Name. Handlung war so, ja, so ein Unbekannter, der wahrscheinlich eine Militärverbindung hat von früher. Der löst irgendwelche Fälle und wird anonym kontaktiert. Also so ein bisschen Mystery, ein bisschen Krimi, ein bisschen Action. Ich fand es ehrlich gesagt ziemlich cool. Aber ich vermute, du hast sie nicht geguckt, weil du ja recherchieren musstest.
1: Ja, den habe ich nicht gesehen. Ich habe auch hier bei Wikipedia mal geguckt, das lief auf Sat 1.
0: Genau, ja, ab 87, genau. Ja, ja, aber Glückwunsch, Holger. Ja, recherchiert und erraten ist auch okay. Das heißt, du hast dir einen Musikwunsch verdient und du wolltest was von Bad Boys Blue hören, ne?
1: Genau.
0: Nämlich?
1: You're a Woman.
0: You're a Woman, genau. Und das ist ja so ein ich würde sagen, ja, fast schon Modern Talking Klon. Also es klingt sehr ähnlich zu dem.
1: Da kam aus dem Studio von Dieter Lühnstedt in Hennef wohl.
0: Ja, genau, im Norden, so ist es. Ich danke dir, Holger, du hast mich gerettet. Hier ist Bad Boys Blue. Mach's gut und schönen Abend.
1: Gleichfalls.
0: Tschüss.
1: Tschüss.
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0: The Nightfly, Dolph Fagan. Und aus dem digitalen Stapel eurer 80er Songideen ziehen wir jetzt gerade mal einen Wunsch raus.
1: Ja, hallo, ist der Markus. Ich wünsche mir das Lied von den Stranglers Always the Sun. Und ich grüße meine Arbeitskollegen und Freunde in Lörrach. Liebe Grüße noch an das D-Team. Und euch dann noch einen schönen Abend und viel Spaß bei diesem Musiksender. Macht weiter so gute Musik. Liebe Grüße aus Lörrach, Markus.
0: Danke.
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0: Der ARD Musikclub 80er, der geht natürlich in der kommenden halben Stunde weiter. Und Portugal-Spanien, WM-Begegnung, Achtelfinale, ist in die Halbzeit gegangen und bisher torlos. 0-0.
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2: Um 22 Uhr mit Lydia Wagner. Bundesfinanzminister Klingbeil hat die geplanten 200 Milliarden Euro an neuen Schulden verteidigt. Er hat gesagt, die Regierung setze auf Investitionen und Reformen. Aus dem Hauptstadtstudio Kirsten Kirschek.
3: Der Haushalt setze Impulse für Wachstum und Arbeitsplätze und bringe Zukunftsinvestitionen etwa bei der Infrastruktur auf den Weg. Außerdem stärke er Deutschlands Sicherheit. Man müsse in kürzester Zeit 3 Jahrzehnte aufholen, in denen die Bundeswehr runtergespart wurde. Mit der schwarzen Null könne sich Deutschland nicht gegen Putin verteidigen, betonte Klingbeil. Kritik von Opposition und Umweltverbänden an der Verschiebung von 2,7 Milliarden Euro aus dem Klima- und Transformationsfonds in den Kernhaushalt begegnete Klingbeil mit dem Hinweis, man habe überall sparen müssen. Deshalb habe man diesen Bereich nicht ausnehmen können.
2: Der US-Stürmer Valeron Balogun darf heute Nacht bei der WM spielen. Das hat die FIFA entschieden und eine Beschwerde des belgischen Fußballverbandes für unzulässig erklärt. Der hatte gefordert, dass Balogun im Spiel gegen Belgien gesperrt bleibt. Vorher hatte US-Präsident Trump bei FIFA-Chef Infantino angerufen und darum gebeten, eine rote Karte gegen den US-Spieler zu überprüfen. Daraufhin ist die Rotsperre zur Bewährung ausgesetzt worden. Der belgische Verband will aber nicht locker lassen und die Spielberechtigung Balogun's auch nach dem Spiel noch anfechten. Microsoft will bis zum nächsten Jahr 5.000 Stellen streichen. Das hat der US-Konzern mitgeteilt. Betroffen sind vor allem die Abteilungen rund um die Spielkonsole Xbox und Geschäftskunden. Vizepräsidentin Amy Coleman sagte, die Jobs sollen künftig nicht von künstlicher Intelligenz erledigt werden. Die zunehmende Automatisierung verändere jedoch Arbeitsprozesse. In Frankreich kämpfen Feuerwehrleute derzeit gegen 40 Wald- und Buschbrände. In den Pyrenäen bei Perpignan ist das derzeit größte Feuer noch immer nicht unter Kontrolle. Einzelheiten von Frankreich-Korrespondent Kai Rienecker.
4: Schwierige Witterungsbedingungen machen den Einsatzkräften zu schaffen. Es gibt drehende Winde, sehr niedrige Luftfeuchtigkeit und Temperaturen, die im Südwesten Frankreichs erneut an der 40-Grad-Marke kratzen. Um die Brandbekämpfung in den Pyrenäen zu unterstützen, hat die EU-Kommission 4 Bombardier-Löschflugzeuge der Rescue-Flotte versprochen. Etwa 10.000 Menschen aus zahlreichen kleinen Ortschaften in dem Bergmassiv sind bereits evakuiert worden. Auch die 3. Etappe der Tour de France war von den Maßnahmen betroffen. Radsportfans durften die rund 60 Kilometer von dem Großfeuer in den Pyrenäen entfernte Zieleinfahrt nicht mitverfolgen, um die Sicherheitskräfte zu entlasten.
2: Das Wetter in Deutschland. Heute Nacht im Norden und Osten viele Wolken, in der Südwesthälfte trocken bei 20 bis 11 Grad. Am Tag im Westen und Süden Sonne, sonst Wolken bei 18 bis 35 Grad. Die Zeit 22.03 Uhr.
0: ARD Musikclub 80er mit der Verkehrslage. Vorsicht bitte auf der A4 Kirchheimer Dreieck Richtung Erfurt zwischen Bad Hersfeld und Friedewald. Da liegen Reifenteile auf der Fahrbahn. Die A4 Richtung Dresden zwischen Eisenach West und Eisenach Ost. Kaputter Wohnwagen auf dem Standstreifen. Die A5 Darmstadt Richtung Frankfurt ist zwischen Langenmerfelden und Zeppelinheim wegen Bergungsarbeiten gesperrt. Deshalb 4 Kilometer Stau. Umleitungsempfehlung über die U11. Die A7 Ulm Richtung Hamburg am Dreieck Drammetal ist die Überfahrt zur A38 Richtung Halle wegen der Beseitigung einer Ölspur gesperrt. Die A27 Walsrode Richtung Bremen ist zwischen Walsrode West und Verden Ost wegen Aufräumarbeiten bis etwa kurz nach 11 gesperrt heute Abend. Die A27 Bremerhaven Richtung Bremen zwischen Schwanewede und Ilpol wegen Bergungsarbeiten nur eine Spur frei. Die A61 Mönchengladbach Richtung Koblenz zwischen Waldeswist und Swisttal wegen eines Feuerwehreinsatzes weiterhin gesperrt. Wer sich auskennt, drumherum fahren. Es gibt nur Umleitungen über die A61 Waldeswist Richtung Swisttal. Die A553 Bliesheim Richtung Brühl zwischen Brühl Ost und Brühl Nord wegen eines Unfalls gesperrt. Und zum Schluss die B8 Frankfurt Richtung Königstein zwischen Bad Soden am Taunus und Kelkheim wegen Bergungsarbeiten und einem Unfall dicht. Allen eine gute Fahrt, kommt gut und sicher an.
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0: Mit Dave Jörg, herzlich willkommen überall. Und da spielt der Eddie Van Halen Keyboards schon, der Song Dream aus dem Album 5150 von Van Halen. David Lee Roth war damals weg und Sammy Hagar hat am Mikrofon übernommen. Und es ist eine echt gute Platte geworden.
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0: of Love und hier ist der AD Musikclub 80er. Und wenn man heute nach bekannten DJs fragt, fallen vielen Leuten sofort Namen ein. David Guetta, Felix Jähn, Sven Väth schon ein bisschen länger. Und heute habe ich einen Star-DJ in der Show, dessen Namen schon in den 80ern ein Begriff war, als das noch nicht so üblich war. Freue mich sehr. Ben Liebrandt aus den Niederlanden. Willkommen.
1: Danke dir, Dave. Danke, dass ich heute dabei bin.
0: Sehr gerne. Ben, als ich das erste Mal einen deiner Remixe gehört habe, das war 1987, und zwar die Sachen, die du für Hot Chocolate gemacht hast, also unter anderem das hier. Everyone's a Winner, das lief so auf unserer Schuldisco damals und ich hatte mich gerade das erste Mal auf die Tanzfläche getraut, so mit 15. Danke, Ben, dafür, das hat sehr geholfen.
1: Das ist ja toll. Schöne Geschichte.
0: Ist wirklich wahr. Und was du damit wirklich erreicht hast, du hast diesem 70er-Jahre-Soul-Disco-Klassiker so einen Kick in die 80er verpasst.
1: Ja, das war auch, wie das damals gelaufen war. Everyone's a Winner war nämlich schon die zweite und die erste war You Sexy Thing. Und das war so ein Auftrag. Ben, kannst du das für uns fertig haben? Und da fiel auf einmal alles an seiner Stelle und das war dann die Fassung. Das war dann You Sexy Thing und gleich da hinten dann auch Everyone's a Winner. Ja, die haben dann das Album von Hot Chocolate nochmal rausgebracht und das ist dann Platinum geworden.
0: Eine ganz neue Generation hat die Songs entdeckt. Wirklich toller 80er-Sound mit diesen Soul-Klassikern. Heute macht man ja alles am Computer beim Remixen, aber in den 80ern war Remixen auch wirklich Handwerk, also Bänder kleben und Gott weiß was, ohne jetzt zu sehr ins technische Detail zu gehen. Ben, was war denn das Schwierigste beim Remixen in den 80ern, wenn du das mal auf einen Aspekt reduzierst?
1: Ja, zum Beispiel bei Hot Chocolate, You Sexy Thing und Everyone's a Winner. Das Original war handgedrummt. Wie nennt man das auf Deutsch, den Drummer?
0: Den Schlagzeuger.
1: Der Schlagzeug.
0: Der hat das mit der Hand gespielt. Ja. Das ist nicht so richtig regelmäßig, meinst du, ne? Das ist ja kein Drumcomputer.
1: Ja, stimmt. Und zum Beispiel, das Schwierigste war dann, um danach, alles, was danach mitlaufen musste, also mitprogrammiert wurde, das musste dann aber, die Schwenkungen vom Original folgen, ja. Damit alles im Takt blieb. Es ist alles auseinandergelaufen und da brauchte man im Durchschnitt, na, ich denke so 6-7 Stunden. Da musste man oft Beat pro Beat den ganzen Song durcharbeiten, bis das Ding dann letztendlich vom den ersten Beat bis zum letzten den Track folgte. Das war das Schwierigste.
0: Oh, so stelle ich mir puzzelnd vor. Kriegst ja die Krise, wenn irgendwo was nicht passt. Das Ergebnis hören wir uns nochmal an. Everyone's a Winner von Hot Chocolate im 87er Remix von Ben Liebrandt. Mit dem spreche ich ein paar Minuten weiter auch über Phil Collins.
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0: Ah, der Musikclub 80er mit Warnmeldungen. Vorsicht bitte auf der A27 Cuxhaven Richtung Bremerhaven. Zwischen Altenwalde und Nordholz liegen Gegenstände. Und Vorsicht bitte auf der A31 Leer Richtung Meppen. Zwischen Laten und Haaren liegen Gegenstände. Und Vorsicht bitte auf der A81 Heilbronn Richtung Stuttgart in der Einfahrt Stuttgart-Zuffenhausen. Da steht ein kaputtes Auto.
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0: großartige Randy Newman und The Blues. Und wenn ihr nicht direkt Fußball gucken könnt, Portugal, Spanien, Achtelfinale, zweite Halbzeit im Moment, 60. Minute und weiterhin 0-0. Der ARD Musikclub 80er und jetzt wieder eine Runde mit Star-DJ und Musikproduzent Ben Liebrand aus den Niederlanden. Schon Mitte der 80er war er ein angesagter Remixer und Star. Ben, und einer deiner berühmtesten Remixe ist der von In the Air Tonight von Phil Collins, 1988 rausgekommen, also 7 Jahre nach dem Original, und hat den Song wirklich sehr verändert. Also du hast sehr an der Wirkung gedreht vom Song. Was hat denn eigentlich der Phil Collins dazu gesagt, zu deiner Version?
1: Meine Fassung hat seinen Weg gefunden zur Plattengesellschaft und offenbar hat er gesagt, mir gefällt das und es ist okay, dass das veröffentlicht wird. Und da haben wir das veröffentlicht und viele Monate später bin ich dann nochmal zu der Plattengesellschaft gegangen und habe mir die silberne Platte, also die Sales Award, abgeholt und die hängt jetzt hier an der Wand.
0: In the Air Tonight, das ist ja so ein heiliger Song, ne? Heute noch mehr als Ende der 80er. Ja, ist es. Und ich persönlich finde den Remix super, aber ich habe auch schon Leute gehört, die sagen, wie kann man das machen? Wie kann man an so einen Song so gehen? Wie gehst denn du mit so einer Kritik um?
1: Was ich versuche immer, ist, um eine Fassung zu machen, die es verdient, neben das Original zu existieren.
0: Ja.
1: Und im Falle von In the Air Tonight war es eigentlich mein Remix, die seinen Weg gefunden hat auf der Tanzfläche und damit so viele neue Leute erreicht habt, die dann wieder Phil Collins kennengelernt haben. Also das funktioniert ja vorwärts und rückwärts. Das funktioniert ja in beide Richtungen. Wenn Phil Collins sagt, das ist okay, dann ja, dann sollen sie sich mit Phil Collins unterhalten, warum das Ding ist.
0: Ja. Ja, das ist ein durchaus wichtiges Argument. Wir hören jetzt auf jeden Fall einen Mix, den du für deine niederländischen Kumpels von Fox the Fox gemacht hast. Precious Little Diamond, auch ein sehr, sehr schöner Remix davon. Er ist bei mir in der Show, DJ und Remixer Ben Liebrand.
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0: Echt eine tolle Nummer. Fox the Fox, Precious Little Diamond im Ben Liebrandt Mix. Und wir gucken auf die Straßen. Vorsicht bitte auf der A66 Frankfurt Richtung Wiesbaden. Zwischen Wiesbaden-Nordenstadt und Wiesbaden-Erbenheim liegen Gegenstände. Vorsicht bitte auf der A27 Cuxhaven Richtung Bremerhaven. Zwischen Altenwalde und Nordholz liegen auch Gegenstände. Und Vorsicht bitte auf der A31 Leer Richtung Meppen. Zwischen Laten und Haaren Gegenstände. Vorsicht auf der A81 Heilbronn Richtung Stuttgart. In der Einfahrt Stuttgart-Zuffenhausen steht ein kaputtes Auto. Die A5 Darmstadt Richtung Frankfurt ist zwischen Langenwerfelden und Zeppelinheim wegen Bergungsarbeiten gesperrt. Umleitungstipp über die U11. Die A7 Ulm Richtung Hamburg am Dreieck Drammetal ist die Überfahrt zur A38 Richtung Halle wegen einer Ölspur gesperrt. Die A27 Walsrode Richtung Bremen zwischen Walsrode West und Verden Ost wegen Aufräumarbeiten bis etwa kurz nach 11 gesperrt. Die A61 Mönchengladbach Richtung Koblenz ist zwischen Walderswist und Zwistal wegen eines Feuerwehreinsatzes weiterhin dicht. Wer sich auskennt, drumherum fahren über die A61 Walderswist zwischen, nee, Richtung Zwistal. So, die A553 Bliesheim Richtung Brühl ist zwischen Brühl Ost und Brühl Nord nach dem Unfall dicht, eine Spur frei. Die B8 Frankfurt Richtung Königstein ist zwischen Bad Soden am Taunus und Kelkheim wegen Bergungsarbeiten und einem Unfall gesperrt. Das war's, kommt gut und sicher an. Und Portugal gegen Spanien, Achtelfinale, zweite Halbzeit. Wir sind im Moment in der 70. Minute, ist gerade Trinkpause und weiterhin 0-0. Ja, es könnte ja noch ein langer Abend werden.
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0: Mit Dave Jörg und habt ihr auch so viel Spaß wie ich heute Abend? Prima, ich freue mich. In den 80ern hätten sehr viele junge Männer gerne der Debbie Harry mal ein Küsschen gegeben. Und dann singt die auch noch davon. Eieiei. Wie soll man denn damit fertig werden? French Kissin' in the USA.

0: 11:42 und Children Say im ARD Musikclub 80er. Und das ist einer der Lieblings-80er-Songs von meinem Gast Ben Liebrandt, dem DJ und Musikproduzenten aus den Niederlanden, der in den 80er Jahren schon ein Star und Remixer war für Hot Chocolate, für INXS, für Phil Collins und viele, viele andere zum Beispiel. Ben, warum Level 42 für dich?
1: Level 42 ist für mich wirklich sehr wichtig gewesen, weil Level 42 mit Mark King auf Bass, also ein wirklich gespielter Bass auf einer Bassgitarre, da war eigentlich Mark King derjenige, der wirklich meine Liebe dafür entfaltet hat.
0: Es ist nicht nur ein Lieblingssong von DL Children Say aus den 80ern, sondern du arbeitest im Moment gerade an einem Projekt, einen Remix davon neu rauszubringen. Ja, viel Glück damit, das wird bestimmt klappen.
1: Ja, ich hoffe es. Und dass die Tracks von Level 42 jetzt wieder mal voll im Licht stehen.
0: Ans Tageslicht kommen.
1: Ja.
0: Und wir machen jetzt mit dir, lieber Ben, unseren 80er-Fragebogen. Du antwortest kurz und spontan, ohne langes Nachdenken. Okay, also geht's los, ja?
1: Yes.
0: Wie waren die 80er für dich persönlich?
1: Fantastisch. So viele Sachen, die da passiert sind, so viele Sachen, die geklappt haben. Fantastisch.
0: Was vermisst du aus den 80ern, materiell oder ideell?
1: Ideell die Seele in Musik, die es in Musik gab damals, die gibt es heute nicht so viel mehr. Die Seele, damit meine ich die akustischen Instrumente und das Leben in der Musik. Und obwohl ich ein sehr großer Fan bin von elektronischer Musik, muss es dann doch eine Seele haben. Und heutzutage wird zu viel ganz einfach fabriziert und fehlt das Gefühl.
0: Wunderbar. Was hast du dir aus den 80ern bewahrt? Auch da materiell oder ideell?
1: Also ganz viel Equipment. Ich habe noch das allererste Kassettenspieler, wo ich meinen allerersten Edit drauf gemacht habe. Ganz einfach mit die Pause-Taste.
0: Und, das kenne ich auch. Ja. Das habe ich auch gemacht früher, ja?
1: Ja.
0: Ja, ja, ja, wirklich geschnitten mit dem Kassettenrekorder.
1: Ich sitze hier im Studio und schaue mir das Ding an.
0: Wir sagen jetzt nicht, welches Fabrikat, aber finde ich super. Mechanische Tasten, sonst könntest du nicht schneiden damit. Ja, ja. Welcher 80er-Song ist dein persönlicher absoluter Lieblings-80er-Hit, wenn du einen aussuchen müsstest? Und warum?
1: Zwischen alles, was da gibt, dann wahrscheinlich doch In the Air Tonight von Phil Collins, weil es so viel für mich bedeutet hat und so viel für mich gebracht hat.
0: Und weil du das so schön gesagt hast, lieber Ben, spielen wir auch deine Fassung davon, nämlich den Extended Remix von 1988. Und was mir gut gefällt, der Schlagzeugausbruch von Phil Collins ist zweimal drauf. Danke dafür. Ben Liebrandt, Star-DJ, schon in den 80ern gewesen und bis heute immer noch. Vielen, vielen Dank für deine Zeit hier im ARD Musikclub 80er.
1: Gern geschehen.
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0: Phil Collins in the air tonight im Ben Liebrand Extended Mix. AD Musikclub 80er ist hier und jetzt mal wieder einen eurer Songvorschläge für die Show, die den ganzen Abend hier schon auflaufen. Da haben wir einen rausgefischt vom Jörg Mauritz aus Mainz und haben ihn zurückgerufen. Hey Jörg!
1: Hallo Dave, da freue ich mich riesig, dass du zurückrufst.
0: Sehr, sehr gerne. Du bist offensichtlich ein großer Fan des AD Musikclubs 80er.
1: Ey, absolut. Also ich genieße es. Ich sitze auf der Terrasse hier in Mainz-Finden bei angenehmen Temperaturen, habe ein kleines Bierchen mehr aufgemacht.
0: Ein großes Bier darf es heute Abend auch sein. Du musst gar nicht so bescheiden sein.
1: Es ist eine kleine 0,3er-Dose, aber es ist nicht die erste. Ich bin ganz ehrlich.
0: Okay, ja, gut. Was dürfen wir dir spielen?
1: Ich war vor einer Woche noch in New York beim Deutschlandspiel gegen Ecuador und war dann aber in der Radio City Music Hall beim Konzert, ein Dreifachkonzert von Human League, Softcell und Alison Moyet. War grandios. Es war grandios. Das Human League Konzert, wenn die jetzt nach Deutschland kommen, ich bin bei jedem Konzert dabei. Das war das Größte. Das war so geil. Und Don't You Want Me Baby haben die gespielt als einer der vorletzten Songs. Und dann bin ich aus der Radio City Music Hall raus und da auf der 42nd Street stehen 5-6 Rikschas. Die haben über ihre JBL-Boxen diesen Song gespielt und alle Amis, die rauskamen, haben diesen Song gesungen, haben sich in die Rikschas gesetzt und sind über die 42nd Street zum Times Square gefahren. Ich hatte Gänsehaut. Das war das Geilste, was ich seit langem erlebt habe, wirklich.
0: Jörg, lass uns den Song zusammen singen. Jetzt, heute Abend.
1: Ja, bitte. Ja.
0: Don't you want me, baby. Alles klar, das machen wir. Danke dir, Jörg. Tschüss.
1: Oh, Weltklasse. Danke, Dave. Ciao. Mach's gut.
0: Sehr gerne. Und Spanien hat gegen Portugal gerade ein Tor geschossen. 1:0 für Spanien in der 90. Minute. Uiuiuiuiui.
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0: Der ARD Musikclub 80er geht in der kommenden halben Stunde mit der Far Corporation zum Beispiel weiter in ihrem Cover von Stairway to Heaven, die komplette Fassung. Und Spanien führt 1:0 kurz vor Schluss gegen Portugal.
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2: Um 23 Uhr mit Lydia Wagner. Bundesfinanzminister Klingbeil hat die geplanten 200 Milliarden Euro an neuen Schulden verteidigt. Er hat nach der Sitzung des Bundeskabinetts gesagt, neue Kredite seien nötig.
3: Wir setzen mit diesem Bundeshaushalt für 27 auf Investitionen, auf Reformen, damit Deutschland ein starkes und krisenfestes Land ist. Die Prioritäten, die wir als Bundesregierung setzen, sind klar. Wir wollen unser Land wieder auf Wachstumskurs bringen. Wir wollen die Arbeitsplätze der Zukunft in Deutschland schaffen. Wir setzen auf Hightech, auf KI, auf Innovation und wir wollen in Zukunft sicher leben und deswegen stärken wir Sicherheit, Resilienz und Verteidigung.
2: Geplant sind unter anderem deutlich höhere Verteidigungsausgaben. Der Kieler Marineschiffbauer TKMS hat einen milliardenschweren Auftrag der kanadischen Regierung erhalten. Wie Kanadas Premier Carney mitteilte, will man bis zu 12 neue U-Boote von dem Unternehmen bauen lassen. TKMS hat sich bei der Auftragsvergabe gegen einen Konkurrenten aus Südkorea durchgesetzt. Die Bundesregierung hatte sich immer wieder für das Geschäft eingesetzt. UN-Generalsekretär Guterres will, dass künstliche Intelligenz weltweit kontrolliert wird. Bei einem Kongress in Genf hat er gesagt, vor allem Kinder und Jugendliche müssten besser vor digitaler Manipulation geschützt werden. Sandra Bieger.
4: Wenn die Weltgemeinschaft jetzt nicht den technischen Wandel gestalte, werde der technische Wandel die Weltgemeinschaft gestalten, warnte Guterres. In Kinderzimmern genauso wie im Arbeitsleben oder in bewaffneten Konflikten. Dabei könnte künstliche Intelligenz durchaus auch zum Nutzen der Menschheit eingesetzt werden, betonte Guterres. Etwa in Medizin und Forschung beim Klimaschutz und der Krisenvorbereitung. Die Präsidentin der UN-Vollversammlung Baerbock appellierte in Genf, dies könne nur gelingen, wenn Wissenschaft, Wirtschaft, Politik und Zivilgesellschaft an einem Strang ziehen würden. Es sei Zeit, zusammenzuarbeiten.
2: Nach der zur Bewährung ausgesetzten roten Karte für den US-Stürmer Bellingham lässt der belgische Fußballverband nicht locker. Man werde die Spielberechtigung Bellinghams für das WM-Achtelfinale gegen das belgische Team anfechten. Hintergrund ist, US-Präsident Trump hatte bei FIFA-Chef Infantino angerufen und darum gebeten, die rote Karte gegen Bellingham zu überprüfen. Später ist die Rotsperre dann zur Bewährung ausgesetzt worden. Infantino bestreitet einen Zusammenhang der Ereignisse. Die USA und Belgien spielen um 2 Uhr nachts gegeneinander. Und gerade eben ist das Achtelfinalspiel Spanien gegen Portugal zu Ende gegangen mit einem 1:0 für Spanien. Das Wetter in Deutschland? Heute Nacht im Norden und Osten viele Wolken, in der Südwesthälfte trocken. Tiefstwerte 20 bis 11 Grad. Am Tag vor allem im Westen und Süden Sonne, sonst Wolken bei 18 bis 35 Grad. Und die Zeit? Es ist 23.03 Uhr.
0: ARD Musikclub 80er mit der Verkehrslage, aber zuallererst Glückwunsch an die Spanier, sind weiter, sind im Viertelfinale und Portugal ist raus. Die Spanier haben die Portugiesen 1:0 geschlagen. Sorry für die Portugiesen, da war ja mein Herz wegen meiner Freunde in Lissabon. Aber da muss ich jetzt durch. So, zu den Verkehrsmeldungen. Vorsicht bitte auf der A45 Gießen Richtung Hagen zwischen Wetzlarer Kreuz und Ehringshausen. Da liegt ein Reifen. Vorsicht bitte auf der A81 Stuttgart Richtung Heilbronn zwischen Stuttgart-Feuerbach und Stuttgart-Zuffenhausen steht ein kaputtes Auto. Die A5 Darmstadt Richtung Frankfurt ist zwischen Langenmeerfelden und Zeppelinheim wegen Bergungsarbeiten gesperrt. Umleitungsempfehlung über die U11. Die A5 Karlsruhe Richtung Basel zwischen Dreieck Weil am Rhein und Grenzübergang Weil am Rhein-Basel 2 Kilometer Lkw-Stau. Die A27 Walsrode Richtung Bremen ist zwischen Walsrode West und Verden Ost wegen Aufräumarbeiten gesperrt. Die A38 Göttingen Richtung Halle ist zwischen Dreieck Drammetal und Deiderode wegen der Ölspur gesperrt. Die A61 Mönchengladbach Richtung Koblenz ist zwischen Wallerstwist und Zwisztal wegen eines Feuerwehreinsatzes gesperrt. Wer sich auskennt, drumherum fahren und Umleitungsempfehlung über die A61 Wallerstwist Richtung Zwisztal. Die B8 Frankfurt Richtung Königstein ist zwischen Bad Soden am Taunus und Kelkheim wegen Bergungsarbeiten und einem Unfall gesperrt. So ist es, oder? Ja, so ist es. Eine gute Fahrt.
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0: Mit Dave Jörg, schön, dass ihr da seid. Und wir starten jetzt ein bisschen kuschelig in diese Stunde mit den Jungs von Duran Duran. Sind heute immer noch sehr erfolgreich im Geschäft. Und neulich in Stuttgart live, Köln und Hamburg kommen im Oktober die Shows. Da können sich die Fans noch drauf freuen.
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Tut mir echt leid, Falschfahrer auf der 81 Stuttgart Richtung Singen zwischen Sindelfingen Ost und Böblingen. Sindelfingen, kommt euch ein Falschfahrer entgegen. Äußerst rechts fahren, nicht überholen auf der 81 Stuttgart Richtung Singen zwischen Sindelfingen Ost und Böblingen. Sindelfingen, Falschfahrer unterwegs, Vorsicht in beiden Richtungen.

0: Stairway to Heaven in der Version von der Far Corporation von Frank Farian. Und da singt unter anderem der Bobby Kimble von Toto mit drauf.
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0: Wir erzählen Geschichten aus dem Pop und manchmal ist zum Beispiel ein Duett viel mehr als nur zwei Stimmen zusammen. Manchmal ist es auch eine Verbeugung vor einer Musiklegende.

0: Da ist eben die Sängerin Ronnie Spector zu hören gewesen, mitten im Song Take Me Home Tonight von Eddie Money. Und genau diese paar Sekunden machen den Song zu was ganz Besonderem. Bernd Rosinus aus dem ARD Musikclub-Team. Warum?
1: Weil Eddie Money hier nicht einfach einen Gaststar eingeladen hat. Er wollte unbedingt das Original. Der Song ist nämlich eine Hommage an Ronnie Spector von den Ronettes und ihren 60er-Welthit Be My Baby. My Little Baby, die berühmte Zeile. Sonst haben die beiden Titel nicht viel miteinander zu tun. Eigentlich war für das Duett sogar eine andere Sängerin vorgesehen. Aber Eddie Money hat gesagt, nein, wenn dieser Song von Ronnie Spector handelt, dann muss auch Ronnie Spector mitsingen. Er rief sie persönlich an und hat ihr erklärt, der ganze Song ist eine Hommage an dich. Und als Ronnie Spector das gehört hat, war sie sofort dabei.
0: Und ja, und für sie war das auch mehr als nur ein Gastauftritt.
1: Absolut. Man muss wissen, Ronnie Spector war Mitte der 60er einer der größten Stars der Welt. Mit den Ronettes hatte sie viele Hits. Danach verschwand sie aber fast völlig aus der Öffentlichkeit. Und über 20 Jahre lang hat sie praktisch keinen Hit mehr gehabt. Und Take Me Home Tonight brachte sie plötzlich zurück. Eine ganz neue Generation hat ihre Stimme kennengelernt. MTV hat das Video rauf und runter gespielt. Und Spector stand wieder ganz im Rampenlicht. Eddie Money war bei den Aufnahmen übrigens völlig aus den Häuschen. Er soll im Studio immer wieder gerufen haben, ich habe die echte Ronnie Spector auf meiner Platte.
0: Also nicht einfach nur ein Duett, sondern wirklich Leidenschaft und eine musikalische Zeitreise.
1: Im Grunde um einen Mann, der sich in eine Frau verliebt hat und sie bittet, die Nacht mit ihm zu verbringen. Aber das Besondere ist die Konstruktion. Eddie Money erzählt seine Geschichte und plötzlich taucht Ronnie Spector mit ihrem berühmten Be My Little Baby auf. Dadurch wird aus einem Liebeslied gleichzeitig eine Liebeserklärung an einen der größten Popsongs der 60er.
0: Und irgendwie auch so eine Staffelübergabe, ne?
1: Ja, ein Rockstar der 80er holt seine Jugendheldin zurück ins Rampenlicht. Und genau deshalb funktioniert Take Me Home Tonight bis heute. Der Song erzählt nicht nur von Liebe, sondern auch davon, wie Musik Generationen miteinander verbinden kann.
0: Was sie im besten Falle dann auch tut. Hier sind Eddie Money und Ronnie Spector mit Take Me Home Tonight. Hört ihr bestimmt jetzt mit ein bisschen anderen Ohren. Und was für eine tolle Geschichte dazu, die dahinter steckt.
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0: Rigera, no tengo dinero. Italiener, die in den 80ern auf Spanisch gesungen haben. Sowas gab's auch. Und hier ist der ARD Musikclub 80er. Und wir haben eben gerade noch mal in eure digitale Wunschkiste gegriffen. Und Glück hat jetzt die Irina aus Wilhelmshaven. Moin, guten Abend.
1: Ja, guten Abend und moin aus Wilhelmshaven von der Nordseeküste.
0: Wie ist das Wetter bei euch?
1: Ja, recht stürmisch. Also sehr wolkig und sehr stürmisch war es heute und für die nächsten Tage auch.
0: Aber von Temperaturen also richtig, ganz angenehm von Temperaturen, nehme ich mal an.
1: Ja, jetzt nicht mehr über 30 Grad, die hatten wir ja vor anderthalb Wochen, das ist zu viel.
0: Ja, definitiv.
1: Für uns. Für
0: Norddeutschen,
1: nee. Flachland-Tirolerinnen, ja. und so weiter. Und also 20 Grad hatten wir heute. Ich brauchte keine Sonnencreme, auch keine Sonnenbrille, aber ja, es ist so, ne? Richtig norddeutscher Sommer.
0: Und außer Radio hören, was machst du heute Abend noch?
1: Ja, ich sitze gemütlich auf dem Sofa, die beiden Hunde sind bei mir und ja, ich habe jetzt gerade den Musikwunsch abgeschickt und das ging so flott, dass ich ganz überrascht war, dass plötzlich mein Telefon klingelt.
0: Ja, du hast, hast Glück gehabt, wir haben gerade reingegriffen und da warst du schon drin im Topf. Was wünschst du dir, was können wir dir nach Wilhelmshaven schicken?
1: Ja, ich wünsche mir A Different Corner von George Michael.
0: Von 1986.
1: Und da kriege ich irgendwie Gänsehaut, wenn ich das heute höre und... Damals irgendwie nicht so, da habe ich das gar nicht so verfolgt. So mit Wham, ja klar, in der Disco mal gehört, aber ich habe mir das jetzt einfach mal spontan gewünscht und bin sofort dran gekommen.
0: Super, George Michael ist klasse, wir vermissen ihn sehr. Liebe Irina, liebe Grüße nach Wilhelmshaven, wünsche dir was, schönen Abend und hier kommt dein Wunsch.
1: Ja.
0: Different Corner.
1: Ja, danke schön, schöne Grüße.
0: Tschüss.
1: Danke, tschüss.
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0: ist einfach großartig, der George Michael, A Different Corner. Und wir gucken auf die Straßen. Upsala, da ist er wieder abgebrochen. Das ist neulich schon mal passiert, dann machen wir das hier trocken. Vorsicht bitte auf der A3 Köln Richtung Frankfurt zwischen Dietz und Limburg Nord. Da liegt ein Reifen. Vorsicht bitte auf der A6 Heilbronn Richtung Nürnberg zwischen Heilbronn-Neckarsulm und Kreuz Weinsberg. Da liegen Gegenstände. Und Vorsicht bitte auf der A8 Karlsruhe Richtung Stuttgart zwischen Karlsbad und Pforzheim West steht ein kaputter LKW. Und eine Entwarnung auf der A81 Stuttgart Richtung Singen. Kein Falschfahrer mehr zwischen Sindelfingen Ost und Böblingen-Sindelfingen. Und Vorsicht bitte auf der B45 Dieburg Richtung Hanau zwischen Rottgau-Hainhausen und der A3 Hanau in Weißkirchen, da ist eine ungesicherte Unfallstelle. Vorsicht bitte auf der A45 Gießen Richtung Hagen zwischen Wetzlarer Kreuz und Ehringshausen, da liegt ein Reifen. Und Vorsicht bitte auf der B35 Bretten Richtung Germersheim zwischen Graben Neudorf Nord, B36 und Huttenheim, da steht ein kaputtes Auto. Die A5 Darmstadt Richtung Frankfurt ist zwischen Langenmerfelden und Zeppelinheim wegen Bergungsarbeiten gesperrt, Umleitung über die U11. Die A38 Göttingen Richtung Halle zwischen Dreieck Drammetal und Deiderode wegen der Ölspur gesperrt und die A61 Mönchengladbach Richtung Koblenz zwischen Weilerswist und Zwisttal wegen eines Feuerwehreinsatzes gesperrt, Umleitung über die A61 Weilerswist Richtung Zwisttal. Ansonsten drumherum fahren. Und die B8 Frankfurt Richtung Königstein zwischen Bad Soden am Taunus und Kelkheim wegen Bergungsarbeiten und einem Unfall gesperrt. Das war's von der Straße. Und sorry, da ist so ein kleiner Fehler im Computer, der hat dann einfach die Verkehrsmusik ausgemacht. Aber jetzt geht's weiter.
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0: Mit Dave Jörg und jetzt der R&B-Truppe Club Nouveau, die große Fans vom Soul-Sänger Bill Withers waren und sich an seinen Song Lean on Me mal rangetraut haben. Mit gigantischem Erfolg Nummer 1 in den USA und das Jahr drauf durfte Bill Withers als Songschreiber selbst seinen Grammy abholen.
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0: Das ist der Eros Ramazzotti, Terra Promessa. Und so hat er 1984 auf seinem Debütalbum geklungen.
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0: Ein Maxi-Single-Klassiker, jetzt vom Musiker Pascal Laugiron aus Kanada, besser bekannt als Trans-X. Durch Zufall wird der Studio-Bastler zum Popstar mit seinem Club-Knaller im Jahr 1983, Living on Video. Vor ein paar Monaten hatte ich ihn mal im Interview und da hat er erzählt, was die Inspiration zu Living on Video überhaupt war. Er ist Anfang der 80er in Spielhöllen gegangen, ne, wo dann die großen Videospiele gestanden haben. Ihr werdet euch vielleicht erinnern, wenn ihr da schon irgendwie denken konntet, Pac-Man, Space Invaders, ne, und so Sachen, den Computer zu Hause hatten die Leute einfach noch nicht.
3: Well, you know, at the time in 1981, I started to go out with the arcades because you didn't have personal computers. You had to go to a place where you have these machine with these video games. I wanted to, I'd like to live inside the video game. So that was the idea.
0: Also das war die Idee, sagt Pascal hier. Wäre es nicht cool, wenn man in dieser Videospielewelt leben könnte? Verrückte Idee. Megasong hat 1983 alles weggefegt auf der Tanzfläche. Und hier bei uns als Maxi jetzt Living on Video Trans-X.
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Ach, der ist auch einfach super, der Nick Kershaw mit Wide Boy. Das war's aus dem ARD Musikclub 80er. Es hat mega Spaß gemacht mit euch wieder. Vielen Dank für die vielen, vielen lieben Mails und Anrufe. Ich bin Dave Jörg und wir hören uns bald wieder. Ich mach mal die Taschenlampe an.

0: Aus dem ARD Musikclub 80er geht's gleich in eure Radionacht und dann auch immer mit einem Blick auf USA gegen Belgien im Fußball-WM-Achtelfinale.
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2: Um 0 Uhr mit Lisa Kupper. Bundesfinanzminister Klingbeil hat seine Haushaltspläne für 2027 verteidigt. In den ARD-Tagesthemen sagte er, das Land solle modernisiert und auf Wachstumskurs gebracht werden.
3: Und wir geben auch massiv Geld in die Verteidigungsfähigkeit. Gegen Putin werden wir uns mit der schwarzen Null nicht schützen können. Deswegen müssen wir jetzt auch Geld in die Verteidigung zusätzlich stecken. Wir holen auf, was wir die letzten 30 Jahre versäumt haben. Wir hören doch immer wieder, dass Putin 29 in der Lage sein wird, auch ein NATO-Land anzugreifen. Und wir wollen doch hier sicher leben. Wir wollen uns beschützen können. Und dafür müssen wir unsere Bundeswehr besser ausstatten.
2: Geplant sind Gesamtausgaben von mehr als 555 Milliarden Euro und neue Schulden von über 200 Milliarden Euro. Der Kieler Marineschiffbauer TKMS hat einen milliardenschweren Auftrag der kanadischen Regierung erhalten. Wie Kanadas Premier Carney mitteilte, will man bis zu 12 neue U-Boote von dem Unternehmen bauen lassen. TKMS hat sich bei der Auftragsvergabe gegen einen Konkurrenten aus Südkorea durchgesetzt. Die Bundesregierung hatte sich immer wieder für das Geschäft eingesetzt. Microsoft will bis zum nächsten Jahr 5.000 Stellen streichen, das hat der US-Konzern mitgeteilt. Betroffen sind vor allem die Abteilungen rund um die Spielekonsole Xbox und Geschäftskunden. Die Jobs sollen künftig nicht von künstlicher Intelligenz erledigt werden, hieß es. Die zunehmende Automatisierung verändere aber Arbeitsprozesse. Der Flugverkehr am Flughafen in Catania auf Sizilien liegt lahm. Grund dafür ist der Ätna. Der größte Vulkan Europas spuckt weiterhin Asche. Wie die Betreibergesellschaft des Flughafens mitteilte, sind durch den Ascheregen weder Starts noch Landungen möglich. Das gelte noch bis zum frühen Morgen. Auch Flüge nach Deutschland wurden gestrichen. Spanien steht im Viertelfinale der Fußball-Weltmeisterschaft. Der kurz zuvor eingewechselte Joker Mikel Merino traf gegen Portugal in der ersten Minute der Nachspielzeit zum 1:0 Endstand. Sportreporter Michael Küster.
4: Für Portugal ist der WM-Traum damit geplatzt. Das Team um Cristiano Ronaldo muss die Koffer packen. Für den 41-jährigen Superstar dürfte es das letzte WM-Spiel seiner Karriere gewesen sein. Im Viertelfinale trifft Spanien am Freitag auf den Sieger der Partie USA gegen Belgien, die um 2 Uhr angepfiffen wird. Wirbel gibt es im Vorfeld um den US-Amerikaner Folarin Balogun. Die FIFA hatte seine Rotsperre kurzerhand in eine Bewährungsstrafe umgewandelt. Belgien überlegt weiter, dagegen vorzugehen.
2: Das Wetter in Deutschland. In der Nacht im Norden und Osten viele Wolken und etwas Regen, an den Küsten sehr windig, in der Südwesthälfte trocken, Tiefstwerte 20 bis 11 Grad. Am Tag im Westen und Süden viel Sonne, im Nordosten dichtere Wolken und gelegentlich Regen, maximal 18 Grad an der Grenze zu Dänemark und bis zu 35 Grad am Oberrhein. Die Zeit, es ist 0:03.
5: 0:03. Dankeschön an die Kollegen von den Nachrichten und wir machen weiter mit dem Blick auf die Straßen. Hier ist der Verkehrsservice in der ARD-Hitnacht. A5 Darmstadt Richtung Frankfurt zwischen Langenmörfelden und Zeppelinheim wegen Bergungsarbeiten Fahrbahn gesperrt. Unsere Umleitungsempfehlung: nutzen Sie die U11. A38 Halle Richtung Göttingen zwischen Bleicherode und Breitenwarbis wegen Wartungsarbeiten im Tunnel Höllberg bis 6 Uhr früh die Fahrbahn gesperrt. Und wir schauen weiter auf die A38 Göttingen Richtung Halle. Zwischen Dreieck Drammetal und Deiderode wegen einer Ölspur ab. Sofort die Fahrbahn gesperrt. Die A42 Kamplinfahrt Richtung Dortmund ist zwischen Oberhausen Zentrum und Kreuz Essen Nord wegen Bauarbeiten bis 5 Uhr morgen früh gesperrt. A46 Heinsberg Richtung Düsseldorf zwischen Neuss-Holzheim und Kreuz Neuss-West wegen einer Schutzplankenerneuerung bis 5 Uhr die Fahrbahn gesperrt. A59 Dienstlaken Richtung Duisburg zwischen Duisburg-Ruhrort und Kreuz Duisburg. Bauarbeiten, daher die Fahrbahn gesperrt. A61 Mönchengladbach Richtung Koblenz, da ist die Fahrbahn zwischen Beilerswist und Swisttal gesperrt. Dort hat ein LKW Gefahrgut verloren. A71 Suhl Richtung Erfurt zwischen Suhl-Zellermedes und Oberhof wegen Wartungsarbeiten im Tunnel Hochwald bis 6 Uhr morgen früh die Fahrbahn gesperrt. Und eine Meldung von der B8 Frankfurt Richtung Königstein zwischen Bad Soden und Kelkheim nach einem Unfall aktuell die Fahrbahn gesperrt. Soweit unser Blick auf die Straßen in Deutschland.
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5: Im Studio Ronny Krappmann. Hallo allerseits.

Musik von Uriah Heep, Free Me, hier bei uns in der ARD-Hitnacht und unter ard-hitnacht.mdr.de. Ich muss ja mal überlegen hier. Unter dieser Adresse ard-hitnacht.mdr.de können Sie mir gern schreiben. Ihre Geschichte, gab es Sekunden in Ihrem Leben, die alles verändert haben. Und da hat zum Beispiel der Thomas geschrieben, der hatte einen Herzinfarkt. Das war eine ganz schön schwierige Geschichte, auch mit seiner Frau und Krankenhaus und Notarzt. Aber ja, wie soll man sagen, er hat viel durch mit Verlust,

in der Familie, Vater, Mutter und ja, dann noch die Oma und alles drumherum. Das sind natürlich schwere Sekunden und das Leben läutert uns manchmal auf eine ganz besondere Art und Weise. Und ich glaube, es ist wichtig, in diesen Momenten bei aller Schwere trotzdem nach oben zu schauen und ins Licht zu blicken. Und bei allem dem, was man so erlebt, wo man glaubt, manchmal, es geht nicht mehr weiter. Mein Vater hat mir mal einen guten Spruch gesagt, der ist nun mittlerweile auch schon auf der Wolke. Der hat immer gesagt, Ronny, du kannst nie tiefer fallen als in Gottes Hand. Und dieser Satz hat mich sehr, sehr lange aufgefangen. Und ich bin hier in vielen, vielen E-Mails gefragt worden, was mich denn so geprägt hat, was entscheidende Sekunden in meinem Leben waren. Und da habe ich zwei Momente in meinem Leben. Das eine war, wo mein Sohn auf die Welt kam und ich ihn im Arm halten durfte. Und der zweite Moment war auch der Läuterung. Das war der Moment, wo ich meinen Sohn gehalten habe und er ist gegangen. Und das waren besondere Momente in meinem Leben, die mich sehr geprägt haben und die mir gezeigt haben, dass das Leben permanente Veränderung ist und dass es Sekunden nur dauern kann, wo alles auf einmal auf dem Kopf steht. Aber das muss nicht heißen, dass es nicht weitergeht. Und das möchte ich Ihnen da draußen mit auf den Weg geben. Also, immer dran denken, man kann nie tiefer fallen als in Gottes Hand.

Ja, die Musik passt eigentlich ganz gut in diese Nacht, in diese Sommernacht. Wie sieht's denn bei Ihnen aus? Ist schön warm oder eher regnerisch und kühl? Hier bei uns in Dresden, wir senden ja heute aus Dresden, ist es ein bisschen frischer, aber schön. Ich habe die Fenster weit aufgemacht, genieße es. Zum Glück ist noch kein Viehzeug hier drin im Studio, aber das kann sich auch noch ändern. Also, jetzt erstmal die Frage von Martin. Martin hat geschrieben, kann der Moderator mal seinen Namen ganz langsam sagen? Mache ich. Ronny Krappmann. Und alle Infos dazu gibt's im Netz. Wer ich bin, was ich mache oder was auch nicht. Und Dankeschön für die lieben Grüße und das Kompliment, woher ich die Stimme habe. Weiß ich nicht. Meine Eltern waren dafür verantwortlich, haben sich ganz dolle geliebt und deswegen habe ich vielleicht diese Stimme bekommen. Und gute Lehrer haben ihr Bestes gegeben, um die gut auszubilden an der Musikhochschule in Dresden und in Berlin. Also, soweit mal diese Frage beantwortet. Aber heute geht es gar nicht um mich. Es geht ja um das Thema entscheidende Sekunden, die einen sehr berührt haben oder wo das ganze Leben sich verändert hat. Danke auch für das Feedback zur Musik. Das muss ich auch noch ganz kurz sagen. Hier tickert hier eine Nachricht nach der anderen ein. Das macht mir ganz, ganz viel Freude und ich versuche wirklich alles, Freunde, zu beantworten. Also, und Sie, ihr könnt mir schreiben unter ard-hitnacht@mdr.de über die ganz besondere Geschichte Ihres, eures Lebens, wo sich in Sekunden alles verändert hat. Ich lese alles aufmerksam und freue mich.

0: gleich 0.30 Uhr und wir schauen auf die Straßen in Deutschland. Ganz aktuell frisch reingekommen die ersten Meldungen. A5 Darmstadt Richtung Frankfurt zwischen Langenmörfelden und Zeppelinheim. Bergungsarbeiten, Fahrbahn noch immer gesperrt, Umleitungsempfehlung. Nutzen Sie die U11. A38 Halle Göttingen zwischen Bleicherode und Breitenbaubis wegen Wartungsarbeiten im Tunnel Höllberg. Bis 6 Uhr früh die Fahrbahn gesperrt. A38 Göttingen Richtung Halle zwischen Dreieck Dammetal und Deiderode wegen einer Ölspur aktuell noch die Fahrbahn gesperrt. A42 Kamp-Lindfort Richtung Dortmund zwischen Oberhausen Zentrum und Kreuz Essen Nord. Bauarbeiten bis 5 Uhr Fahrbahn gesperrt. A46 Heinsberg Richtung Düsseldorf zwischen Neuss-Holzheim und Kreuz Neuss-West. Schutzplankenerneuerung bis 5 Uhr, daher Fahrbahn in beiden Richtungen gesperrt. A59 Dienstlaken Richtung Duisburg zwischen Duisburg-Ruhrort und Kreuz Duisburg wegen Bauarbeiten Fahrbahn gesperrt. A61 Mönchengladbach Richtung Koblenz zwischen Weilerswist und Swisttal. Fahrbahn gesperrt, hier hat ein LKW Gefahrgut verloren, bitte Vorsicht. A71 Suhl Richtung Erfurt zwischen Suhl-Zellamedes und Oberhof. Wartungsarbeiten im Tunnel Hochwald, das Ganze bis 6 Uhr, Fahrbahn gesperrt. A111 Dreieck Oranienburg Richtung Charlottenburg in Berlin. Der Tunnel Flughafen Tegel ist nach Auslösung der Höhenkontrolle aktuell gesperrt. Soweit unser Blick auf die Straßen in Deutschland. Zum Glück keine Falschfahrer, keine Blitzermeldungen. Wir wünschen eine gute und sichere Fahrt.
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0: Am Mikrofon Ronny Krappmann.

Musik von Culture Club hier bei uns in der ARD Hitnacht. Schön, dass Sie am Radio sind. Ich sage gern nochmal herzlich willkommen in der Show und vielen, vielen Dank für die zahlreichen Zuschriften. Tja, manchmal sind es nur Sekunden, die ein ganzes Leben verändern können. Und Sie schreiben über ganz, ganz viele Schicksalsschläge und das berührt einen wirklich sehr. Und unter anderem hat Carola geschrieben, die hat auch gerade nicht so ein, naja, so eine gute Zeit und sie fühlt sich bei diesem Thema, was wir heute so haben, mit den Sekunden, die das Leben verändern, gerade irgendwie aufgenommen in der Radiofamilie und das gibt ihr ein bisschen Hoffnung. Und das ist doch das, was wir wollen. Wir wollen den Menschen Hoffnung geben und ein gutes Gefühl auch in dieser Show mit unserer Musik. Da haben sich der Thomas Leonardi und der Christian Eltgen ganz viel Musik, ach so, um die Ohren geschlagen und rausgesucht, um Ihnen, um euch da draußen eine Freude zu machen, dass wir gut durch diese ARD-Hitnacht kommen. Und ich habe mir halt ein bisschen Gedanken gemacht, was kann man so mit der Musik verbauen? Und die Sekunden, die alles ändern. Für manchen Musiker, für manchen auch im realen Leben. So auch für Daniela. Die hat mir geschrieben, dass sie vor vielen, vielen Jahren einen Augenblick erlebt hat, der ihr Leben komplett über den Haufen geworfen hat. Ihr Mann und ihr damals 5-jähriger Sohn kamen bei einem Unfall, betrunkener Autofahrer, tödlich ums Leben. Also ja, tödlich. Sie wurden tödlich verletzt und am Ende sind sie über die Brücke gegangen. Von einer Sekunde auf die andere war plötzlich alles nicht mehr, wie es war. Aber zum Glück gab es einige Menschen, die sie unterstützt haben und geholfen beim Verarbeiten des schweren Verlustes. Und dadurch konnte sie wieder Fuß fassen im Leben und hat ja in ihrem Beruf als Verkehrs- und Rettungshelikopterpilotin vielen Leuten helfen können. Und sie ist froh darüber, dass sie auch ihren kölschen Humor wiedergefunden hat und Menschen, die sie begleiten. Und sie hat mir geschrieben, dass ich diese Geschichte gern vorlesen darf, was ich sehr, sehr gern mache. Warum? Einfach um Hoffnung zu geben. All denjenigen, die vielleicht gerade ganz traurig sind und sagen, alles furchtbar und Grütze und ich weiß nicht, wie es weitergeht. Doch, es geht immer weiter. Also, Medaillenhaltung, Blick nach oben, Gesicht nach vorn, rein ins Licht schauen und einfach dran denken, es könnte immer noch eine Stufe tiefer gehen. Und das hätte keiner gewollt. Nein, das Leben ist schön und will gelebt werden, so auch Daniela. Dankeschön für diese herzlichen Grüße aus München. Schick mal sehr, sehr gern zurück und hoffen für alle, die es gerade hören, in der Radiofamilie nur das Beste, gute Gedanken und Optimismus. Bei allem, was uns passiert, nie den Mut verloren und die Hoffnung. Das ist das Wichtigste im Leben. Meine ganz persönliche.

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Musik von Neil Diamond. Und das ist neue Musik von Neil Diamond, habe ich mir sagen lassen. Und ja, das ist wirklich lohnenswert. Stimme nach wie vor Bombe. Und überhaupt diese Mucke zeitlos ohne Ende und damit prädestiniert. Auch für uns, für die ARD-Hitnacht. 0.50 Uhr inzwischen. Und Freunde, ich kriege hier so viele E-Mails, Sekunden, die alles im Leben entscheiden. Und ich merke, Ihnen, euch gefällt dieses Thema hier in der ARD-Hitnacht. Und es gibt ja auch Menschen in der Musik, wo Sekunden alles entschieden haben. Und so in der Richtung von Erfolg, Nicht-Erfolg, One-Hit-Wonder oder was auch immer. So ist das nun mal im Leben. Ne? Es gibt so Momente, da denkt man, alles läuft nach Plan. Auf einmal ist alles anders. Und ich lese mit ganz, ganz großem Interesse diese ganzen Geschichten hier. Und eines, was sich durchzieht bei allem, was Sie so erlebt haben, ob Gutes oder nicht so Optimales, die Hoffnung, die ist geblieben und alle sind immer wieder aufgestanden. Das finde ich irgendwie so krass und da nehme ich ganz viel für mich auch persönlich hier mit in diese Sendung und kann es auch gerne mit den Kollegen teilen. Und wir haben hier so ein Grinsen auf dem Gesicht, wenn man so die Sachen so liest und die Geschichten, mit welcher Größe und auch Würde und mit welcher Haltung viele, viele Menschen das annehmen, was das Leben ihnen da so geboten hat und auch immer noch bietet. Und das ist doch was Erstaunliches. Und dass Sie das mit mir teilen, hier in der ARD-Hitnacht, mit uns teilen, mit den anderen Hörern in der Radiofamilie, dafür sage ich mal ein ganz, ganz herzliches Dankeschön.

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1: Um 1 Uhr mit Lisa Kupper. Der Kieler Marineschiffbauer TKMS hat einen milliardenschweren Auftrag der kanadischen Regierung erhalten. Kanadas Premier Carney sagte, dass mehrere U-Boote von dem Unternehmen gekauft werden sollen. Aus der Nachrichtenredaktion Michael Nenzer.
2: Kanada setzt auf eine Zusammenarbeit mit dem NATO-Verbündeten Deutschland. Carney äußerte sich kurz vor seiner Abreise zum NATO-Gipfel in Ankara. Die ThyssenKrupp-Rüstungstochter TKMS hat bei dem Geschäft einen südkoreanischen Konkurrenten ausgestochen. Die Bundesregierung hat sich mit Blick auf die gemeinsame Abschreckung Russlands sowie die Sicherheitslage im Atlantik und der Arktis wiederholt für das Geschäft stark gemacht. Nach Medienberichten soll es sich um 12 Hightech-U-Boote handeln. Der Auftrag soll ein Volumen von rund 60 Milliarden Euro haben.
1: Bundesfinanzminister Klingbeil hat seine Haushaltspläne für 2027 verteidigt. In den ARD-Tagesthemen sagte er, das Land solle modernisiert und auf Wachstumskurs gebracht werden. Außerdem werde massiv Geld in die Verteidigungsfähigkeit gesteckt, um aufzuholen, was die letzten 30 Jahre versäumt worden sei. Geplant sind Gesamtausgaben von mehr als 555 Milliarden Euro und neue Schulden von über 200 Milliarden Euro. Die Steuer auf Alkohol soll ab dem kommenden Jahr um 20% steigen. Das Bundeskabinett hat einen entsprechenden Gesetzentwurf verabschiedet. Die höheren Abgaben gelten demnach für Spirituosen, Champagner und Sekt sowie für Alkopops. Die Biersteuer soll nicht angehoben werden. Wein bleibt steuerfrei. Tennisprofi Alexander Zverev steht kurz vor seinem ersten Einzug ins Viertelfinale von Wimbledon. Gegen den Tschechen Jiří Lehecka sicherte sich Zverev die ersten beiden Sätze. Der dritte wurde beim Stand von 3:3 unterbrochen, wegen der Sperrstunde im Südwesten Londons. Die Entscheidung soll heute fallen. Bei der Fußball-WM steht Spanien im Viertelfinale. Der Europameister gewann gegen Portugal mit 1:0, berichtet Sportreporter Michael Küster.
3: Das Siegtor in einer spannenden Partie fiel in der Nachspielzeit durch den kurz zuvor eingewechselten Mikel Merino. Für die ausgeschiedenen Portugiesen geht es dagegen nach Hause. Dazu endet die Ära von Superstar Cristiano Ronaldo. Der 41-Jährige weinte nach dem Schlusspfiff bittere Tränen, bevor er mit gesenktem Kopf in die Kabine verschwand. Unmittelbar nach dem Ende ist Roberto Martinez als Nationaltrainer von Portugal zurückgetreten. Viertelfinalgegner der Spanier ist am Freitag der Sieger zwischen den USA und Belgien. Diese Partie beginnt um 2.
1: Das Wetter in Deutschland. In der Nacht im Norden und Osten viele Wolken und etwas Regen. An den Küsten sehr windig, in der Südwesthälfte trocken. Tiefstwerte 20 bis 11 Grad. Am Tag im Westen und Süden viel Sonne. Nach Nordosten hin dichtere Wolken und gelegentlich Regen. Maximal 18 Grad an der Grenze zu Dänemark und bis zu 35 Grad am Oberrhein. Und zum Abschluss noch die Zeit. Es ist 1:03.
4: 3. Und es ist Sommer. Herrlich. Ich liebe das ja. Mal warm, mal kalt, mal Regen, mal Sonnenschein. Und ich denke, die Radiofamilie auch. Apropos Radiofamilie, einige sind unterwegs im Auto, deswegen schauen wir gemeinsam auf die Straßen in Deutschland. Hier ist der Verkehrsservice in der ARD-Hitnacht. A5 Darmstadt Richtung Frankfurt zwischen Langenmörfelden und Zeppelinheim. Bergungsarbeiten, Fahrbahn aktuell gesperrt. Unsere Umleitungsempfehlung, nutzen Sie die U11. A38 Halle Richtung Göttingen zwischen Bleicherode und Breitenbaumbis. Wartungsarbeiten im Tunnel Höllberg. Bis 6 Uhr früh ist die Fahrbahn noch gesperrt. A38 Göttingen Richtung Halle zwischen Dreieck Drammetal und Deiderode wegen einer Ölspur Fahrbahn gesperrt. A42 Kamp-Lindfort Richtung Dortmund zwischen Oberhausen Zentrum und Kreuz Essen Nord wegen Bauarbeiten bis 5 Uhr die Fahrbahn noch gesperrt. A46 Heinsberg Richtung Düsseldorf zwischen Neuss-Holzheim und Neuss-West wegen einer Schutzplankenerneuerung bis 5 Uhr morgen früh Fahrbahn gesperrt. A61 Mönchengladbach Richtung Koblenz zwischen Beilerswist und Swisttal Fahrbahn gesperrt, ein LKW hat dort Gefahrengut verloren. Und noch eine Meldung von der A71 Suhl Richtung Erfurt zwischen Suhl-Zellamedes und Oberhof wegen Wartungsarbeiten im Tunnel Hochwald ist die Fahrbahn bis morgen früh oder bis heute Morgen 6 Uhr gesperrt. Soweit unser aktueller Blick auf die Straßen in Deutschland. Wo auch immer Sie unterwegs sind, fahren Sie vorsichtig und kommen Sie gut durch die Nacht.
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4: Am Mikrofon live Ronny Krabmann und ich freue mich, dass Sie mit dabei sind in dieser Nacht. Und ich möchte an dieser Stelle mal Danke sagen für die vielen, vielen lieben Zuschriften. Was die Musik betrifft, das Lob, ich gebe ich gerne weiter. Und dass auch viele Leute sich freuen, dass ich heute moderiere. Ich bin eingesprungen für Frank Michael Bauer und ja, danke, dass Sie dabei sind.

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Schöne Mucke, schöner Song hier bei uns in der ARD Hitnacht. Ich möchte mich mal ganz persönlich bedanken bei Dorothee und beim Heinz und bei Werner und bei allen, die da geschrieben haben, dass ich so offen mit meiner Geschichte umgehe. Aber so offen, es finde ich wichtig, dass man offen umgeht, dass man den Ganzen eine Stimme, ein Gesicht gibt, wenn man denn gewisse Sachen erlebt hat im Leben, weil nur so, glaube ich, merken die Menschen, wir sitzen ja alle irgendwie in einem Lebensboot. Ne? Wir sind ja eine Lebensfamilie, wir sind eine Menschheitsfamilie. Irgendwie gehören wir alle zusammen mit unseren Höhen und Tiefen. Und ich glaube, wenn man das gemeinsam so ein bisschen teilt, auch in so einer Nacht, dann schafft man Verbundenheit, man baut Brücken und man hilft anderen Menschen, wieder ein bisschen mehr Licht zu sehen. Und das macht hier meinen Job so besonders. Und mit der Musik, die ich hier spielen darf und mit der Unterstützung, nämlich mit eurer, mit ihrer Unterstützung, mit diesen ganzen wunderbaren Geschichten, die dann auch noch zur Musik so passen, machen wir gemeinsam eine richtig schöne ARD-Hitnacht. Das gefällt mir ganz gut. Und die Elke hat geschrieben, sie hat auch eine Menge durch von Depressionen.

Konzeption bis hin zur Geburt ihres Kindes. Es waren immer irgendwelche Sekunden, die sie sehr berührt haben und manchmal auch an Punkte gebracht haben, wo sie nicht mehr weiter konnte. Und dann gab es aber Menschen, die haben ihr beiseite gestanden. Ihr zweiter Mann, Ärzte, Freunde, Jungs von den Rettungskräften und alle diejenigen, die für andere da sind, die grüßt sie hiermit ganz herzlich und wünscht ihnen von Herzen nur das Beste. Das ist ein schöner Gruß, den lese ich gern vor und ich hoffe, der kommt bei allen gut an.

Musik von Chris Rea, I Can Hear Your Heartbeat in der ARD-Hitnacht, 1.20 Uhr. 10 Minuten noch, dann ist es 1:30. Tja, an dieser Stelle sei es mal erwähnt, es gibt viele, viele Menschen, die um diese Uhrzeit noch ganz, ganz fleißig arbeiten. Nicht nur Polizisten oder im Krankenhaus, Ärzte, Schutzmänner, Pflegedienste, Radiomoderatoren, Grafiker. Ich kenne da so einige, die hier gerade sitzen und noch das Radio laufen lassen und ganz, ganz fleißig sind. Also all denjenigen, die für andere jetzt im Einsatz sind, einfach mal ganz lieben Gruß und ein Dankeschön, weil diese Sekunden, die Sie gerade damit verbringen, etwas zu schaffen, macht anderen vielleicht ganz, ganz viel Freude und hilft diesen Menschen, gut durchs Leben zu kommen. Und das verdient Respekt und mal ein fettes Dankeschön.

0: Schöne Musik von Alvaro Soler in der ARD-Hitnacht. Und damit ist es auf Sekunde, auf die Sekunde 1:30. Hallo liebe Autofahrer, hier ist der Verkehrsservice in der ARD-Hitnacht. Wir schauen gemeinsam auf die Straßen in Deutschland. A5 Darmstadt Richtung Frankfurt, zwischen Langenmöhrfelden und Zeppelinheim, Bergungsarbeiten, Fahrbahn gesperrt. Es gibt eine Umleitungsempfehlung. Nutzen Sie bitte die U11. A38, Halle Richtung Göttingen, zwischen Bleicherode und Breitenborbis. Wartungsarbeiten im Tunnel Höllberg bis 6 Uhr heute Morgen, daher das Ding gesperrt. A38, Göttingen Richtung Halle, zwischen Dreieck Drammetal und Deiderode, wegen einer Ölspur aktuell die Fahrbahn gesperrt. A42, Kamp-Lindfahrt Richtung Dortmund, zwischen Oberhausen Zentrum und Kreuz Essen Nord, Bauarbeiten bis 5 Uhr, die Fahrbahn noch gesperrt. A46 Heinsberg Richtung Düsseldorf zwischen Neuss-Holzheim und Kreuz Neuss-West. Wegen einer Schutzplankenerneuerung ist die Fahrbahn noch bis 5 Uhr gesperrt. A61 Mönchengladbach Richtung Koblenz zwischen Weilerswist und Swisttal. Fahrbahn gesperrt, hier hat ein LKW Gefahrgut verloren. Und noch eine Meldung von der A71 Suhl Richtung Erfurt zwischen Suhl-Zellamedes und Oberhof. Wegen Wartungsarbeiten im Tunnel Hochwald bis 6 Uhr die Fahrbahn gesperrt. Soweit unser Blick auf die Straßen in Deutschland. Wir wünschen eine gute und sichere Fahrt.
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0: Im Studio Ronny Krappmann und ich freue mich, dass Sie am Radio sind. Und jetzt gibt es ein bisschen was für die Seele. Hühnersuppe für die Seele. Schöner Song von Betty Midler. From a Distance.

Musik. Barry White mit Let the Music Play passt ja auch richtig zur ARD-Hitnacht. Da darf der Mann natürlich nicht fehlen mit seinem Hit hier bei uns im Programm. Wir haben ja noch viele, viele tolle Hits von den Bee Gees, von Joshua Caddison oder auch von ihm hier, James Blunt. Den gibt's gleich mit Bonfire Heart. Aber vorher möchte ich nochmal kurz ein bisschen auf Ihre E-Mails und Geschichten eingehen. Ja, Sekunden, die ein Leben verändern können. Und was ich hier so lese, das berührt mich sehr. Es geht um Arbeit, es geht um Gesundheit, es geht um Liebe, es geht um Freundschaft, es geht um Enttäuschung. Und trotzdem immer wieder bei allem, was rauskommt, merke ich, dass dieses Thema Sie sehr berührt und Sie auch die Verbindung zur Musik darin sehen. Das freut mich sehr, so ist es auch gemeint. Und mich begeistert Ihre Offenheit, dass Sie sich hier so öffnen in unserer kleinen Radiofamilie und mich teilhaben lassen an Ihren Geschichten. Die lese ich mir alle sehr sorgfältig durch. Ich versuche, Ihnen allen kurz zu antworten. Haben Sie bitte Verständnis, ich mache ja nebenbei noch ein bisschen Programm und moderiere und die Musik und alles und bin ja hier allein im Studio, mein Techniker sitzt draußen, der wacht über alles so, aber wir sind eine ganz kleine Radiofamilie hier und ich bin wirklich sehr, sehr angetan von Ihren vielen Zuschriften und möchte Sie auch irgendwie berücksichtigen und Ihnen auch Raum geben innerhalb dieser Sendung. Und deswegen Dankeschön für Ihr Vertrauen, für Ihre Offenheit und für diese starken Gedanken. Und das Positive, wirklich bei allem, und ich habe wirklich ganz, ganz auch harte Sachen gelesen, ist immer, die Hoffnung bleibt und Sie sind alle, egal was Ihnen da draußen passiert sind, ist immer in der Liebe geblieben. Immer in der Liebe geblieben. Das ist eine wunderbare Botschaft.

Nummer von Joshua Caddison, Jesse, hier bei uns in der ARD-Hitnacht. Bin gerade gefragt worden via E-Mail, seit wann ich den Radio mache. Tja, Freunde, seit 1993, schon eine ganze Weile. Und da lernt man viele, viele Menschen kennen. Und wisst ihr, was das Schönste ist? Wenn man so sendet in die Nacht hinein mit einem schönen Thema wie heute und dann bekommt man so Feedbacks aus der Radiogemeinde und stellt dann fest, da sind Weggefährten dabei, die man schon seit über 30 Jahren kennt. Und jetzt wird bestimmt jemand gerade grinsen im Auto, wenn er denn nach Hause fährt, in seine alte Heimat, nach Hohenstein-Ernsthal. Und Dankeschön für die ganz lieben Grüße und das Feedback zur Sendung hier. Und auch Dankeschön an Andreas, der hat gerade geschrieben, vielen Dank für das heutige Thema. Es tut manchmal weh, diese Geschichten zu hören, aber es tut auch gut, weil man sein eigenes Leben ein bisschen einordnen kann und das ein bisschen besser. Und wenn der Moderator dann noch vom Weggang seines Kindes sprechen kann, Respekt, ich will mir das gar nicht vorstellen, wie sich sowas anfühlt und wie man damit weiterlebt. Aber man wird älter und abgeklärter und je schlimmer die Ereignisse sind, ist das manchmal wie ein Schlag ins Gesicht. Aber wieder aufstehen, weitermachen und anders geht es ja nicht. Medaillenhaltung. Andreas aus Hannover hat dies geschrieben. Und ich kann Ihnen sagen, ich habe all das, was mir in meinem Leben passiert ist, nie als Schlag ins Gesicht gesehen, sondern als Aufgabe im Leben, dass es mit mir was machen soll. Und alles, was ich erlebt habe, ich möchte es nicht reuen und ich möchte es auch nicht missen. Ach, auch die ganzen großen Tiefschläge, die dazu gehören, weil das ist wichtig. Das macht uns zu dem, was wir heute sind, was wir weitergeben können. Und ich glaube, es ist wichtig, dass jeder seinem Leben eine Stimme, ein Gesicht gibt und dass wir offen miteinander umgehen und unsere Lebensgeschichten mit

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1: Um 2 Uhr mit Lisa Kopar. US-Stürmer Valerian Balogun steht im WM-Achtelfinale gegen Belgien in der Startelf, nachdem die FIFA seine Rotsperre überraschend aufgehoben hatte. Der Einspruch Belgiens dagegen wurde abgewiesen, berichtet Sportreporterin Desiree Krause.
2: Die FIFA erklärte, dass ein Antrag der Belgier für unzulässig erklärt wurde, weil der belgische Verband keine Verfahrenspartei sei und somit keine Beschwerdebefugnis besitze. Grund dafür ist offenbar, dass die rote Karte aus einer Begegnung stammt, an der Belgien gar nicht beteiligt war. Vorher hatten sowohl Donald Trump als auch Gianni Infantino bestätigt, dass der US-Präsident den FIFA-Präsidenten in dieser Sache kontaktiert hatte. Infantino wies aber jegliche Kritik zurück, wonach dieser Kontakt Einfluss auf die Entscheidung gehabt habe.
1: Anpfiff der Partie Belgien gegen die USA ist in diesen Minuten. Zuvor hat Spanien mit 1:0 gegen Portugal gewonnen und steht damit im Viertelfinale. Der Kieler Marineschiffbauer TKMS hat einen milliardenschweren Auftrag der kanadischen Regierung erhalten. Kanadas Premier Carney sagte, dass man bis zu 12 neue U-Boote von dem Unternehmen bauen lassen wolle. TKMS hat sich bei der Auftragsvergabe gegen einen Konkurrenten aus Südkorea durchgesetzt. Die Bundesregierung hatte sich immer wieder für das Geschäft eingesetzt. Das Elterngeld soll künftig nur noch 12 statt 14 Monate gezahlt werden. Das sieht ein Gesetzentwurf von Bundesfamilienministerin Prien vor. Und auch nur dann, wenn Mütter und Väter jeweils mindestens 3 Monate Auszeit vom Beruf nehmen. Gleichzeitig soll demnach der Mindestbetrag von 300 auf 330 Euro angehoben werden und der Höchstbetrag von 1.800 auf 1.900 Euro steigen. Der Entwurf ist laut einer Ministeriumssprecherin noch in der Ressortabstimmung. In Frankreich brennt in mehreren Regionen der Wald. Vor allem ein großes Feuer in den Pyrenäen, nicht weit von der spanischen Grenze, bereitet den Einsatzkräften Sorgen. Hier sind etwa 5000 Hektar Wald abgebrannt, berichtet Frankreich-Korrespondent Kai Rienecker.
3: Löschflugzeuge sind im Einsatz, darunter einige aus anderen EU-Staaten. Der französische Innenminister war vor Ort. Aber die Lage ist noch nicht unter Kontrolle. Windböen sorgen dafür, dass die Brandherde immer wieder neu ausgestreut werden. Gleichzeitig erlebt Frankreich schon die dritte Hitzewelle des Sommers. Im Südwesten des Landes werden Temperaturen von 40 Grad erwartet. Premierminister Le Cornu erklärte, dass zu Beginn der Waldbrandsaison in Frankreich jetzt schon das Dreifache der Fläche des Vorjahres abgebrannt sei.
1: Das Wetter in Deutschland. In der Nacht im Norden und Osten viele Wolken und etwas Regen, an den Küsten sehr windig. In der Südwesthälfte trocken, Tiefstwerte 20 bis 11 Grad. Am Tag im Westen und Süden viel Sonne, nach Nordosten hin dichtere Wolken und gelegentlich Regen. Maximal 18 Grad an der Grenze zu Dänemark und bis zu 35 Grad am Oberrhein. Und noch die Zeit.